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Rattle the Cage.

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0: groß geworden, ne?
1: So. Genug Erholung, jetzt wird hier jetzt wieder anders
0: sein. Aber einen Rasierer hattest du nicht mit dabei im Urlaub.
1: Nee, warum auch? Wer rasiert sich denn im Urlaub? Bitte. Also,
0: ja,
1: wer...
0: Man ist doch gepflegt und ihr habt doch so schicke Dinge gemacht wie... Ja, ja.
2: Chris hat sich wieder gehen lassen, das war klar.
1: Nur weil ich keinen Rasierer... Ich habe ja sowieso generell Vollbart. Also, warum soll ich den denn noch irgendwie...
0: Das sieht schon sehr wild aus mittlerweile.
1: Nee, ich hab jetzt so ein bisschen... Ich war ja auf Hawaii, ich habe so ein bisschen den Surfer-Dude in mir entdeckt.
2: Ah.
1: Und hab dann so gedacht... Mensch, komm, I live Aloha now.
2: Hast du ein Kokosnuss-BH getränkt?
1: Ja, so ungefähr. Ich habe mir ein paar von diesen komischen Nussketten da um mir gemacht und so ein paar...
2: So Hula-Hula-Röcke.
1: Ja, und dann bin ich da lang marschiert und das ist ja witzig. Die machen ja sämtliche, wenn du über die Straße gehst am Zebrastreifen oder der irgendeiner Vorfahrt gewährt, gibt's ja immer diesen Hang-Loose-Handzeichen, ne? Also Daumen weggespreizt und kleiner Finger weggespreizt.
2: Macht man das wirklich?
1: Ey, ohne Ende macht man das da. Und du bist die ganze Zeit nur rum und so, hallo, yeah. Und dann hab ich mich ertappt, wie wir im Flughafen waren, wieder als wir zurück nach Deutschland gekommen sind. Und da hat mich so ein Taxifahrer dann über die Straße gelassen. Und ich auch gleich wieder, ey, hallo, der hat mich
2: also, da. Was ist das für ein Typ?
1: Was für ein Trottel ist das denn? So, Freunde, ich bin da, bin wieder zurück. 3 Wochen haben sich angeführt wie nur eine. Und ich kann euch jetzt schon mal sagen, um diese Uhrzeit, ich habe von nichts eine Ahnung. Ich weiß nicht, ich habe... weder in Mails geguckt, noch habe ich irgendwelche Teamchats geguckt, noch habe ich mir Handouts angeguckt, weil ich habe mir gedacht, mein Urlaub geht ja praktisch auch noch den Sonntag und ich komme erst jetzt wieder zur Arbeit. Deswegen müsst ihr mir heute alles vorkauen, was wichtig ist.
2: Alles wie immer.
0: Wo sitzt der Unterschied zu sonst, ja.
1: Ja. Naja, dann wissen wir ja Bescheid, wie es weiterläuft, oder? Denn, wollen wir die Sendung richtig offiziell starten?
0: Okay. Bitteschön.
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0: Das ist ein neues Musikbett, bin
2: ich. Wirklich? Was ist denn jetzt?
0: Es hat einen ganz schönen Groove.
1: Das ist alles neu hier.
2: Hallo, ist das jetzt neu hier?
1: Warte mal kurz, das können wir nochmal machen. Denn hier.
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1: So, wird ein Schuh draus.
0: Zum ersten Mal, nach 9 Wochen sind alle wieder da. 9 lange Wochen. Verrückt, oder?
1: Und viele denken sich jetzt, ach, so ein Elend. Aber wir freuen uns, dass wir alle wieder zusammen sind für euch, dass wir wieder Sendung machen können für euch, dass wir wieder geile Musik spielen können, dass wir euch wieder alles aus der Rockwelt vorbeten können. Und vor allen Dingen, viele neue Sachen sind am Start, die ich mir jetzt aber erstmal von euch alle nochmal erklären lassen muss. Wir machen weiter also, mit Musik, würde ich
0: diese
1: sagen.
0: Diese Band heißt Those Damn Crows. Ja. Die wurden vor einigen Jahren gegründet, haben einen ganz coolen Sound. Der Song heißt Skin on Skin.
1: Könnt jetzt schon wieder Urlaub nehmen.

0: Ja, frischer Maximum Rock an diesem Montagmorgen. Cage the Elephant Beaches in Tennessee.
1: Guten Morgen. Darfst du jetzt mittlerweile Anmoderation machen?
0: Christian, du warst 3 Wochen weg, du hast einiges verpasst. Alles darf ich jetzt. Bei mir ist Aloha jetzt.
1: Ja, herrlich, super. 3 Wochen Urlaub, reichen 3 Wochen Urlaub? Ist jetzt gleich eine Frage an euch und auch an unsere Hörer. Als ich mir einen Kaffee gemacht habe, meine Kaffeemaschine funktionierte nicht mehr, hat kein Wasser mehr gezogen. Reichen 3 Wochen Urlaub aus, damit eine Kaffeemaschine austrocknet? Kann eine Kaffeemaschine eigentlich austrocknen? Das wäre jetzt mal eine Frage. Bevor ich jetzt, könnt ihr den Mist natürlich auch googeln, aber wenn ich eine Antwort eines echten Menschen hätte, wäre das natürlich eine super, super Sache. Das ist so ein Kaffeevollautomat, da ist auch ein Filter mit drinne. Kann soweit irgendwie hart werden, austrocknen?
0: Hast du den denn entleert, bevor du gefahren bist?
2: Ja. Ja, aber das sollte doch eigentlich egal sein.
1: Also ich habe extra nochmal einen Kaffee gemacht, natürlich, weil wir mit einem Kaffee losgefahren sind und habe dann extra den Behälter, wo diese gepressten Tabs dann, also der Kaffeesatz dann reinkommt, extra nochmal ausgeleert und so und alles. Aber als ich dann heute Morgen den ersten Kaffee dann machen wollte, da war jetzt auch nicht mehr viel Wasser im Tank drinne. Deswegen meine Vermutung, dass entweder der Filter ausgetrocknet ist und steinhart wurde oder vielleicht irgendwie an der Brüheinheit irgendwas ist.
0: Aber ein bisschen nass machen vielleicht.
1: Ja, keine Ahnung.
2: Kann das nicht irgendwie Kalk sein, der in den Schläuchen sich jetzt festgesetzt hat, dadurch, dass da kein Wasser durchgeflossen ist?
1: Ich habe keine Ahnung.
0: Ich würde erstmal spülen und gucken, was dann passiert. Das hat doch immer so ein Spülprogramm, ein Vollautomat.
1: Der hat auch, wenn man den normalerweise, wenn du den anmachst, dann, jetzt merke ich den gerade, wenn du den normalerweise anmachst, dann spült der ja auch einmal durch und dann kommt Wasser raus. Und ich glaube, da kam schon kein Wasser mehr durch.
0: Also muss Wasser nachfüllen vielleicht.
1: Ja. Ehrlich, Frau Schlau. Hat die eigentlich gemacht? Die Frage ist halt wirklich, ob da irgendwo was krusten kann oder was fährt. Ich bin da 3 Wochen, oder waren ja nicht mal 3 Wochen, 15 Tage. 15 Tage, habe ich die erste Woche, war ich ja noch zu Hause gewesen. Also falls du eine Idee haben könntest, alle Kanäle sind offen, schick uns gerne eine WhatsApp-Sprachnachricht oder meinetwegen schick eine Instagram-Nachricht oder irgendwie mach dich aufmerksam. Würde mich mal interessieren, was man da machen könnte.
2: Aber jetzt mal ganz ehrlich, du warst auf Hawaii in den USA.
0: Wirklich?
2: Du hast wahnsinnig viel erlebt. Und das, mit dem du zurückkommst, ist das deine Kaffeemaschine? Ich dachte, jetzt kommen irgendwelche, was weiß ich, Stories oder irgendwas, aber die Kaffeemaschine ist geworden.
1: Freunde, ich habe ja praktisch jetzt noch heute den ganzen Tag, eigentlich habe ich die ganze Woche Zeit, euch immer mal wieder ein paar kleine Snacks, ein paar kleine Appetizer zu geben, wie schön denn mein Urlaub war auf Hawaii, wenn ich an irgendwelchen einsamen Stränden gelegen habe. Zum Beispiel, ich hätte eigentlich damit gerechnet, dass du mir gleich eine Ansage machst, weil ich dir wirklich in den ersten 1,5 Wochen jeden Tag ein Bierfoto geschickt habe.
2: Ja, das fand ich ja sogar ganz nice und irgendwann hat's aufgehört.
1: Ja, wenn Wagner ja zu doll betrunken gewesen, deswegen. Lass uns erstmal ein bisschen Musik spielen. Good Charlotte, Like It's Her Birthday. Und ich bin wieder zurück aus dem Urlaub nach 3 Wochen und ich brauche hier ein bisschen Gossip. Hat ihr ein bisschen Gossip? Immer her damit.
2: Ich habe Gossip, du.
1: 0800. Wie ist die Nummer nochmal? 0800?
0: 0303.
2: 1234.
0: 666.
1: So, ne.

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3: Im Studio Michael Bottlick. Pünktlich zum Schulanfang baut die BVG ihr Netz hier in Berlin wieder aus. Weil der Personalmangel vor allem bei den Busfahrern abgebaut werden konnte, gibt es ein verbessertes Angebot. Jan Seifert.
4: Der M77er fährt jetzt über Altmariendorf hinaus bis zur Hermannstraße. Außerdem fahren in den Randzeiten die Busse alle 10 statt 20 Minuten. Gleiches beim X33er im Märkischen Viertel. Auch die Busse auf der Linie 170 zwischen Steglitz und Tempelhof und 256 zwischen Hohenschönhausen und Lichtenberg fahren jetzt öfter. Wieder eingeführt wird die Linie 310 durch Charlottenburg und mit Beginn des neuen Schuljahres werden auch einige Schulen in Adlershof und Schöneweide besser ans Busnetz angeschlossen.
3: Nach dem Hackerangriff in Berlin sind die betroffenen Senatsverwaltungen wieder online. Das hat der regierende Bürgermeister Wegner mitgeteilt. Es könne aber noch Beeinträchtigungen bei den Arbeitsprozessen geben, heißt es. Die Cyberattacke war vor 10 Tagen entdeckt worden. Daraufhin waren die Senatsverwaltungen für Stadtentwicklung und Verkehr vorsorglich vom Landesnetz getrennt worden. Sensible Daten seien nicht abgeflossen. Wer hinter dem Angriff steckt, ist weiter unklar. Wo soll ich am 20. September mein Kreuz bei der Berlin-Wahl machen? Bei dieser Entscheidung hilft ab heute Mittag wieder der Wahl-O-Mat für die Hauptstadt. Nutzer können anhand von 38 Thesen vergleichen, welche der 17 zugelassenen Parteien am ehesten zu der eigenen Position passt. Erstellt hat das Angebot die Bundeszentrale für politische Bildung mit der Berliner Landeszentrale.
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3: Deutschlands Hockeymänner stehen im Halbfinale der Weltmeisterschaft. Der Titelverteidiger hat sein letztes Zwischenrundenspiel in Wavre mit 4:2 gegen Australien gewonnen und damit einen der ersten beiden Plätze in der Gruppe gesichert. Bundestrainer André Henning sprach bei Magenta Sport von der bisher besten Leistung des Teams. Soweit das Neueste aus dem Star-FM News Center.
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5: Schönen guten Morgen Berlin, guten Morgen Brandenburg und ganz besonderen guten Morgen natürlich auch in Richtung Altglienicke. DFB-Pokal-Highlight heute ab 18 Uhr gegen Wolfsburg. Daumen drücken. Christoph aus dem Urlaub, willkommen. Und Flora ist immer noch da.
6: Oh, schön, dass ich wieder da bin.
7: Wir schauen aufs Thermometer. Danke, Thomas. Es ist ein bisschen frisch, 12 Grad haben wir aktuell in Lichtenberg, Tempelhof und Hennigsdorf. 21 Grad Grisse heute, dazu ist es heute nochmal grau, aber insgesamt wird die Woche wieder ein bisschen wärmer. Morgen und übermorgen gibt es 13 Stunden Sonne und 25 Grad maximal dazu. Bitte vorsichtig.
8: Ich komme ja gerade aus dem Urlaub. Las Vegas, die ganze Zeit, die ich da war, immer 43 bis 45 Grad. Jesus Christ.
5: Wirklich? Ja. Aber war das krass oder ging das?
8: Ey, als wenn du in einen heißen Föhn gelaufen bist, weil da war ja
7: auch ein bisschen Wind. Das ist auch so trocken, ne?
8: Trocken. Ja. Ich hab's maximal 10 Minuten ausgehalten oder eine Viertelstunde sind wir mal am Strip lang gelaufen, also wirklich an der Straße lang gelaufen. Da habe ich gesagt, nee.
7: Aber zum Glück ist ja alles klimatisiert, kannst du einfach reingehen und abkühlen dann. Vorsichtig bitte auf der 115 Richtung Dreieck Funkturm zwischen Potsdam-Babelsberg und Kleinmachnow steht ein defekter LKW. Ansonsten ist es noch relativ ruhig, aber heute nicht nur für Chris erster Tag nach den Ferien, also voraussichtlich wird es heute wieder etwas voller auf den Straßen. Die Blitzer stehen in Mariendorf, Mariendorfer Damm auf der 111 kurz vom Kreuz Oranienburg und in Hennigsdorf auf der Rathenaustraße. Wir schauen auf die Öffis. Da sieht es soweit gut aus. Wenn du aber noch was entdeckt hast, Staus oder Blitzer, dann schick gerne eine Sprachnachricht an die Starranger Hotline 0800 0303 666.
5: Danke Flo und vor allem
8: Flora,
5: natürlich.
8: Vielen Dank und gute Fahrt.
5: Danke an alle Starranger. Kommt gut durch.
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8: Einen wunderschönen Montagmorgen, obwohl ich immer noch nicht so richtig weiß, nach 3 Wochen Urlaub, ob dieser Montag auch wirklich schön ist.
7: Du siehst doch uns an. Wieder.
5: Ist das Schönste, was Correct. Du erleben kannst mit der Uhrzeit?
8: Naja, eigentlich, also sagen wir mal so, man hat sich natürlich schon mal ein bisschen gefreut, wenn man mal schon mal wieder ein bisschen Interaktion ihr brauchen kann. Ich würde gerne mal wissen, was so alles los ist, was so Phase ist, was hier passiert ist, welcher Gossip entstanden ist, ob irgendwer mit irgendwem geschlafen hat oder solche Sachen. Das würde ich jetzt schon gerne mal wissen. Aber ihr könnt mich natürlich auch nochmal super jetzt nochmal weiter auf so eine schöne Liege auf Hawaii schmeißen.
7: Ich würde gerne wissen, warum du uns nichts mitgebracht hast.
8: Tja, da solltest du dich mal
5: fragen. Er hat doch gar nicht gesagt, dass er uns nichts mitgebracht hat.
8: Doch, vorhin schon. Ja.
5: Ach, das habe ich überhört.
8: Siehst du, solche Sachen überhörst du immer. Aber du kannst uns ja jetzt erstmal sagen, welche Musik gespielt wird.
5: Emmanuel Diao, God Knows Here. Und danach schöne Nummer von I Prevail into Hell auf Star FM. Einen wunderschönen Montagmorgen.
8: Morgen.

0: Faith No More, Ashes to Ashes. Es ist Montagmorgen, Tag 1 nach meinem dreiwöchigen Urlaub. Bin wieder am Start.
1: Und wenn?
0: Könnte eigentlich gleich wieder in den Urlaub gehen, wenn ich Wolfi so sehe. Aber gut, ich freue mich trotzdem. Jetzt müssen wir gleich mal ein bisschen aus dem Nähkästchen plaudern und wir haben ja so einen kleinen Runway, nennen wir das, also praktisch einen kleinen Timetable, damit wir wissen, was wir wann irgendwie besprechen wollen. Und hier steht jetzt Major, also unsere große Aktion im Herbst. Und ich möchte sagen, das habt ihr wieder gut gelegt, denn die Abstimmungen für diese Major-Aktion waren genau dann, wenn ich im Urlaub war, damit ich gar nicht erst eingreifen konnte. Und deswegen bin ich natürlich umso neugieriger, für welche Major-Aktion wir uns denn in diesem Jahr entschieden haben.
2: Naja, also ich möchte aber vorher noch sagen, dass nicht alle einig waren in dem Raum, zumindest, also die Aktion wollten alle machen. Ich finde es ja auch cool, dass man hilft und dass man Leute unterstützt mit dem, was sie vielleicht sich gerade nicht leisten können, wo die Kohle gerade fehlt und so. Aber ich weiß halt nicht, ob es so sinnvoll war, wer das Geld zum Raushauen bekommen hat. Also
3: ja,
2: du weißt, wir hatten im Vorfeld schon drüber gesprochen und leg mal, du bist frisch aus dem Urlaub zurück.
0: Ja.
2: Hast du dich zurückgehalten mit dem Geld rausgeben oder hast du so bam, bam, bam um dich geschmissen und die Scheine flattern lassen?
0: Ja, ich habe sehr viel Geld ausgegeben.
2: Also, siehst du?
0: Ich war ja im Casino habe ich ja Geld ausgegeben ohne Ende.
1: Hast du auch mal gewonnen?
0: Ich habe auch mal gewonnen. Ich habe mal den letzten Abend halt $350 gewonnen.
1: Ja. Ah, cool.
2: Und wie viel hast du reingesteckt?
0: 8000. 1000 ungefähr.
2: doch so viel.
0: Kann. Aber ja, ich war auch sehr viel shoppen gewesen. Also mit Geld kann ich jetzt gut umgehen. Gar nicht nämlich.
2: Ja, trotz allem hast du irgendwie die Kohle bekommen und darfst sie ab Donnerstag morgens hier raushauen bei uns. Und es gab schon ganz viele, die sich angemeldet haben für verschiedene Projekte. Daniela hat so eine ganz einfache Nummer, also was heißt einfach, aber die will irgendwas zu Hause renovieren, braucht ein bisschen Unterstützung, weil die Kohle knapp geworden ist. Andere wollen einfach mal wieder schick essen gehen. Manche wollen eine Party veranstalten, hatten wir eine Geburtstagsparty hier von, wie heißt er denn, Klaus, wollte eine Geburtstagsparty machen und braucht da ein bisschen Unterstützung. Und jeder kann sich immer noch anmelden, StarFM, RockUp, StarFM.de. Aber eben Chris, an dir liegt es dann, ob du denen die Kohle gibst oder nicht. Und das ist halt so...
0: Da wollte
2: du gibst
0: auf
2: dem
0: fragen.
2: Ersten die 1000 Euro, weil du so nett bist und dann ist das Ding wieder durch für den ganzen Monat.
0: Ja, man kann mich übrigens auch bestechen, wollte ich nur an der Hinsicht nochmal sagen.
1: Geld?
0: Aber ich finde es ja schön, ich darf das persönlich entscheiden, ja? Also ich muss euch da nicht fragen. Wenn mir der oder naja, die also, gefallen...
2: Wir werden natürlich schon bei der Vorauswahl, was wir dir hinlegen, da müssen wir natürlich schon drauf gucken.
0: Ja, denn,
2: aber du hast den Geldbeutel und kannst den aufmachen, wenn du willst und kannst da die Scheinchen rausholen.
0: Das ist ja schon mal die halbe Miete. Und bei mir sitzen die Scheine im Moment richtig locker. Dann kann ich euch jetzt schon mal sagen.
2: Das ist ja das Problem.
1: Darf man denn auch innerhalb vom Kollegium das dann machen?
2: Was meinst du? Ob du Geld kriegst?
1: Ja.
2: Du hast gerade eine Gehaltserhöhung bekommen, der Fette, denk dran.
0: Stimmt. Weißt du, was du machen kannst?
1: Na?
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1: Du, Arbeit ist auch eigentlich meine beste Bezahlung, von daher ist das gar kein Problem. Die Happy haben was Neues rausgebracht. Aktuell mit ihrem neuen Album Ever Love und dem Tourmotto Empathy is no weakness, ne, Christian? Mhm. Auf Deutschland-Tournee. 7 Jahre Pause gab's. Jetzt ist aber ein neues Album angekündigt worden. Für März nächsten Jahres, das 10. Studioalbum. 10 neue Songs haben sie dann drauf und ja, genau, wie gesagt, Empathy is no weakness wird es heißen und wir wollen mal reinhören in ein Stück, das Ganze heißt Crazy und beschreibt ein ziemlich schönes Gefühl und zwar eine Liebe, die unerwartet ins Leben platzt und plötzlich alles auf den Kopf stellt. Wie schön ist das?
0: Ist ja immer noch genauso viel am Schnattern wie vorher.
1: Na, hey.
2: Jetzt ist es schlimmer geworden.
0: Hier ist Die Happy, ist crazy.

0: Das waren Die Happy mit ihrem neuen Song Crazy. Eine Neuverstellung für deine Rock Top 30. Kannst du also ab in die StyleFM-App und auf StyleFM.de gehen und da abstimmen. Und du kannst sie auch live erleben, wenn du möchtest. StyleFM präsentiert Die Happy im kommenden Jahr in 2027. Unter anderem werden sie spielen in Berlin. Außerdem geht's los im April in Bochum und in Köln. Nice. In Nürnberg werden sie sein, in München, in Hamburg und in Hannover.
1: Das war deine Neuvorstellung. Schön, dass du weiterhin diese Neuvorstellung. Ich meine, war ja im Urlaub gewesen. 3 Wochen, ich weiß ja gar nicht, was jetzt up to date ist. Welche Musik hört man denn? Sind die Beatles eigentlich immer noch aktuell? Die Witze werden auch nicht besser.
0: Nee, aber wirklich gut. Nicht.
1: Stone Sour, Say You Haunt Me, jetzt hier bei Star for Maximum. Schönen guten Morgen.

0: Einen wunderschönen guten Morgen mit Star FM Maximum Rock Breakfast Club. Wieder komplett nach 3, 6, 9 Wochen. Chris ist wieder da aus dem Urlaub. Willkommen zurück.
1: Schön, dass ich wieder da bin.
0: Und Flora heißt sie, ne? Die ist auch immer noch da.
2: Ja, sehr witzig. Und ja, kannst mal auf deinen kleinen Knopf da drücken.
1: Warte. Achso, den.
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0: Hast du gerade deinen Nippel angefasst?
1: Ich wusste ja nicht, auf was sie hinaus wollte.
2: Ich will ja keine schlechte Stimmung verbreiten, aber Ende nächsten Monats ist schon Herbst angesagt. Und um das wieder ein bisschen besser zu machen, habe ich dann für den 25. September richtig coole Tickets mitgebracht. Für eine Band, wo, glaube ich, viele schon lange drauf warten, und zwar für Beartooth.
4: Ja. 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

0: Zweifelsfall gehören sie zu den angesagtesten Metalcore-Bands überhaupt, waren schon Support für Of Mice and Men, für The Bad Omens, für Slipknot, natürlich aber auch selber mittlerweile schon absoluten Headliner-Status erreicht und kommt immer sehr gut an.
1: Jo, moin, hier ist Felix. Vielen lieben Dank, dass ihr mich zu meiner absoluten Lieblingsband geschickt habt und mir das möglich gemacht habt, dass ich die sehen konnte. Ich habe mir die Seele aus dem Leib geschrien, das war super geil. Ich kann Berthof nur jedem empfehlen. Das ist die allergeilste Band der Welt. Ich bin komplett im Arsch. Ich hoffe, mein Arbeitgeber hört das nicht.
0: Ja, kannst dir auch die Seele aus dem Leib schreien am 25.09. in der Uber Eats Music Hall, haben ihren neuen Longplanger Pure Ecstasy mit dabei und auch ziemlich coolen Support. Silverstein werden nämlich auch mit am Start sein. Also, wenn du dir das nicht entgehen lassen möchtest, dann melde dich jetzt mit Zahn unter der 0800 0303 666.
2: Ich sag's dir, die Hashtags waren so schlimm die letzten drei Wochen.
3: Ich kann's mir vorstellen,
2: ich habe eine Stunde manchmal gebraucht, um zu kapieren, was sie meint damit.
0: Naja. Aber Zahn liegt jetzt auf der Hand, oder?
3: Naja.
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13: Im Studio Michael Bottlick. AOK-Chefin Carola Reimann verteidigt die telefonische Krankschreibung. Sie schütze vor Ansteckung und werde nicht missbräuchlich genutzt, sagte Reimann der Funke Mediengruppe. Die Koalition will die Regelung abschaffen. Reimann hält das für unsinnig, das binde Kapazitäten, die für die Versorgung fehlten. Die Bahngewerkschaft EVG droht mit einem bundesweiten Streik im Regionalverkehr. Grund ist ein versprochenes Gesetz für härtere Strafen bei Angriffen auf das Zugpersonal, das noch in diesem Jahr in den Bundestag muss. Sonst werde der Betrieb im Januar lahmgelegt, so EVG-Chef Burkhardt.
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13: ZZ Top sind am Wochenende in Austin wieder aufgetreten. Der erste Auftritt nach dem Tod des Schlagzeugers Frank Beard. Der langjährige Musiker war am vergangenen Montag im Alter von 77 Jahren gestorben. 2 Konzerte hatte die Band danach abgesagt. Frontmann Billy Gibbons erwähnte Beards Tod nur einmal bei der Bandvorstellung. Ersatzschlagzeuger ist Michael Monahan. Er saß am Set. Soweit die StarFM Schlagzeilen. Ausführliche Nachrichten bei StarFM wieder in einer halben Stunde.
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2: ZZ Top, auch so eine Band, die können nicht aufhören. Da kann passieren, was will. Es wird immer und immer und immer weiter
3: gehen. Naja, sagen wir mal,
2: wunderschönen guten Morgen.
3: Billy Gibbons ist jetzt noch da. Wenn der weg ist, dann wird es auch am Ende mit ZZ Top sein, sagen wir mal so.
2: Aber ja, nicht, dass es dann so läuft wie bei, wer ist das, Foreigner?
0: Foreigner, ja.
2: Bei denen niemand mehr im Original-Line-Up.
3: Ja, kennt sie meistens.
2: Naja, schönen guten Morgen. Chris wieder da. Flo immer noch da. Ich bin Wolfi. Guten Morgen.
0: Morgen. Und wir schauen aufs Thermometer. Das zeigt 12 Grad an momentan in Schöneberg, Mitte und Ahrensfelde. 21 Grad sind heute die Höchstwerte und ansonsten wird es auch diese Woche wieder etwas wärmer werden. Morgen und übermorgen dann richtig Sonne angesagt, 13 Stunden Sonne und 25 Grad maximal. Bitte vorsichtig, Dahlem, Argentinische Allee in Höhe Riemeisterstraße sind die Ampeln aus und es läuft ein Polizeieinsatz auf der Ostdorfer Straße in Lichterfelde. Deswegen dort die Straße beide Richtungen Höhe Hildburghauser Straße gesperrt. Die Blitzer stehen in Heinersdorf, Blankenburger Straße, auf dem südlichen Ring im Schönfelder Kreuz und in Großbeeren an der Anhalterbahn. Bei den Öffis rollt soweit, hast du aber noch was entdeckt, Staus oder Blitzer, dann schick uns gerne eine Sprachnachricht an die Starrender Hotline, das ist die 0800 0303 666.
3: Apropos Polizeieinsatz, ich bin im Urlaub fast verhaftet worden. Die Story kann ich euch nachher nochmal erzählen.
0: Oh, weia.
3: Naja, war kurz vor
2: immer
3: knapp.
2: Machst du nur halbe Sachen. Wunderschönen guten Morgen, The Black Keys, jetzt Lonely Boy.

0: Der eine oder die andere haben die vielleicht noch gar nicht so lange auf dem Schirm, aber Lansdowne in diesem Jahr schon zum 20-jährigen Jubiläum unterwegs. Rescue hier auf Star FM Maximum Rock. Einen wunderschönen guten Morgen im frisch wiedervereinten Breakfast Club.
1: Seit 9 Wochen endlich mal wieder alle 3 zusammen, nachdem auch ich jetzt endlich meine 3 Wochen Urlaub hinter mir bringen durfte. Und ich muss sagen, können jetzt schon wieder in Urlaub fahren.
0: Also, hast ja lang ausgehalten.
1: Ja, liegt nicht an euch, es liegt auch so ein bisschen am Wetter. Es ist alles so kalt. Ich meine, in Las Vegas 43 bis 45 Grad, auf Hawaii gute 30 bis 32 Grad. Da war Sommer, Sonne, Sonnenschein gewesen.
2: Aber da hat es auch gestürmt, oder?
1: Da hat es auch gestürmt, ja. Da gab es auf Hawaii zum ersten Mal einen Firstie, auf den ich hätte wahrscheinlich auch verzichten können, hat einen Hurricane mitgemacht. Hurricane Lala.
0: Oh, krass.
1: War der eigentlich hier Thema gewesen?
2: Nö, ich habe nicht mal in den Nachrichten gelesen.
1: Ich habe einmal auf Instagram einen Beitrag über in der Tagesschau gesehen oder von der Tagesschau gesehen und war Hurricane Stufe 1 zwar nur, also es ist die geringste Hurricane Stufe, ist aber über die größte Insel von Hawaii gezogen und wir waren ja auf Oahu gewesen, da wo auch Honolulu und Waikiki Beach und sowas ist und da die Insel hat er nicht ganz getroffen, ist aber so um die 150 Meilen dran vorbeigezogen und dementsprechend haben wir natürlich die Außenläufer mitbekommen und das schon irgendwie sehr beeindruckend, wenn du da aus dem Fenster guckst und du siehst praktisch wie so eine, ihr müsst euch vorstellen, so eine krasse Gewitterzelle. Mhm. Also wenn du irgendwie guckst nach oben und siehst irgendwo so eine krasse Gewitterzelle und sagst, oh guck mal, da hinten zieht so ein bisschen was auf. Das musst du dir aber vorstellen auf einer, weiß nicht, 10-mal so groß. Ja, auf einer riesigen Fläche, die einfach so auf dich zugewandert kommt, wo du schon merkst so, oh ja, jetzt fängt langsam der Wind an und dann prasselte der Regen. Ich habe so eine schöne, ich war ja mein Michael Jackson Moment, ich weiß nicht, ob ihr das auf Instagram gesehen habt. Da hat es nämlich gerade richtig doll geregnet, genau. Und war wirklich mit Überschwemmungen der Straßen, die Flüsse sind so ein bisschen über das Ufer getreten, die haben ja Oberleitungen, da sind die Bäume raufgefallen, da die Hälfte der Insel hatte keinen Strom mehr. War schon.
2: Aber kriegt man gesagt, wie man sich dann da verhalten soll?
1: Die haben ja da praktisch so einen kleinen lokalen Nachrichtensender und die waren wirklich 24/7 damit beschäftigt, dir zu sagen, wie der aktuelle Stand ist, wo der gerade lang geht und was man noch machen kann, ob die öffentlichen Verkehrsmittel noch fahren. Und die waren sehr daran erpicht, den Leuten zu sagen, okay, wir können euch nicht vorschreiben, was ihr zu machen habt, aber es wäre schön, wenn ihr einfach in euren Zimmern und Häusern und so bleibt, damit die Polizei, die Rettungskräfte sich nicht über Passanten Gedanken machen muss, sondern nur um Bäume, die umstürzen oder Straßensperren, die überschwemmt sind. Hat sich natürlich keiner dran gehalten, wie so immer. Von daher war es aber sehr, sehr krass mal mitzuerleben, muss ich schon sagen.
0: Hat man denn auch so ein bisschen Sorge gehabt oder war das eher so, ja okay, ist halt ein größeres Unwetter oder so? Oder macht man sich da ein bisschen Gedanken? Weil man hat ja so Bilder vor Augen, was theoretisch passieren kann,
1: ja,
0: wenn so einer so richtig drüber fegt.
1: Ich war die ganze Zeit so von wegen, ja, ist halt ein Herbststurm, so ungefähr habe ich mir vorgestellt. Ne? Also wenn man so einen Herbststurm hier bei uns haben, war auch so, weil wir, wie gesagt, nur die Ausläufer hatten. Als dann aber in der Nacht um, weiß nicht, 4:30 oder so, alle Handys bimmelten und vibrierten und Alarm kam über die Handys, so von wegen, alle Scheiben zu, alle Fenster zu, bleibt in euren Zimmern, in euren Häusern, geht nicht raus. Und man hat dann so die Hotelfenster so klappern hören. Da hat man dann wirklich schon mal zwischendurch gedacht, ach naja, vielleicht gar nicht so eine gute Idee, jetzt gerade hier zu sein. Hat sich dann aber, wie gesagt, alles gelegt. Aber diese Big Island von Hawaii, die hat es doch ganz schön hart getroffen, da muss man sagen. Da ging es ganz schön der Punk ab.
2: Richtig was erlebt im Urlaub.
1: Ja, Hurricane kann ich auch von meiner Bucketlist jetzt streichen. Aber gut, genug von Hurricanes gesprochen. Wollen wir nicht eine Runde, ich hab richtig Bock, wollen wir nicht eine Runde Hurricanes mal musikalisch irgendwie vertonen?
2: Was fällt dir da ein?
0: Neil Young, nee, Bob Dylan's Hurricane.
1: Könnte man machen, aber wir bleiben einfach bei den Scorpions, oder? Ich meine, wir sind ja immer doch Deutschland hier. Wir sind die Scorpions, Rocky Like a Hurricane. Ab geht's.

0: Einen wunderschönen Montagmorgen. Nach 9 Wochen ist es wieder soweit. Morgen. Alle drei sind wir wieder miteinander und das heißt auch, jetzt laufen hier wieder andere Töne und zwar
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2: Ja, wir gucken natürlich wieder und betteln uns gegenseitig, wer denn welchen Song spielen darf, beziehungsweise eigentlich geht's ja nicht um uns, sondern etwas um die Musik. Aber bevor wir zu unseren Songs kommen, kurz mal, wer war jetzt die 3 Wochen, wer war derjenige, der immer so ein bisschen...
0: Es war recht ausgeglichen, würde ich behaupten.
2: Ja?
0: Ja. Nee, Wolfie ist Quatsch. Nee.
2: Aber eine heutige Kategorie, die finde ich sehr gut, muss ich sagen. Ihr habt euch gut ausgesucht.
3: Ja, wir mussten dir ja was zurechtlegen, weil du ja völlig unvorbereitet ja heute Morgen reingedaggert bist. Und Flo hat gemeint, du hättest mal erwähnt, dass du diesen Song unbedingt irgendwie drin haben möchtest.
2: Das sind nämlich Incubus und Megalomaniac und ich finde diesen Song einfach klasse und wollte ihn schon immer mal spielen, aber hat bisher noch nie in eine Kategorie gepasst.
3: Deswegen heißt die Kategorie heute Songs, die bisher in keine Kategorie gepasst haben. Und ich hab da noch, bei mir ist es weniger ein Song, sondern eher eine Band, die ich unbedingt spielen will. Es sind Klatsch. Klatsch irgendwo zwischen Punk, Hardcore, Stoner, Blues, Funk, ist ja auch egal, die machen Spaß. Diese Stimme, diese Präsenz. The Mob Goes Wild von Klatsch mal im Radio hören wäre so geil.
0: Also, die Chance liegt bei dir, den Rock mitzubestimmen, den Maximum Rock, den letzten Song der Sendung zu bestimmen. Also, was möchtest du hören? W oder C? Incubus oder Klatsch? Jetzt abstimmen 0800 030 666.
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9: Im Studio Michael Bottlick. 4 Wochen noch bis zur Berlin-Wahl und wer sich nicht entscheiden kann, dem könnte der Wahlomat ab heute helfen. Heute Mittag geht das Online-Tool wieder ans Netz. Mehr von Jan Seifert.
10: 38 Thesen, mit denen jeder vergleichen kann, zu welcher Partei die persönliche Meinung am besten passt. Entwickelt haben ihn junge Wähler zusammen mit Fachleuten aus Wissenschaft und Journalismus. Zu finden ist er unter wahlomat.de. Dieses Jahr aber nicht die einzige Wahlhilfe. Die Diakonie hat bereits den Sozialomat online, der Sozial-, Wohnungs-, Bildungs- und Gesundheitspolitik vergleicht. Und der NABU hat einen Wahlcheck speziell mit Naturschutz- und Umweltthemen online gestellt. Da geht es dann unter anderem um ein Kreuzkrötenreservat am Pankower Tor und das Nachtfahrverbot von Mährobotern.
9: Wer im Restaurant, im Café oder an der Ladentheke mit Karte zahlen will, der bekommt immer häufiger eine Trinkgeldempfehlung auf dem Kartenlesegerät angezeigt. Die Verbraucherzentralen kritisieren das jetzt. Sie fürchten, dass Kunden manipuliert werden. Die Gewerkschaft Nahrung, Genuss, Gaststätten sieht aber auch Vorteile darin. Fiona Reinhardt berichtet.
11: Verbraucherschützer kritisieren vor allem, dass die Tasten für einen eigenen Betrag oder kein Trinkgeld auf den Kartenterminals oft schlechter sichtbar sind, während die Vorschläge wie 10, 15 oder 20% Trinkgeld farblich hervorstechen. Viele Kunden würden sich dadurch gedrängt fühlen, dabei würden die meisten von sich aus gerne Trinkgeld geben. Gleichzeitig beobachtet die Gastronomiegewerkschaft aber auch, dass Kartenzahler häufig gar kein Trinkgeld geben. Deswegen sei so ein System praktisch. Gäste dürften aber auf keinen Fall zum Trinkgeldgeben gedrängt werden und das Trinkgeld müsse auch wirklich beim Personal ankommen.
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9: Die erste DFB-Pokalrunde geht heute in die nächste Runde. Der Hamburger SV tritt beim Drittligisten SV Werl an, der erste FC Köln bei den Würzburger Kickers, beide um 18 Uhr. Zur gleichen Zeit fordert Regionalligist VSG Alt-Glienicke den Bundesliga-Absteiger VfL Wolfsburg und ab 20.45 Uhr muss Schalke 04 beim Viertligisten Hallescher FC ran. Viele Spiele werden bei Sky live gezeigt. Soweit das Neueste aus dem StarFM News Center.
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2: Diese Trinkgelddebatte, die sollten sie mal in Amerika machen, sagt ihr. Da wird gar nicht gefragt.
3: Wegen den 20% und so?
2: Da kriegst du deine Rechnung, da steht, was du zu bezahlen hast und unten rechnen sie dir gleich aus, wie viel 20, 22, 25% sind, damit du die gleich oben drauf machen kannst. Wenn du mit Karte bezahlst, kriegst du nochmal einen extra Zettel, den du unterschreiben musst und wir das nicht angekringelt. Dann brennt aber der Bauch an dir.
3: Chris zurück aus dem Urlaub. Wunderschönen guten Morgen. Guten Morgen Berlin. Guten Morgen Brandenburg. Wie sieht's aus, Flo? Grau in Grau oder so ein spätsommerliches Erwachen?
0: Naja, heute ist schon eher relativ grau. Dazu aktuell auch noch relativ frisch. 12 Grad in Tempelhof-Reinickendorf und Erkner. 21 Grad dann heute die Höchstwerte. Aber morgen und übermorgen, da wird's wieder ein bisschen sommerlicher. 13 Stunden Sonne und 25 Grad maximal. Erster Tag nach den Ferien, das zeigt sich auch auf den Straßen. Die Staus aktuell auf der Landsberger Allee an der Baustelle Höhe Märkische Allee, Borstestadt Anwärts momentan eine Viertelstunde leer. Mehr, das ist so das längste. Dann in Ahrensfelde auf der Blumenberger Chaussee statt Anwärts sind es 10 Minuten. 100 Richtung Wedding ab Wechsstraße ebenfalls 10 Minuten. Dann statt Anwärts B1 B5 Alt-Biesdorf ebenfalls 10 Minuten. Und auch an der Baustelle auf der 115 Richtung Dreieckfunkturm momentan auch 10 Minuten mehr. Die Blitzer stehen in Biesdorf B1, B5, auf dem südlichen Ring im Dreieck Spreeau und in Großbeeren an der Anhalterbahn. Öffi Ranger Andreas hat sich gemeldet und ich muss es heute Morgen auch feststellen. Zwischen Alexanderplatz und Prenzlauer Allee bzw. Danziger Straße gibt es Ersatzverkehr bei der M2. Das Ganze dauert noch bis Ende September. Wenn du auch noch was hast, Staus oder Blitzer, dann gerne eine Sprachnachricht an die Star Ranger Hotline. Das ist die 0800 0303666.
3: Danke Flo und vor allem natürlich vielen lieben Dank an alle Star Ranger. Kommt gut durch und rein in diesen Montag.
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3: Guten Morgen.
2: Ja, stimmt diesmal sogar. Guten Morgen. Denn ich bin wieder zurück aus meinem dreiwöchigen Urlaub.
3: Willkommen.
2: Nach neun Wochen ist es mal wieder so weit, dass wir alle drei wieder zu hören sind. Schön, dass du auch mit dabei bist. Ganz egal, was du gerade machst, ob du nur irgendwo frühstückst, dir noch einen Kaffee machst oder vielleicht gerade irgendwie unter der Dusche bist. Schön, dass wir dich in den Tag begleiten dürfen.
3: Er kann die Tage genießen zu dritt, denn Flo hat schon wieder Urlaub eingereicht fürs Ende der Woche.
0: Stimmt.
2: Ehrlich?
0: Ich bin Donnerstag und Freitag, aber nur zwei Tage nicht da.
2: Diese Woche?
0: Ja, Donnerstag und Freitag. Also es ist quasi
3: nichts. Ich meinte, länger als drei Tage, O-Ton, hält es mit dir nicht am Stück aus.
0: Das habe ich gar nicht gesagt.
2: Kann ich nachvollziehen, muss ich ehrlich sagen. Aber gut, wir machen weiter mit einer ordentlichen Portion Maximum Rock, gleich eine Runde Five Finger Death Punch und A Little Bit Off. Vorher aber noch Panic at the Disco und Better, But It's Better If You Do. Schönen guten Morgen.
3: Guten Morgen. Now

0: Absoluter 90er-Klassiker von Pearl Jam. Even Flow auf Star FM Maximum Rock. 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Aber nicht in den nächsten Stunden, wenn der Breakfast Club schon mal wieder tutti kompletti ist, nach 18 Wochen ungefähr.
1: Aber es wäre fast nach hinten losgegangen.
2: Ja, also fast hätte da auch diese Woche noch solo oder nur ihr beide gesendet, denn wir haben im Urlaub fast verhaftet worden.
1: Oh Gott, das bitte? Hast du dich wieder nackt ausgezogen an irgendeiner Sehenswürdigkeit?
0: Vor allem.
2: Ich habe gedacht, The Strip muss man wörtlich nehmen und deswegen nackt durch das Regen sein. Nee, wir waren, als wir auf Hawaii waren, wollten wir natürlich dann verschiedene Strände noch begutachten und zum einen wollten wir auf den North Beach auf Hawaii Wau gehen und sind mit dem Auto dann auch hingefahren, meine Freundin ist gefahren und wir haben dann so ein bisschen gequatscht. Google hat uns natürlich den Weg gezeigt und auf einmal war aber Schluss gewesen. Auf einmal musste man sich entscheiden, linke oder rechte Spur. Wir haben die rechte Spur genommen. Ein Glück, kann ich euch dann auch sagen, warum. Denn auf einmal war wie so eine Art Grenze da. Also mit Schlagbaum und vor allen Dingen mit zwei Soldaten, die auch schon schön das Maschinengewehr in Anschlag hatten. Also jetzt nicht auf uns gezielt haben, aber zumindest waren die schon mal zu sehen. Und wir natürlich mega Panik geschoben und haben dann die rechte Spur genommen. Ein Glück, muss man sagen, denn diese rechte Spur deutete auch hin, dass man gleich wieder umdrehen kann. Wir mussten jedenfalls anhalten bei diesen Soldaten. Und wir dann schon Fenster runter gemacht, oh, wir haben uns wahrscheinlich verfahren, tut uns leid, wir würden dann gleich wieder los. Und der erstmal gleich unsere Pässe einkassiert.
1: Ups.
2: Her mit den Reisepässen und ab auf den Parkplatz. So, und auf dem Parkplatz kam er dann an und hat dann gefragt, sag mal, wisst ihr eigentlich, wo ihr seid? Und wir so, naja.
1: Wir wollten zum Strand.
2: Anscheinend nicht, wir wollten eigentlich zum North Beach. Und er hat gesagt, das ist eine Militärbasis hier. Und dann war das aber nicht irgendeine Militärbasis, sondern von den Marines. Die Militärbasis. Und dementsprechend war der auch kurz gehalten und hat da ziemlich viel Nachdruck gegeben, hat uns unsere Pässe wieder ins Auto gefeuert und sagte dann, turn left and never come back.
1: Gott, und, wie so ein Film.
2: Und dann so, alter Vater. Und ich glaube, wir hatten Glück, weil diese rechte Spur, die wir genommen haben, dass sie halt wirklich gleich wieder, so von wegen, ah, ich habe mich verfahren, ich drehe gleich wieder um. Weil wir haben nämlich mitbekommen, dass neben uns waren Asiaten gewesen, sage ich jetzt mal. Und die mussten aus dem Auto raus, die wurden fotografiert, die mussten Fingerabdrücke geben, dann wurde das Auto durchsucht und entweder hatte unser Soldat nicht gerade so viel Lust oder der hat sich gedacht, ach komm, die sehen jetzt wirklich nicht so aus, als wenn sie jetzt irgendwie die Militärbasis stürmen wollen. Und von daher durften wir dann gleich wieder fahren. Aber das war kurz vor, naja, pass mal auf, Freunde, wir nehmen euch jetzt erstmal in Gewahrsam. Aber wie der dann so sagt, so, turn left and never come back. Da dachte ich schon so, okay.
1: Aber wie seid ihr denn auf diesen Strand überhaupt gekommen?
2: Wir haben so Google-mäßig geguckt, weil jetzt sind so die geilsten Strände und der war wirklich, der Strand an sich hat eine super Bewertung und da sind auch sehr viele Leute, die dann sagen, Mensch, richtig cool und so und geiler Strand, total sauber, total schön. Aber da drunter steht dann halt so von wegen, ja bloß nicht hinfahren, Militärbasis, wir wurden 45 Minuten lang gefilzt und dann haben wir natürlich dann aber ein bisschen übersehen.
1: Hallo, können Sie mal den Stacheldraht aufmachen, wir möchten ein bisschen planschen gerne.
2: Und Oahu ist ja auch so, da ist so viel Militär auf dieser Insel, durch Pearl Harbor halt, ne? Und da ist diese ganze amerikanische Pazifikflotte, wird da irgendwie versorgt und du musst wirklich aufpassen, weil dann steht auf den Schildern, haben wir dann danach mitbekommen, dass da immer steht, Military Only. Und jedes Mal, wenn diese Schild kam, sind wir immer gleich rechts abgebogen, um von der Autobahn runterzufahren, weil wir gedacht haben, okay, noch ein zweites Mal wäre jetzt nicht schön.
1: Das wäre auch eine schöne Herbstaktion gewesen. Wir brauchen dein Geld, um Chris freizukaufen.
0: Richtig, was erlebt im Urlaub hier. Kann ich finde das ja super spannend, solche Urlaubsgeschichten. Aber in letzter Zeit immer mal wieder Leute getroffen, die aus dem Urlaub kamen, die das super nervig finden, so nach dem Motto, komm, ist gut jetzt, halt den Mund, hör auf, mich neidisch zu machen. Aber ich feiere sowas.
2: Ja, ihr könnt euch natürlich auch von den schönen Stränden erzählen, aber ich finde, das ist auch
0: nee, den Kram kannst du rauslassen. Aber wie du fast verhaftet wurdest, davon gerne mehr.

0: the sea. Es gibt kein Bier auf Hawaii. Es gibt kein Bier. Kann ich
1: du hast bestimmt welches gefunden.
2: Nicht bestätigen. Ich habe da jede Menge Bier gefunden. Da gibt's ein paar geile Brauereien. Die Maui Brewing gibt's da und Kona Brewing gibt's da. Und ich habe mich natürlich durch das ganze Biersortiment so ein bisschen durchgetrunken. Aber man muss sagen, ja.
1: Vielleicht stimmt es, was man über amerikanisches Bier sagt.
2: Ja, ja, es ist ja meistens immer alles so dieses ganze Ale und so, also von der Blume, da spreche ich ja schon gar nicht mehr drauf, das ist praktisch die Schaumblume, Schaumkrone. Das Bier passt halt zum Wetter da, also es ist halt alles sehr, sehr leicht und
1: refreshing.
2: Ja, man muss da schon ein bisschen sehr, sehr doll gucken und forschen, dass man da ein gutes Bier bekommt. Die meisten Biere, die ich dann nachher getrunken habe, waren alles Exporte oder Importe gewesen, von daher. Aber apropos Bier, darauf wollte ich eigentlich hinaus, wie sieht's denn eigentlich mit unserem Bier aus, Wolfram?
3: Wir konnten es jetzt ja endlich fix machen, dass wir am Freitag, 4. September, die Bier-Release-Party, das große Anzapfen, feiern. Es gab da noch ein, zwei Schwierigkeiten, aber ist egal, ist alles weggeräumt, das Ding ist fix und du glaubst gar nicht, wie viele Leute dahin wollen. Wir waren ja ein bisschen unsicher, muss man ehrlicherweise sagen.
2: Halt, stopp. Wenn du schon so anfängst, dann haben sich wahrscheinlich 5 angemeldet oder so.
3: Das war meine Erwartungshaltung und wir haben ja extra so ein, um es ein bisschen abschätzen zu können, online so kostenlose Tickets eingeführt. Nee, es sind Hunderte, die da bereits hin wollen. Ja. Ob die wirklich alle kommen beim kostenlosen Ticket, keine Ahnung. Aber wir gehen jetzt Richtung 400 Tickets, die da schon verkauft wurden für die Release-Party.
1: Das ganze Lämpchen also dicht machen.
3: Wir werden so einen geilen Abend feiern. Du kannst die erste Person sein, die unser Bier, die den Straßenfuchs trinkt. Und ich freue mich einfach krass, dass so viele dahin wollen, das probieren wollen.
2: Ja, du bist ja wahrscheinlich auch gespannt, weil du ja dann wahrscheinlich zum ersten Mal Bier dann irgendwie so richtig trinken wirst, oder?
3: Na, so richtig, das finale Produkt trinken wir ja beide zum ersten Mal, weil wir hatten ja noch ein paar Änderungen zuletzt und wir müssen jetzt mal gucken, also wir müssen natürlich ist ja Ehrensache, dass wir es vor allen anderen dann nochmal probieren nächste Woche, aber es ist auf jeden Fall krass,
2: ja,
3: und
2: cool. Das
3: ist so ein geiler Abend, deswegen kann ich nur jedem empfehlen, der noch mit dabei sein möchte, sicher dir eins der kostenlosen Tickets, weil irgendwann müssen wir den Cut machen, weil sonst platzt ja die Brauerei da drüben.
2: Beziehungsweise müsst du dann irgendwie, stehst du dann vor der Tür und wenn dann einer mal rausgeht, dann kannst du wahrscheinlich wieder reingehen oder so.
3: Ach, stimmt, ja.
2: So muss man
3: das
2: ja sagen.
3: Wir machen so eine lange Schlange, die einmal durchläuft und sich dann quasi wieder in den Kreis anstellt.
2: Ja, so kann man einmal einen Block machen, genau. Also sicher dir am besten jetzt nochmal schnell diese Ticket, damit wir wirklich abschätzen können, wie viel kommen. Stand jetzt anscheinend volles Haus. Was mich natürlich freut, weil das Interesse natürlich dann dementsprechend da ist für unser Bier. Das wird eine richtig super Sache und wir sind auch da, ne? Logisch.
3: Ich hoffe doch.
2: Flora?
1: Ich bin auch da. Ja, klar.
2: Ehrlich, ja?
1: Ich bin immer da.
3: Ich weiß nicht, ob wir noch Platz für dich haben, wenn da so viele Leute kommen. Oh,
2: ich bin immer da, aber am Donnerstag, Freitag ist mal frei.
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13: Im Studio Michael Bottlick. AOK-Chefin Carola Reimann verteidigt die telefonische Krankschreibung. Sie schütze vor Ansteckung und werde nicht missbräuchlich genutzt, sagte Reimann der Funke Mediengruppe. Die Koalition will die Regelung abschaffen. Reimann hält das für unsinnig, das binde Kapazitäten, die für die Versorgung fehlten. Die Bahngewerkschaft EVG droht mit einem bundesweiten Streik im Regionalverkehr. Grund ist ein versprochenes Gesetz für härtere Strafen bei Angriffen auf das Zugpersonal, das noch in diesem Jahr in den Bundestag muss. Sonst werde der Betrieb im Januar lahmgelegt, so EVG-Chef Burkhardt.
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13: ZZ Top sind am Wochenende in Austin wieder aufgetreten. Der erste Auftritt nach dem Tod des Schlagzeugers Frank Beard. Der langjährige Musiker war am vergangenen Montag im Alter von 77 Jahren gestorben. Zwei Konzerte hatte die Band danach abgesagt. Frontmann Billy Gibbons erwähnte Beards Tod nur einmal bei der Bandvorstellung. Ersatzschlagzeuger ist Michael Monahan. Er saß am Set. Soweit die Star FM Schlagzeilen. Ausführliche Nachrichten bei Star FM wieder in einer halben Stunde.
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3: Einen wunderschönen guten Morgen Berlin, guten Morgen Brandenburg. Morgen. Er ist wieder da, noch immer ein Star, noch immer ein Held für kein Geld der Welt, war nie wirklich weg, hat sich nur versteckt. Chris ist wieder da, guten
2: Morgen. So nämlich, einen wunderschönen guten Morgen.
1: Morgen, wir schauen aufs Wetter, 12 Grad, die aktuellen Temperaturen im Wedding, Prenzlauer Berg und Hönow, 21 Grad heute das Maximum, wird wieder ein bisschen wärmer die Woche, heute nochmal grau, aber morgen und übermorgen, da ist richtig Sonne angesagt, 13 Stunden insgesamt und 25 Grad maximal.
2: Achso.
1: Ein Star Ranger hat sich gemeldet.
16: Guten Morgen alle zusammen. An der Reichsstraße Ecke Spandauer Damm gab es einen Unfall. Auf der Reichsstraße LKW und Fußgänger, wenn ich das richtig gesehen habe. Die Reichsstraße kann man kann zurzeit nicht vom Spandauer Damm aus in die Reichsstraße reinfahren. Rettungskräfte sind auf dem Weg, die kamen mir gerade entgegen. Kommt alle gut in die Woche. Ciao.
1: Und dann hat er noch einen entdeckt.
16: Auf dem Theodor-Heuss-Platz gab es einen Unfall zwischen zwei Fahrzeugen. Die stehen da ganz doof auf der rechten Spur. Da müsst ihr ein bisschen gucken, weil sich alles zusammensortieren muss. Bis dann, ciao.
1: Dankeschön, Chris. Dir noch eine gute Fahrt. Und der längste Stau ist aktuell auf der Landsberger Allee an der Baustelle Höhe Märkische Allee. Brauchst du ja eine Viertelstunde mehr momentan. Die Blitzer stehen in Heinersdorf, Blankenburger Straße, auf dem südlichen Ring im Schönefelder Kreuz und in Großbeeren an der Anhalterbahn. Von den Öffis soweit keine neuen Meldungen. Wenn du doch noch was entdeckt hast, dann schick das gerne rüber an die 0800 0303 666.
3: Danke Flo, danke an alle Star Ranger. Kommt gut durch, kommt gut rein in diesen Montag und hört jetzt richtig schön Maximum Rock im Block. Drei Tracks am Stück. Wir beginnen mit den... Ja, mit einer Band, die mögen wir alle extrem, weil sie einfach so eine gute Stimmung reinbringen. The Interrupters hier, She's Kerosene. Guten Morgen.
1: Morgen.

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0: Nothing But Thieves Evolution hast du gerade gehört. Staff im Maximum Rock ist an, der Breakfast Club in Vollbesetzung. Es kann kaum wahr sein, nach 9 Wochen,
1: oder?
0: Dass das noch funktioniert. Chris ist wieder da aus dem Urlaub und hat einiges erlebt.
1: Das stimmt allerdings. Und ich glaube, eine Sache, die uns alle so ein bisschen interessiert, beziehungsweise die jeder mal sehen möchte, ich war in Las Vegas gewesen und habe dementsprechend die Konzertlocation schlechthin gesehen, das Vier. Diese wunderbare Kuppel, die da in Las Vegas jetzt steht, eine der modernsten, wenn nicht die modernste Konzertlocation, eine 360-Grad-Kuppel, die voll ist mit LEDs, da passen, ich weiß ja nicht, wie viele Leute da reinpassen, da sind ja mega Residencies, im Moment waren gerade die Backstreet Boys da, deswegen bin ich da jetzt nicht reingegangen.
2: Deswegen bist du rübergeflogen, da kommt's wieder raus.
1: Aber bald spielen ja auch Metallica da eine Residency, über, glaube ich, 8 Konzerte oder so, und es war schon sehr beeindruckend, ein Ding zu sehen, also es strahlte in einem kompletten Blau, weil ja auch die Außen Wände mit LEDs sind, die können ja da alles drauf ballern, was sie können. Die können es sogar so machen, dass du die Häuser dahinter siehst, je nachdem, wo du stehst. Also praktisch dieses Sphere wie so unsichtbar machen, indem sie die Häuser hinter filmen und dann auf die LEDs vorne raufpacken. Und ihr habt sie auch vom Flugzeug aus gesehen. Eine riesige Kuppel leuchtete blau an diesem Strip, an diesem Las Vegas Strip. Und es war schon sehr, sehr beeindruckend, muss ich sagen, wenn man das sieht. Also ich wäre da gerne eigentlich mal reingegangen.
2: Glaube ich dir. Ich glaube, solche besonderen Konzertlocation versuche ich auch immer mitzunehmen, wenn ich irgendwo im Urlaub bin. Weil, und Kat Fair, ich meine, das ist aber nochmal was anderes. Ja, das ist wie IMAX statt Kino oder so. Ja. Das ist einfach eine ganz andere Größenordnung. Ich glaube, da passen fast 20.000 rum.
1: Ja, ja, das ist richtig groß. Ja, und da sind ja auch irgendwelche Bühnen, die da irgendwie 20 Meter in die Luft fahren können und so. Also steht auf jeden Fall auf meiner Bucketlist. Ich meine, du hast ja große Konzertlocation schon mal gemacht. Du warst ja schon Madison Square Garden gewesen, glaube ich, ne? Wolfi?
2: Damals? Ich nicht,
1: nee. Nee? Hast du nicht gesagt, du hast Clapton im Madison Square Garden gesehen?
2: Oder nee, war Royal Albert Hall war das, sondern sein Wohnzimmer da quasi. Ja.
1: Aber auch das ist eine geile Konzertlocation. Von daher, irgendwann muss ich da nochmal hin und da nochmal rein, wenn eine geile Band spielt und die Backstreet Boys.
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2: Ich glaube, unsere Bands werden da wahrscheinlich nie auftreten von der Größenordnung, die wir heute rausgesucht haben. Wir haben eine Kategorie heute, die heißt Songs, die es bisher nicht reingeschafft haben, weil sie in keine Kategorie reingepasst haben. Und das heißt, wir können einfach mal so ein persönliche Lieblinge rausbringen.
1: Komplett random. Und ich hatte schon die ganze Zeit einen Song bei mir auf der Liste, den ich immer mal irgendwo reinpacken wollte, hat es aber wirklich nie geschafft. Und zwar Incubus und Megalomaniac. Ja, auf jeden Fall eine richtig geile, energiegeladene Nummer, die man schon Ewigkeiten auch nicht mehr gehört hat hier bei uns.
2: Das geht bei meiner Band ähnlich. Klatsch laufen wahnsinnig selten im Radio. Ist natürlich auch ein bisschen speziell, die Band, so die verschiedenen Einflüsse zusammenkommen. Und dann der Sänger, der fast wie ein Blues-Prediger über allen steht und das runterrotzt im positivsten Sinne des Wortes. Klatsch, The Mob Goes Wild, was für ein geiler Track.
0: Und es ist ein richtiges,
2: gute Band, kann ich auch jedem empfehlen, mal live zu sehen.
0: Und es ist ein richtiges Kopf-an-Kopf-Rennen. Ihr habt nämlich identisch viele Stimmen. 50-50 steht's ganz genau.
2: Oh, nicht, dass wir noch beide spielen müssen am Ende.
1: Ah.
0: Also es ist noch alles offen. Stimmen jetzt ab. Welchen Song möchtest du als letzten der Sendung hören? Klatsch oder Incubus? 0800 0303 666. Incubus.
2: Kam übrigens letzte Woche mal als Vorschlag hoch. Wir sollten doch bitte immer beide Songs spielen. Sind doch meistens beide gut.
1: Ja.
2: Aber das würde das Spiel irgendwie...
1: Wann kommt als nächstes da? Flore denn auch noch einen Song wählen? Oder
0: das wäre ja albern.

0: Einen schönen Montag wünschen wir dir, der Breakfast Club, seit 9 Wochen endlich mal wieder komplett. Ich bin aus dem Urlaub wieder zurück und ich muss sagen, ich bin hier irgendwie, guck so ein bisschen wie das Schwein ins Uhrwerk, hab irgendwie noch gar nicht so richtig den Kontakt gefunden. Stichwort?
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2: Und weiter geht's.
4: Ich glaube aber gar nicht, dass Chris darauf hinaus wollte. Er wollte wissen, ob ich wieder in den Top 20 vom Highscore zurückgekommen bin. Nein, Chris, tut mir leid, ich habe es nicht geschafft. Ich bin immer noch auf der 21.
0: Spielst du, erstmal, ich mach die Musik, oder? Spielst du das immer noch und versuchst da in die Tops zu kommen, in Top 20?
4: Naja, ich sag mal so, nachdem ich festgestellt habe, dass ich aus den Top 20 rausgeflogen bin, jetzt werden ja nur die Top 20 angezeigt, hat das schon so ein bisschen
0: mir Ehre genommen. Du wärst in einem Casino, wärst du, glaube ich, richtig am Arsch, oder?
4: Verloren. Ich könnte mich nackig ausziehen, Haus verkaufen, Auto verkaufen, Hund verkaufen, alles.
2: Er hat sich auch richtig Zeit dafür eingeplant. Letzte Woche, er meinte so, ich werde mich jetzt eine Stunde hinsetzen und das spielen.
4: Termin, ich habe mir in Teams wirklich einen Termin gemacht, Flatterhuhn-Spiel, um da eine halbe Stunde zumindest zu zocken.
0: Okay, wo geht's denn jetzt hin? Ja, gut, danke für die Info. Wo geht's denn jetzt hin?
4: Lass mich gucken.
2: Prodigy, Boyfie.
4: Prodigy, stimmt, im November auf Tour. Und Mega-Konzerttour und du kannst mit dabei sein. Ja. Du musst auch nur 30 Punkte haben und nicht in die Top 20 kommen, kein Thema.
0: Hervorragend. Prodigy muss man übrigens mal live gesehen haben. Absolute geile Band. Auch wenn, wie heißt er, Keith
4: Flynn? Immer noch, muss man sagen.
0: Ja, nicht mehr da ist, aber trotzdem, die machen eine coole Show. Also, spielen eine Runde Flatterhuhn ab in den Sommer sozusagen.
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12: Im Studio Michael Bottlick. Die Sprengstoffdrohne auf dem Flughafen Leipzig-Halle hat nicht nur Politiker und Beamte der Sicherheitsbehörden aufgeschreckt, auch die Bevölkerung macht sich Sorgen. Laut einer YouGov-Umfrage für die Deutsche Presseagentur ist eine Mehrheit von 63% der Bundesbürger mit Blick auf diesen Vorfall besorgt. Ursula Winkler.
13: Die Drohne war im Sicherheitsbereich des Flughafens zwischen ukrainischen Frachtmaschinen entdeckt worden. Der Generalbundesanwalt ermittelt. Viele glauben, dass Russland dahinter steckt, aber sicher ist das nicht. Die YouGov-Umfrage zeigt, 4 von 5 Befragten halten Deutschland bei der Abwehr feindlicher Drohnen an solch kritischen Stellen wie Flughäfen für schlecht vorbereitet. Dabei hatte die Bundesregierung zuletzt einige Maßnahmen ergriffen. Sie schuf bei der Bundespolizei eine eigene Drohnenabwehreinheit und und eröffnete ein Technologiezentrum für Drohnensicherheit in Sachsen-Anhalt.
12: Nach dem Hackerangriff in Berlin sind die betroffenen Senatsverwaltungen wieder online. Das hat der regierende Bürgermeister Wegner mitgeteilt. Es könne aber noch Beeinträchtigungen bei den Arbeitsprozessen geben, heißt es. Die Cyberattacke war vor 10 Tagen entdeckt worden. Daraufhin waren die Senatsverwaltungen für Stadtentwicklung und Verkehr vorsorglich vom Landesnetz getrennt worden. Sensible Daten seien nicht abgeflossen. Wer hinter dem Angriff steckt, ist weiter unklar.
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12: Die Eisbären Berlin haben unter ihrem neuen Trainer Eric Dubois den ersten Testspielsieg gefeiert. Beim Dolomiten Cup gewann der deutsche Meister das Spiel um Platz 3 gegen die Augsburger Panther mit 7:0. Am Samstag hatten die Berliner im Halbfinale gegen den Schweizer Club EV Zug noch verloren. Soweit das Neueste aus dem Star FM News Center.
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0: Einen wunderschönen guten Morgen. Oder was?
4: Hat sie ja eben
2: durch den Kopf gestoßen.
4: Gegen das Mikrofon geknallt. Schönen guten Morgen, Berlin. Morgen. Guten Morgen, Brandenburg. Willkommen im wiedervereinten Breakfast Club. Chris auch wieder da. Und Flo hat jetzt Unfassbares vom Wetterradar für dich.
2: Wahnsinnige 13 Grad.
0: Na, herzlichen Glückwunsch.
2: In Pankow, Mazan.
4: Könntest du nicht drauf einsteigen und irgendwas erfinden?
2: Oranienburg. 40 Grad heute, die Höchstwerte, wenn man davon die Hälfte nimmt. Aber wird trotzdem wärmer wieder diese Woche. Heute ist noch ein bisschen grau. Morgen und übermorgen dafür ordentlich Sonne angesagt und Höchstwerte von 25 Grad. Man merkt auf jeden Fall, dass die Ferien vorbei sind und es wieder etwas voller ist. Der längste Stau ist momentan in Köpenick auf der Rudolf-Rühl-Allee, eigentlich in beide Richtungen. Da brauchst du eine Viertelstunde mehr. Auf der 100 staut es sich auch Richtung Wedding schon ab Grenzallee, da auch eine Viertelstunde mehr. Aber auch die Gegenrichtung und rund um den Treptower Park ist es voll. Eigentlich ist es überall voll. Plan einfach allgemein ein bisschen mehr Zeit an. Heinersdorf, Blankenburger Straße, Wisse geblitzt auf dem südlichen Ring im Schönefelder Kreuz und in Schönefeld auf der Hans-Grade-Allee. Bei den Öffis rollt so weit, hast du aber noch Staus oder Blitze entdeckt, schickst uns gerne am besten per Sprachnachricht an die Star Ranger Hotline, die 0800 0303 666.
4: Danke Flo und danke natürlich vor allem an alle fleißigen Star Ranger. Kommt gut durch.
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4: Guten Morgen.
0: Einen wunderschönen guten Morgen. Der Breakfast Club nach 9 Wochen wieder komplett und das freut irgendwie nicht jeden. Hat ich manchmal so ein Gefühl. Obwohl, man muss es ja nicht immer negativ auffassen, ja. Denn Flora hat ja mal einen Blick auf die ganzen Hörer-Interaktionen hier mit uns und Birgit hat sich, glaube ich, gemeldet, ne?
2: Ja, Birgit hat gesagt, wir quatschen zu viel, was soll das hier aus Hawaii und so ein Kram, warum können wir nicht einfach Musik spielen? So, endlich sagt's mal einer.
0: Ehrlich mal. Danke, Merkel. Aber man könnte natürlich sagen, ja, pass mal auf, wie ist denn das? Sprechen wir zu viel? Ja, quatschen wir zu viel über Urlaub? Gehen dir deine Kollegen, deine Arbeitskollegen auch mal auf den Sack, wenn sie dir die ganzen Urlaubsstories erzählen? Meld dich mal dazu.
4: Das ist genau das, was ich vorhin schon meinte. Die einen lieben es, die anderen denken, toll, der erzählt vom Urlaub und ich hocke hier alleine in meiner einen Zimmerputze hier. Sum 41 jetzt, Underclass Hero und dann die Blackstone Cherry mit Celebrate. Ich finde es okay, wenn wir das ein bisschen celebraten heute.
0: Danke, Birgit, trotzdem für dein Feedback.

0: Back und Loser hier bei StarFM Maximum Rock. Und ein Glück habe ich mir im Urlaub ein neues Portemonnaie gekauft, weil ich werde ja jetzt Geld raushauen ohne Ende. Ist ja unglaublich. Denn ich werde nämlich deine kleinen Anliegen finanziell unterstützen. Darauf freue ich mich. Diese Aktion wurde ja beschlossen, währenddessen ich im Urlaub war. Und deswegen freue ich mich umso mehr, wenn ich heute wiederkomme und sage und alle mir sagen, pass auf, ich kann Geld und das Volk bringen.
1: Genau das, Flo, habe ich befürchtet. Geil. Dass es keine gute Idee war, ihm das Geld zu geben.
0: Warum nicht?
1: Aber es kommen auf jeden Fall viele Anmeldungen rein, die gerne ein bisschen
0: Unterstützung. Was kommt denn so rein? Genau, würde mich mal interessieren.
1: Es geht in alle Richtungen. Also hier ist einmal von einem Hund, der Knochenkrebs hat und die Untersuchungen wahnsinnig teuer sind. Also eher so die Schiene. Dann hier gerade Laptopgeist aufgegeben. Einfach so auf einmal. Und braucht einfach Kohle für einen Laptop. Manche haben Urlaubsprobleme gehabt. Ganz häufig, dass es im Urlaub zu größeren Problemen gab, dass es viel teurer wurde als geplant, auch unverschuldet. Ja. Und dass man da gerne ein bisschen Unterstützung hätte. Es geht hier um einfach mal sich was gönnen. Einfach mal schick essen gehen, weil das im Alltag nicht drin ist. Also es sind ganz viele Richtungen, die
0: so, und jetzt passt auf, ja. Ihr sagt immer, oh, das ist total blöd, dass ich jetzt die Kohle raushauen muss. Aber dafür bin ich dann ja wieder derjenige, der jetzt entscheiden muss, ob er nur den krebskranken Hund unterstützt oder lieber diejenigen, die einmal schick essen gehen wollen.
2: Puh, weißt das
0: du,
2: stimmt.
0: Da stehst du jetzt aber auch wieder da und denkst du so, ach, hajemene.
2: Vielleicht gibst
0: du
2: es beiden einfach ein bisschen. Jeder kriegt was.
0: Stimmt, das ist ja auch eine Idee.
1: Ja, wir könnten, also ist schon die Idee, glaube ich, dass wir auch mehrere Sachen erfüllen können dann jeden Morgen. Also halt, solange das Geld da ist. Wir haben einfach nur so einen Budgetrahmen bekommen und wenn weg, das weg. Aber ich kenne dich, Chris, du bist viel zu gutmütig. Du bist der ersten Person, die irgendwie Geld will.
2: Nimm alles,
1: ist egal.
0: Ich bin der Marktschreier denn von StarFM. Wer möchte nochmal? Ich hab hier für dich noch einen Huni und für dich noch einen Huni. Ja, so wird's so laufen.
1: Vielleicht können wir auch Schweinedeals eingehen. Ich sehe gerade, Marco bewirbt sich. Budget für Fleisch, Flammen und Fässer gesucht für ein extremes Grillwochenende mit den Kumpels. Kein Schnickschnack, sondern echtes Handwerk.
2: Da 16
1: Stunden lang Pulled Pork durch den Smoker jagen.
0: Nice. Also,
1: wenn du uns einlädst, hast du vielleicht bessere Chancen.
0: Das so könnten wir auf jeden Fall mal machen.
2: Ja, und bevor jetzt hier wieder Beschwerden kommen, dass wir zu viel schlabern würden, kommen wir schnell zur Musik.
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2: Die nächste Neuvorstellung für deine Rock Top 30 steht an, kommt von Twin Atlantic. Und dieser Song, den wir gleich hören werden, der wurde mit Blick auf die Familie geschrieben. Denn die Töchter vom Frontman Sam, die singen sogar im Backing-Gesang mit. Und einer wird das, von uns wird das Gefühl vielleicht kennen. Es geht darum, seine Kinder so sehr zu lieben, dass es fast schon schmerzt. Ja,
0: kannst kann du ich so? Nachvollziehen,
2: gut. Der Song ist der 10. Song auf dem kommenden Album Separation from the Animals. Das kommt diesen Oktober und im Anschluss daran gibt es dann auch noch eine Headline-Tour Twin Atlantic und wir wollen reinhören in den Song Super Sweetness, deine nächste Neuvorstellung für deine Rock Top 30.
0: Ganz viel Spaß.

0: Win Atlantic, Super Sweetness hier am Montagmorgen. Deine nächste Neuvorstellung für morgen. Die Rock Top 30. Also wenn du sagst, das Ding, das muss mit rein, dann geh auf StyleFM.de oder in die StyleFM App und vote, vote, vote.
1: Das Ganze noch bis Donnerstag, bevor sie dir dann am Freitag wieder vorgestellt werden. Ich glaube, Bianca ist dran, ne?
2: Diesem Urlaub, dann müsste Bianca das machen, ja. 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Man.

0: Wunderschönen guten Morgen hier mit Star FM Maximum Rock. Breakfast Club, Wiederverein und Chris, nur für dich gleich, habe ich extra ausgesucht, My Champion. Gibt's ja, gleich als wieder immer. Ein Schleimgeburt.
1: Schön, dass du das endlich einsiehst.
2: Ich würde mich gerne übergeben wollen.
0: Darfst du aber erst nach dem Event-Check.
2: Na gut, erstmal haben wir noch Tickets und zwar für eine wahnsinnig coole Band. Hat einen festen Platz in meiner Playlist und ich weiß, dass es in vielen der Maximum Rockers Playlists ähnlich aussieht. Was ist mit dir, Christian?
1: Ich möchte mich übrigens entschuldigen. Wir haben ja schon mal so ein paar Tickets für diese Band rausgesucht und ich habe den wahrscheinlich nicht so bekannteren Song rausgesucht. Aber diesmal habe ich mich gebessert.
2: Drück mal. Also sehr ulkig zu sehen, wie Chris und Wolfi unterschiedlich auf diesen Song reagieren. Aber gut, sie kommen nächsten Monat, in genau gesagt 32 Tagen, nach Berlin in die Uber Eats Music Hall. Also mit steigender Popularität sind auch auf jeden Fall die Venues deutlich größer geworden. Am 25.09. geht's da rund. Sie haben auch coolen Support mit dabei. Silverstein sind mit am Start und du vielleicht auch. Meld dich einfach mit dem Stichwort Zahn unter der 0800 0303 666. Einfach eine WhatsApp schicken und dann bist du mit im Pott.
1: Falls du den Hook nicht kennst und dich gerade wunderst, warum Zahn, es geht um Beartooth.
2: Oh, ich habe die Band noch gar nicht gesagt.
1: Nee, aber
2: das ist Tickets nur für echte Kenner.
0: Ansonsten
2: will das nichts.
1: Aber Flora, ich stehe an deiner Seite, okay?
2: Danke.
1: Ich stärke dir den Rücken.
2: Danke. Auf dich ist Verlass.
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13: Im Studio Michael Bottlick. AOK-Chefin Carola Reimann verteidigt die telefonische Krankschreibung. Sie schütze vor Ansteckung und werde nicht missbräuchlich genutzt, sagte Reimann der Funke Mediengruppe. Die Koalition will die Regelung abschaffen. Reimann hält das für unsinnig, das binde Kapazitäten, die für die Versorgung fehlten. Die Bahngewerkschaft EVG droht mit einem bundesweiten Streik im Regionalverkehr. Grund ist ein versprochenes Gesetz für härtere Strafen bei Angriffen auf das Zugpersonal, das noch in diesem Jahr in den Bundestag muss. Sonst werde der Betrieb im Januar lahmgelegt, so EVG-Chef Burkhardt.
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13: ZZ Top sind am Wochenende in Austin wieder aufgetreten. Der erste Auftritt nach dem Tod des Schlagzeugers Frank Beard. Der langjährige Musiker war am vergangenen Montag im Alter von 77 Jahren gestorben. Zwei Konzerte hatte die Band danach abgesagt. Frontmann Billy Gibbons erwähnte Beards Tod nur einmal bei der Bandvorstellung. Ersatzschlagzeuger ist Michael Monahan. Er saß am Set. Soweit die StarFM Schlagzeilen. Ausführliche Nachrichten bei StarFM wieder in einer halben Stunde.
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0: Einen wunderschönen guten Morgen, Berlin. Morgen. Guten Morgen, Brandenburg. Willkommen im frisch wiedervereinten Breakfast Club. Chris wieder da nach 18 Wochen Urlaub. Und nach 27 Wochen sind alle drei mal wieder zusammen. Das hat man wirklich
2: schön. Das ist wirklich fantastisch. Dazu auch heiße Temperaturen von 13 Grad momentan in Hohenschönhausen, Tegel und Eberswalde. In der Spitze heute 21 Grad. Ansonsten ein bisschen grau, aber die Woche wird es wieder etwas wärmer. Morgen auch ziemlich schön sonnig, genauso wie übermorgen. Das Ganze bei Höchstwerten von 25 Grad. Ferien sind vorbei. Du merkst es auf den Straßen. Es ist wieder deutlich voller. Einige Staus momentan, unter anderem Friedrichshain-Grafendamm. Da brauchst du eine Viertelstunde mehr. Auch auf der 115 Richtung Dreieck-Funkturm in der Baustelle eine Viertelstunde mehr einplanen. Und Albiesdorf B1, B5 an der Baustelle Höhe Märkische Allee auch eine Viertelstunde mehr.
1: Du sagst es zwar mal so salopp daher, Ferien sind vorbei, aber ich möchte nochmal jetzt explizit auch nochmal darauf hinweisen, dass natürlich auch die Schule wieder angefangen hat. Ja? Das heißt, die ganzen ABC-Schützen sind da draußen unterwegs, die müssen sich erst noch an den ganzen Straßenverkehr teilweise gewöhnen, da auf jeden Fall die nächsten Tage immer mal wieder ein bisschen vorsichtig auch unterwegs sein. Ne?
2: Deswegen auch nicht so rasen. Die Blitzer stehen in Mariendorf, Mariendorfer Damm, auf dem südlichen Ring im Dreieck Spreeau und in Schönefeld auf der Hansgrade-Allee. Bei den Öffis soweit keine neuen Meldungen. Wenn du aber noch was auf den Straßen entdeckt hast, schick uns eine Sprachnachricht an die Starrange Hotline. Das ist die 0800 0303 666.
0: Danke Flo und vielen Dank natürlich vor allem an alle Star Ranger. Kommt gut durch und lasst uns jetzt zusammen einen schönen Rockblock hören. Drei Tracks am Stück, einfach mal 10 Minuten heißt das Wort, Musik nonstop. Wir starten mit Alter Bridges, My Champion auf Star FM. Schönen guten Morgen.

0: Einen wunderschönen guten Morgen mit Green Day. I'm never gonna RIP. Rest in Peace, hier ist es zum Glück auch nicht für Chris im Urlaub. Gab es denn mal was Gefährliches auf der Route 66 oder kann man da entspannt fahren?
1: Ja.
0: Ich habe nur diese Kinobilder vor Augen.
1: Man kann sehr entspannt fahren, ist wirklich, also so wie man es im Kino sieht, ist es denn im Endeffekt auch kaum Autos da und weites Land. Aber da kam eine Gewitterzelle um die Ecke, so hart, dass wir auf der Interstate rechts ranfahren mussten, weil wir keine 5 Meter mehr gesehen haben. Das war schon ziemlich hart, aber ansonsten wunderschön, auch die ganzen Stops da an der Seite und kleinen Ortschaften und Bars, die dann immer noch, war diese Historic Route 66 in Arizona, war wirklich schon richtig schön.
0: Wie ein bisschen kriegt man da.
2: Geil. Wir haben ja heute jetzt eigentlich den ganzen Morgen ziemlich viel über Chris Urlaub gequatscht. Da gab es dann die eine Person, die hat gesagt, ey, das ist ein bisschen viel. Dann haben wir dich gefragt, hey, quatschen wir zu viel oder ist das genau richtig? Und da muss man schon sagen, kommt wirklich schönes Feedback rein.
3: Hallo, Basti hier. Ihr habt eben gerade eine Frage gestellt, ob ihr zu viel quasselt oder nicht. Ich finde das genau richtig. Die Mischung aus geiler Mucke und dann so ein bisschen, ich sage in Anführungszeichen, Deep Talk, finde ich gerade bei euch sehr angenehm und macht das sehr authentisch. Meinen Arbeitskollegen, muss ich sagen, den meisten höre ich nicht so zu.
0: Egal. Das kennen wir.
3: Es gibt natürlich Ausnahmen, aber genau, nee, euch, da würde ich nur mehr hören wollen, eigentlich.
2: Oh, nein, sag doch nicht.
0: Okay, das Challenge accepted.
3: Eine Waage sein, ne? In diesem Sinne, einen schönen Montag.
1: Danke, Basti. Also vorsichtig mit deinen Wünschen. Wir können noch weiter eine ausholen, aber das ist natürlich lieb. Dein Feedback, ja, ob es nur positiv oder auch vielleicht negativ beziehungsweise kritisch ist. Ja, ich bin immer offen für kritisches Feedback. Müsstet ihr eigentlich wissen. 0800 03 03 666. Da freuen wir uns natürlich. Und wir machen weiter mit guter Musik. Die Arctic Monkeys hätten wir jetzt für dich. When the Sun Goes Down hier bei Star von Maximum Rock.
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0: Guten Morgen, liebes Staff M-Team. Willkommen zurück, lieber Chrissy. Guten Morgen, Flora. Hallo, Wolfram. Eindeutig C in Kubus, den habt ihr schon so lange nicht mehr gespielt. Von daher würde ich mich sehr freuen, diesen wieder zu hören. Ich wünsche euch einen wunderschönen Start in die Woche. Habt ganz, ganz, ganz viel Spaß. Ciao.
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2: Ja, wir haben eine super Kategorie, beziehungsweise ihr habt euch eine super Kategorie ausgesucht. Und zwar Songs, die in keine Kategorie passen. Einfach nur, damit wir mal ein paar Songs spielen, die wir wollen. Ja, so macht man das halt als Moderator. Und ich habe Megalomaniac von Incubus schon so lange auf der Liste und würde mich natürlich mega deftig freuen, wenn wir den heute als Rausschmeißer-Song spielen könnten.
3: Aber stimmt schon, der lief früher sehr, sehr regelmäßig bei uns. Letzte Zeit nicht mehr so häufig. Ich mag den auch sehr gern. Aber, wie sagst du immer so schön, man muss diese Chance nutzen, um Bands zu spielen, die sonst nicht im Radio laufen. Und deswegen habe ich Klatsch rausgesucht. Ich weiß nicht, jeder hat Klatsch auf dem Schirm. Und das ist ein bisschen schade, weil diesen Mix, diesen Stilmix, den sie an den Tag legen, diese Hardcore-Punk-Wurzeln, dann dieses Stoner, dieses Blues dazu, dieser Südstaaten-Flair und diese Stimme. Hey, Klatsch, so eine geile Band. Und The Mob Goes Wild mal hier im Radio zu hören, das wäre der Kracher, wäre das. The Mob Goes Wild. Und aber ein Satz noch, egal ob der am Ende das Rennen macht oder nicht, hört mehr Klatsch, sie haben es verdient.
2: Das auf jeden Fall, das kann ich unterschreiben. Die Frage ist allerdings nicht, welchen Song wir hören wollen, sondern welchen Song du da draußen hören willst. Und dann gucke ich erstmal Richtung Flora. Wie steht's denn im Moment?
4: Ja, vorhin wart ihr exakt gleich auf und mittlerweile hast du fast doppelt so viele Stimmen, lieber Christian. Ja, du bist momentan echt ein bisschen davon marschiert, aber es ist ja noch früh, du hast noch ein bisschen Zeit, du kannst weiterhin abstimmen. Klatsch oder Incubus, welcher soll der letzte Song der Sendung sein? 0800 0303 666.
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13: Im Studio Michael Bottlick. Ab heute macht die Berliner Polizei wieder ernst. Zusammen mit der Bundespolizei und Unterstützung der BVG startet eine ganze Aktionswoche gegen Waffen und Messer in den Öffis. Bis zum Freitag noch wird verstärkt kontrolliert. Benjamin Herrmann.
14: Los geht's heute im Westen der Stadt im Bereich der Polizeidirektion 2. In den nächsten Tagen ziehen dann die anderen vier Direktionen nach, jede mit ihrem eigenen Schwerpunkteinsatz. Hintergrund ist das Messer- und Waffenverbot in Bussen, Bahnen und auf Bahnhöfen, das seit Juli 2025 gilt. Die Polizei will damit nicht nur Verstöße ahnden, sondern auch einfach sichtbar präsent sein, damit sich alle in Berlin sicher fühlen können.
13: Mit den weiter ungelösten Spannungen im Nahen Osten liegen auch die Benzinpreise in Deutschland weiter nur knapp unter ihrem Rekordhoch. Superbenzin der Sorte E10 kostete nach Angaben des ADAC zuletzt im bundesweiten Tagesdurchschnitt 2,16 €. Damit fehlen nur wenige Cent zum Allzeithoch von 2,20 € aus dem März. Ursula Winkler berichtet.
15: Diesel ist zwar noch etwas weiter vom Allzeitrekord entfernt, hat aber zuletzt ebenfalls preislich ordentlich zugelegt. Laut ADAC zeichnet sich schon ab, 2026 könnte das bisher teuerste Tankjahr überhaupt werden. Nicht nur der Iran-Krieg treibt die Preise hoch, auch das aktuelle Niedrigwasser am Rhein erhöht die Transportkosten. Staatliche Entlastungsmaßnahmen wie zuletzt der Tankrabatt sind aktuell nicht geplant. Auf EU-Ebene machte sich zuletzt Finanzminister Klingbeil mit einigen Kollegen für eine Übergewinnsteuer bei Ölkonzernen stark. Für außergewöhnliche Gewinne müssten die Firmen dann eine Abgabe zahlen.
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13: Die erste DFB-Pokalrunde geht heute in die nächste Runde. Der Hamburger SV tritt beim Drittligisten SV Werl an, der erste FC Köln bei den Würzburger Kickers, beide um 18 Uhr. Zur gleichen Zeit fordert Regionalligist VSG Alt-Glienicke den Bundesliga-Absteiger VfL Wolfsburg und ab 20.45 Uhr muss Schalke 04 beim Viertligisten Hallescher FC ran. Viele Spiele werden bei Sky live gezeigt. Soweit das Neueste aus dem Star FM News Center.
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3: Einen wunderschönen guten Morgen Berlin, guten Morgen Brandenburg, schön, dass du den Weg wieder zum Radio gefunden hast, den richtigen Knopf gedrückt hast, Chris wieder hörst, der ist nämlich zurück aus dem Urlaub.
2: Guten Morgen.
3: Und Flo hat jetzt einen kurzen Blick auf die Straßen und aufs Radar.
4: Morgen, das Radar, also das Thermometer zeigt 14 Grad momentan im Tiergarten Rummelsburg und Velten, 21 Grad sind heute die Höchstwerte, heute ist es nochmal ein bisschen grau, aber morgen wird es dann wieder wärmer und auch sonniger, 13 Stunden Sonne gibt es morgen und auch übermorgen und dazu jeweils 25 Grad. Auf der 100 wurde Richtung Neukölln die Höhenkontrolle ausgelöst, deswegen Autobahn aktuell zwischen Sonnenallee und Dreieck Neukölln gesperrt. Dementsprechend hat sich natürlich auch ein Stau aufgebaut. Ab Wechselstraße brauchst du aktuell so eine Viertelstunde mehr, aber auch die Gegenrichtung ist voll. Insgesamt ist es jetzt deutlich voller wieder, wo die Ferien vorbei sind. Auch auf der 115 staut sich Dreieck Funkturm zwischen Kleinmachnow und Spanische Allee aktuell 15 Minuten. Das sind so die längsten und an den üblichen Stellen kannst du auf jeden Fall mal 10 Minuten mehr mitnehmen. Die Blitzer stehen in Charlottenburg auf der Bismarckstraße, auf dem südlichen Ring im Schönefelder Kreuz und im Blankenfelde auf der Trebiner Straße. Die M2, wenn du sie benutzt, momentan unterbrochen bzw. Ersatzverkehr gibt es da. Das Ganze geht noch bis in den September hinein. Ansonsten, wenn du noch was entdeckt hast auf den Straßen, Staus oder Blitzer, schick die an die Star Ranger Hotline 0800 0303 666.
3: Danke Flo, danke an alle Star Ranger und danke an alle, die für Klatsch bei W2C abgestimmt
2: ist
3: haben.
2: Ihr habt
3: es wieder spannend gemacht.
2: Meine
3: noch
2: Güte.
3: Sind wir nicht vorne. Es fehlen noch so zwei Stimmen. Also wenn noch irgendjemand Bock auf Klatsch hat, jetzt an den 0800 03 03 666 schicken. Dankeschön.
2: Ist natürlich auch für alle die sagen, okay, Incubus war ja eh vorne und jetzt wird es nochmal eng. Ihr könnt es natürlich jetzt den Sack auch zumachen und für Incubus und Megalomaniac abstimmen. Nur mal so für euch, das wäre diese Band.
3: Nicht mit Musik, das ist unfair.
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3: Guten Morgen.
2: Ja, okay. Wunderschönen guten Morgen. Der Breakfast Club jetzt auch wirklich mal wieder endlich komplett vereint nach 9 Wochen Urlaubsserie.
4: So wie es nicht gehört.
2: Sind wir jetzt alle wieder am Start. Wir freuen uns natürlich, dich wieder in den Tag begleiten zu dürfen, egal ob du jetzt schon zur Bahn rennst, auf Arbeit bist oder sonstige gleich. Vielleicht kommst du gerade von der Nachtschicht und möchtest dir jetzt gerade ein bisschen hinlegen. Auch da sind wir natürlich für dich am Start und freuen uns, dass du bei uns bist.
3: Schöner Rockblock jetzt. 3 Tracks am Stück. Wir beginnen mit einer Band, die ich Da würde ich viel Geld darauf wetten, dass sie bei Rock am Ring und Rock im Park noch bestätigt werden dieses Jahr. My Chemical Romance, yes, welcome to the Black Parade.

0: wunderschönen guten Morgen. Es ist Montag. Schön, dass du den Weg wieder zu uns gefunden hast, da wir Maximum Rock eingeschaltet hast, an dem wir alle wieder komplett sind und gerade Buddy Holly mit Weezer gehört haben. Morgen.
1: Ja, schönen guten Morgen. Und weil du gerade das Thema angesprochen hast, mein Lieber, mit My Chemical Romance, dass die Headliner ein Tipp für dich wären für einen Headliner. Ich bin immer noch davon aus, dass System of a Down eventuell Headliner sein könnten, oder?
2: Rock im Park, Rock am Ring.
1: Rock am Park, Rock am Ring.
2: Die spielen ja jetzt noch mal, reinpassen.
1: Die spielen ja jetzt nochmal ein Konzert in Brasilien und vielleicht haben sie ja doch noch irgendwie Bock. Und vor allen Dingen, was bei mir noch so ein bisschen ist, dass es eventuell noch die Ärzte sein können. Die spielen ja auch Taubertal, Open Flair. Die sind ja dann im Festivalmodus.
2: Ja, aber das wird nichts, weil die haben Solo-Headliner-Gig in Berlin am Sonntag zumindest. Und dann glaube ich nicht, dass sie Freitag, Samstag noch Park Ring absolvieren. Also die Chance ist zumindest, spielen sie sogar zweimal. Also die haben, glaube ich, keine Zeit, zumindest in diesem Jahr mit dabei zu sein. Ich glaube aber, das Weezer, die wir gerade gehört haben, ist ein heißer Kandidat. Neues Album seit Freitag draußen. Die gehen jetzt auf Promotour, das würde passen.
1: Aber nicht als Headliner.
2: Mein Tipp. Nee, irgendwann so 17 Uhr. Und mein Tipp als Headliner, seit ich sie im Sphere, wo du ja die Tage kurz davor standest, No Doubt habe ich dort gesehen. Und ich glaube, No Doubt wäre ein Headliner, den hat niemand auf dem Schirm, würde aber wahnsinnig gut funktionieren.
1: Als Headliner? Also wenn, dann könnte ich sie mir vorstellen als Band vor dem Headliner. Weil, sind wir mal ehrlich, mehr als 3 oder 4 Hits sozusagen hast du doch da jetzt auch nicht auf der...
0: Aber bedient auch dieses Nostalgie-Kriterium, was da gerade sehr funzt, nicht?
2: Ja, absolut. Ohne Ende, 90er und so. Aber Don't Speak, Ex-Girlfriend, It's My Life, Spiderwebs, Running. Also sagen wir mal so 4, 5 ganz große haben sie schon. Und die Show ist halt geil. Es ist female-fronted. Das wäre auch mal wieder schön. Also ich finde, es spricht einiges für No Doubt. Aber es gibt keine Gerüchte. Es ist rein mein Ding so.
1: Nichts dagegen, meinetwegen.
0: Jetzt gibt's Gerüchte.
1: Aber ihr könnt mir halt vorstellen, so als Band davor, vor einem Headliner, ja, wir werden es sehen. Ja, wir werden es sehen, sprach der Blende. Und hören.

0: weiter, dein Montag hier auf Star FM Maximum Rock. Und wir haben noch sehr viel mehr Maximum Rock für dich im Angebot. Gleich Billy Talent zum Beispiel in der Playlist. Aber davor müssen wir noch ein paar Haken setzen. Wie viel Uhr geht's los?
1: Ich weiß nicht, heute irgendwann im Laufe des Tages kommt der Wahl-O-Mat online. Am 20. September wird ja wieder gewählt. Ich hoffe, wenn du nicht da bist, hast du dich schon um Briefwahlunterlagen gekümmert. Mittlerweile geht es wieder, das Tool ist repariert. Und wenn du ja ein bisschen noch Unterstützung weißt, nicht so richtig bei der Parteienlandschaft weißt, hey, wer unterstützt denn irgendwie meine Bedürfnisse, dann ist der Wahl-O-Mat immer eine gute Sache. Und was jetzt auch online gegangen ist, der ist auch schon online von der Uni Potsdam. Die haben den Party-Check gemacht. Findest du unter party-check.org. Auf so Wahlforschung, da kannst du dir quasi nochmal einordnen und erklären lassen, was Experten zu denen sagen und zum Programm. Und warum grunzelst du so die Stirn, Wolfi?
0: Warum heißt das Ding Party-Check?
1: Wegen den Parteien. Und Partei auf Englisch heißt Party.
0: Ach so.
2: Schönen guten Morgen, Herr Kienzler. Ja.
0: Entschuldigung, dass ich jetzt nicht unbedingt bei Party gleich an das Englisch...
1: Nee, ist ja eine respektable Frage. Finde ich gut, dass du da
0: auch... Ja, merke
1: ich
0: schon, wie gut die ankam.
2: Also ich sag mal so, jedes Mal, wenn ich einen Wahl-O-Mat mache, dann kommt eigentlich immer marxistisch-leninistische Partei Deutschlands raus. Von daher...
1: Sag mal mutig, dass du das öffentlich zugibst jetzt.
2: Wieso denn? Man wird ja wohl noch wählen dürfen.
0: Aber macht ihr grundsätzlich diese Wahl-O-Mats auch so gerne? Ich mache bei jeder Landtagswahl, egal wo es stattfindet, mache ich den irgendwie immer, egal ob es mich selber betrifft oder nicht. Irgendwie mache ich die gerne. Ich weiß nicht warum.
2: Ich mache es einmal wirklich so, wie ich es machen würde, und dann versuche ich einmal immer irgendeine Partei zu wählen.
1: Das zu beeinflussen.
2: Und gebe halt irgendwelche komischen Antworten, damit dann genau die Partei, weil ich denke, was rauskommen müsste, oben steht.
1: Das klappt gut.
0: Das werde ich auch mal probieren.
2: Das klappt wirklich, ja. Das ist wirklich witzig. Spiel. Also, ganz egal, ob du den Wahl-O-Mat machst oder nicht, wichtig ist nur, dass du von deiner Stimme Gebrauch machst und natürlich dann auch wählen gehst.
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9: Im Studio Michael Bottlick. AOK-Chefin Carola Reimann verteidigt die telefonische Krankschreibung. Sie schütze vor Ansteckung und werde nicht missbräuchlich genutzt, sagte Reimann der Funke Mediengruppe. Die Koalition will die Regelung abschaffen. Reimann hält das für unsinnig, das binde Kapazitäten, die für die Versorgung fehlten. Die Bahngewerkschaft EVG droht mit einem bundesweiten Streik im Regionalverkehr. Grund ist ein versprochenes Gesetz für härtere Strafen bei Angriffen auf das Zugpersonal, das noch in diesem Jahr in den Bundestag muss. Sonst werde der Betrieb im Januar lahmgelegt, so EVG-Chef Burkhardt.
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9: ZZ Top sind am Wochenende in Austin wieder aufgetreten. Der erste Auftritt nach dem Tod des Schlagzeugers Frank Beard. Der langjährige Musiker war am vergangenen Montag im Alter von 77 Jahren gestorben. Zwei Konzerte hatte die Band danach abgesagt. Frontmann Billy Gibbons erwähnte Beards Tod nur einmal bei der Bandvorstellung. Ersatzschlagzeuger ist Michael Monahan. Er saß am Set. Soweit die Star-FM-Schlagzeilen. Ausführliche Nachrichten bei Star-FM wieder in einer halben Stunde.
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0: Einen wunderschönen guten Morgen Berlin, guten Morgen Brandenburg. Morgen. Schön, dass du den Knopf gedrückt hast, hier bei Star FM gelandet bist. Chris wieder da, eine sehr müde Flora.
2: Eigentlich müsste ich doch müde sein.
0: Zähne sehen gut aus, das ist das Gute.
1: Ja, das stimmt. 1A-Zähne kann ich vorweisen. Ne, Christian? Jeder von uns.
2: Und ihr wundert euch, warum die Leute abschalten.
0: Warte mal. Wie sie gegähnt hat gerade.
1: Ja, wenn du es nicht gesagt hättest, dann hätte es keiner gewusst.
2: So, Temperaturen bitte.
1: Gut, 14 Grad haben wir aktuell in Moabit, Wilmersdorf und Potsdam. Grau in Grau ist heute das Motto. Dazu Höchstwerte von 21 Grad. Aber ab morgen wieder etwas wärmer. Morgen und übermorgen auch recht viel Sonne angesagt. Das Ganze bei maximal 25 Grad. Gute Nachrichten zuerst. Höhenkontrolle auf der 100 ist beendet. Die Autobahn ist wieder frei. Dafür lange Staus rund ums Kreuz Schöneberg, also 100 Richtung Treptow und auch die Überfahrt von der 103 zur 100 jeweils so 10 bis 15 Minuten. Und auf der 103 Richtung Sachsen, dann brauchst du aktuell 20 Minuten mehr.
2: Und bitte denk nochmal dran, ich werde nicht müde zu erzählen, die Schule hat wieder angefangen, das heißt auch die ganz Kleinen sind wieder unterwegs. Die kennen sich im Straßenverkehr vielleicht noch nicht so aus, wie sie sollten, beziehungsweise machen die eine oder andere dumme Aktion. Da immer bitte vorsichtig und vorausschauend natürlich fahren.
1: Deswegen auch, denk dran, nicht so rasen. Geblitzt wirst du in Mariendorf, Mariendorfer Damm, auf dem südlichen Ring, im Dreieck Spreeau und im Blankenfelde auf der Trebener Straße. Von den Öffis haben wir soweit auch keine neuen Meldungen. Hast du aber noch was entdeckt, dann her damit. Gerne als Sprachnachricicht an die Star Ranger Hotline 0800 0303 666.
0: Danke Flo, danke an alle Star Ranger. Lasst uns jetzt wieder zusammen Musik hören. Schöner Rockblock, drei Tracks am Stück. Foo Fighters mit dabei, am Wochenende noch mit Symphonieorchester aufgetreten. Ich hoffe, die bringen das raus. Sah richtig geil aus, was man gesehen hat. Cardigans noch davor und Billy Talent. Hier ist This Suffering. Hab einen schönen Montag.
2: Na denn, mal lauter, Kienzler.
0: Hua, lang nicht gehört.

0: Die Foo Fighters Window hier bei Star FM Maximum Rock an diesem Montagmorgen. BC wieder tutti completi und wir haben noch eine Sache zum Entscheiden.
1: W oder C, der Rausschmeißer-Song.
0: Naja, ist ja eigentlich auch, ne, nach diesen Geweine wieder mal. Aber gut, Flora hatte das absolute Ergebnis.
2: Ja, ihr wart zwischenzeitlich gleich auf, dann der eine wieder vorne, dann wieder gleich auf. Also es war wirklich ein sehr spannendes Rennen heute. Letzten Endes hat aber das Rennen gemacht. Klatsch.
3: Nee, ist Spaß. Also F wäre mir natürlich lieber, damit ihr euch einfach nicht mehr streitet. Haltet da Tragik am frühen Morgen nicht. Aber damit es aufhört, W. So was von W.
0: Tja, na gut.
4: Mehr gestritten?
0: Nee, gestritten haben wir eigentlich nicht. Ich find's nur, dass wieder diese typische Ironie an dieser ganzen Sache. Ich habe Incubus mit Megalomaniac bestimmt, weiß ich nicht, wie lange auf der Liste. Dann wurde extra die Kategorie nochmal ins Leben gerufen, damit ich den auch wirklich mal endlich nehmen kann. Und der verliert er. Das ist natürlich super. Aber gut, hier sind Klatsch und wie heißt der komische Song, den wir jetzt hören?
4: The Mob Goes Wild. Was für ein geiler Song von einer genialen Band. Danke fürs Abstimmen.
0: Ich wollte gerade sagen, Wolfram, Quatsch, Kind Zahnlocke, du hast ja schon gewonnen.
4: Hab doch nicht mehr gesagt.
0: Ist doch okay.
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0: mega, mega Nummer. Läuft viel zu selten im Radio. Dafür ist es ja da. Weder zu, du bestimmst den Rausschmeißer-Song. Hast dich heute für Klatsch entschieden. The Mob Goes Wild. Könnte man öfter laufen lassen, oder?
1: Eigentlich schon. Ich bin noch dafür, liebe Grüße gehen raus an die Musikredaktion, dass aber auch Incubus mit Megalomaniac wieder mal den Weg in
0: unsere
1: Playlist finden sollte. Aber gut, ich habe mal eine kurze Frage, weil ich habe es in den letzten Wochen nicht mitbekommen. Den machen wir nicht mehr, ne? Der ist raus.
2: Den machen wir nicht mehr.
0: Ah, ja. Chef hat gesagt, es ist inhaltsleer und Flora ist nicht lustig.
2: Aber ich kann eins Schnelles für dich machen, wenn du möchtest.
1: Nee. Okay, gut. Da sind wir raus, haben wir gesagt.
2: Gut, tschüss. Bis morgen.
1: Wir hören uns morgen wieder.
0: Das ist aber ein trauriges Ende.
1: Bis dann, Freunde. Ja, willkommen zurück. So, bis dann. Tschüss, Freunde. Wir hören uns morgen.

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8: Im Studio Michael Bottlick. 4 Wochen noch bis zur Berlin-Wahl und wer sich nicht entscheiden kann, dem könnte der Wahlomat ab heute helfen. Heute Mittag geht das Online-Tool wieder ans Netz. Mehr von Jan Seifert.
9: 38 Thesen, mit denen jeder vergleichen kann, zu welcher Partei die persönliche Meinung am besten passt. Entwickelt haben ihn junge Wähler zusammen mit Fachleuten aus Wissenschaft und Journalismus. Zu finden ist er unter wahlomat.de. Dieses Jahr aber nicht die einzige Wahlhilfe. Die Diakonie hat bereits den Sozialomat online, der Sozial-, Wohnungs-, Bildungs- und Gesundheitspolitik vergleicht. Und der NABU hat einen Wahlcheck speziell mit Naturschutz- und Umweltthemen online gestellt. Da geht es dann unter anderem um ein Kreuzkrötenreservat am Pankower Tor und das Nachtfahrverbot von Mährobotern.
8: Wer im Restaurant, im Café oder an der Ladentheke mit Karte zahlen will, der bekommt immer häufiger eine Trinkgeldempfehlung auf dem Kartenlesegerät angezeigt. Die Verbraucherzentralen kritisieren das jetzt. Sie fürchten, dass Kunden manipuliert werden. Die Gewerkschaft Nahrung, Genuss, Gaststätten sieht aber auch Vorteile darin. Fiona Reinhardt berichtet.
10: Verbraucherschützer kritisieren vor allem, dass die Tasten für einen eigenen Betrag oder kein Trinkgeld auf den Kartenterminals oft schlechter sichtbar sind, während die Vorschläge wie 10, 15 oder 20% Trinkgeld farblich hervorstechen. Viele Kunden würden sich dadurch gedrängt fühlen, dabei würden die meisten von sich aus gerne Trinkgeld geben. Gleichzeitig beobachtet die Gastronomiegewerkschaft aber auch, dass Kartenzahler häufig gar kein Trinkgeld geben. Deswegen sei so ein System praktisch. Gäste dürften aber auf keinen Fall zum Trinkgeldgeben gedrängt werden und das Trinkgeld müsse auch wirklich beim Personal ankommen.
8: 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Deutschlands Hockeymänner stehen im Halbfinale der Weltmeisterschaft. Der Titelverteidiger hat sein letztes Zwischenrundenspiel in Wavre mit 4:2 gegen Australien gewonnen und damit einen der ersten beiden Plätze in der Gruppe gesichert. Bundestrainer André Henning sprach bei Magenta Sport von der bisher besten Leistung des Teams. Soweit das Neueste aus dem StarFM News Center.
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12: 15 Grad haben wir aktuell in Wedding. Kreuzberg meldet auch 15 Grad. Und auch in Potsdam sind es gerade so zwischen 15 und immerhin 16 Grad. Also ein bisschen wärmer in Potsdam gerade. Wir erreichen heute maximale 22 Grad. Es bleibt trocken, aber wolkig überwiegend. 5 Stunden Sonne sind allerdings über den Tag verteilt drin. Ab morgen wird es ein bisschen schöner. Morgen schon 12 Stunden Sonne mit 24 Grad. Mittwoch sonnige 25 Grad. Donnerstag in der Spitze dann 28 Grad mit 10 Stunden Sonne. Und wärmer wird's dann auch nicht und schöner leider auch nicht mehr. Dann nämlich zum Wochenende hin wieder Sonne, Wolken, Regen im Wechsel, so um die 23 Grad. Das ist es für die Woche. Ja, Schule ist wieder los, Schule ist wieder da, ist wieder losgegangen und du merkst, es wird auf den Straßen wieder voller. Auf der 103 Abzweig Zehlendorf zwischen Philanderstraße, Saarstraße immer noch linke und mittlere Spur gesperrt. Bis morgen Nachmittag Tunnelwartungsarbeiten, dann ist der Spuk vorbei. Und auf der 113 Richtung Dresden zwischen Tunnel Altklinike Schönefeld Nord rechte Spur gesperrt wegen Reinigungsarbeiten. Lange Staus rund ums Kreuz Schöneberg aktuell auf der A100 Richtung Treptow in der Überfahrt von der 103 auf die 100 Richtung Treptow. Jeweils so 10-15 Minuten auf der 103 Richtung Sachsendamm zurzeit gute 20 Minuten. Auch auf der Avus stehst du Richtung Dreieckfunktum zwischen Kleinmachen und Spanische Allee 10-15 Minuten Stau. Und überhaupt in der ganzen Stadt ist es voller, also überall so zwischen 5 und 10 Minuten länger, als du vielleicht sonst brauchst. Nimm dir mehr Zeit mit. Es blitzt in Wilmersdorf, Hohenzollern-Damm, in Lichtenberg, in der Prendener Straße, Treptow in der Kiefoldstraße, in Heinersdorf auf der Blankenburger Straße, auf der A10 südlicher Ring im Dreieck Spreeau, Potsdam, Humboldt-Ring und Blankenfeld in der Treppiner Straße. Beim Öffi schauen wir derzeit keine aktuellen Meldungen. Gute freie Fahrt, aber wenn du noch was für die Liste hast, natürlich gerne weiter her damit. Ne? Ruf einfach kurz durch oder schick kostenlos deine WhatsApp-Sprachnachricht hier direkt ins Star-FM-Studio an die 0800 0303 666. Vielen Dank, komm gut durch, gute Fahrt.
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12: Mit Thomas. Hey, freue mich, dass du mit dabei bist. Einen wunderschönen Montag wünsche ich dir. Ja, Burner ist nicht am Start, die hat immer noch Urlaub. Deswegen rocken wir die nächsten 5 Stunden zusammen. Ich brauche gleich mal dein Rat, aber mehr dazu gibt's gleich. Ich musste eine Entscheidung treffen am Wochenende, die ich nicht treffen konnte. Naja, gleich. Lemonheads habe ich für dich dabei. Mrs. Robinson, Bring Me the Horizon, Avalanche, Toto gleich mit dem Klassiker. Genau der, Hold the Line, gibt's nach Paramore und Crush, Crush, Crush. Wir starten rein in diesen Montag vormittag. Viel Spaß bei allem, was du gerade tust.

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0: Einen wunderschönen Montagvormittag wünsche ich dir hier bei Starven & Work. Schön, dass du mit dabei bist und wir haben zwei neue Bands am Start.
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0: Genau, ab heute darfst du wieder voten für zwei neue Rock Talents, von denen sich ja hunderte bewerben, wirklich jeden Monat hier. Zwei stehen zur Auswahl, Post-Metalcore aus Bamberg, Nürnberg, Regensburg und Würzburg von Turn the Course. Das sind vier Männer, alle um die 30, waren schon Support für Ghost Kid und die Oklahoma Kid. Also ich sag mal, wenn du auf Bands wie Architects, Bad Omens und Co. stehst, ist das so genau dein Fahrwasser. So klingen sie, Turn the Course.

0: Also ich glaube, du weißt ungefähr, was ich jetzt meine. Ne? Wir fragen mal bei der Band nach, warum seid ihr jetzt eigentlich ein Rocktalent?
1: Wir glauben, dass wir ein Rocktalent sind, weil unsere Musik einfach mitreißen kann. Es geht um Emotionen, aber es geht auch genauso viel um Energie. Hört euch unbedingt Silhouette an. Ich glaube, der Song zeigt auch wirklich ganz gut, was wir alles drauf haben. Er hat coole Hooks, er hat Gitarren-Solos, er hat fette Breakdowns. Da ist wirklich die ganze Bandbreite des modernen Metal und Metalcore abgedeckt. Und mit dem, was wir noch in der Hinterhand haben, ist das ein kleiner Vorgeschmack auf was noch kommt. Und da solltet ihr auf jeden Fall dranbleiben. Und wir freuen uns, hier aus Deutschland, aus Bayern, nachzurücken und ein bisschen die Szene aufzumischen.
0: Na gut, treten an gegen MPEX, Deutschrock aus der Region Wittgenstein. Das ist an der Grenze von NRW zu Hessen, sind so 4 Männer um die 30. Ja, klingt so, ne?

0: Also, Turn the Course treten an gegen Ampex. Wir fragen uns hier mal bei Ampex kurz nach, warum ihr ein Rocktalent seid.
1: Wir glauben, wir sind ein Rocktalent, weil wir unsere Lieder komplett selbst schreiben. Und wir sollten unbedingt bei euch laufen, weil unsere Texte insbesondere auch wichtige Botschaften transportieren.
0: Das entscheidest natürlich du, welche Band bei uns läuft. Nämlich Donnerstag in 2 Wochen in voller Länge in deiner StarFM Rushhour. Bis dahin hast du Zeit zu voten. Und das tust du am besten in der App und auf StarFM.de. Klick dich mal rein in die Rock Talents. Und wenn du da schon mal bist und sagst, ach eigentlich, ne? Also ich oder mich und meine Band, wir haben auch so ein gutes Talent für guten Rock, machen gute Musik. Da können wir eigentlich auch mal teilnehmen. Dann machst du das auch genau da, bei den Rock Talents in der App und auf StarFM.de.

aktueller Platz 2 in den Rock Top 30 in deinen Rockcharts. Muse mit Cryogen. Du kannst natürlich jederzeit abstimmen für die Rockcharts in der App und auf starfm.de. Und immer freitags ab 16:45 Uhr, da gibt's dann die neue Ausgabe. Leute, es ist Montag und ich brauche mal deinen Rat am Wochenende. Ich hatte wirklich eine schwierige Entscheidung und ich muss mal jetzt die Community fragen. Ich war eingeladen bei meinen Nachbarn zur Hochzeit. Also nicht zur Hochzeit, sondern zur Hochzeitsfeier danach im Garten. Jetzt kenne ich meine Nachbarn so, man grüßt sich mal über den Zaun und so, ne, und man kennt sich nicht so gut. Und ich war jetzt total unsicher und dachte so, okay, wenn ich jetzt da hingehe, es stand auf der Einladung auch nicht drauf, wir sammeln oder so, ne, dann denke ich so, ja, was bringe ich denn jetzt mit? Ein richtiges Geschenk? Ist komisch, weil ich kenne die Leute ja gar nicht so richtig gut. Geld ist immer so ein bisschen unpersönlich, wenn da auch nicht mal eine Box steht. Wie viel Geld schenkt man? 50 Euro fand ich jetzt schon fast zu viel, weil jemand nicht so gut kennt. Wenn man 20 Euro zu wenig, das habe ich gedacht, dann bringe ich halt irgendwie ein schönes Ciabatta mit und eine gute Flasche Wein und ein Stück Käse oder so. Und da haben alle gesagt, irgendwie so in meinem Freundesbekanntenkreis, Familykreis, gesagt, das kannst du nicht machen, das geht überhaupt nicht, man kann da nicht einfach mit einem Brot und einer Flasche Wein ankommen irgendwie. Und es endete jedenfalls darin, dass ich nicht hingegangen bin. Ich bin wirklich nicht hingegangen, weil ich dachte so, ey, ich bin total unsicher. Ich kann ja nicht mit einem Blumenstrauß hinkommen und ich kann auch nicht mit einer Flasche Wein und mit einem Geschenk eigentlich auch nicht. Ich weiß nicht. Deswegen brauche ich heute wirklich mal den Community-Rat. Was bringt man denn mit? Oder bringt man überhaupt was mit, wenn man einfach nur eine Einladung hatte und nach dem Motto so, ey, kommt doch alle vorbei. Das waren die ganze Siedlung irgendwie und anscheinend alle Leute, die da wohnen. Kommt alle vorbei, ab 17 Uhr locker, wir heiraten und mal anstoßen. Was bringt man damit? Ja, also Brot und Wein, gar nichts, ein Geldschein, ein Geschenk, ein Gutschein. Ich brauche wirklich mal den Rat. Ich bin total unsicher bei sowas. Es ist mir jetzt schon zum zweiten Mal so gegangen, dass ich so unsicher war, dass ich dachte, nee, den gehe ich lieber gar nicht hin, ehe ich irgendwas falsch mache. Also gerne WhatsApp-Sprachnachricht dalassen. Ich brauche mal deinen Rat. 0800 0303 666. Vielen Dank.

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1: Ich glaube, ich bin ein Feminist. Ich liebe Frauen so sehr und zelebriere meine feminine Seite, weil ich Weiblichkeit so sehr schätze.
0: Steven Tyler, Aerosmith.

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5: Im Studio Michael Bottlick. Ab heute macht die Berliner Polizei wieder ernst. Zusammen mit der Bundespolizei und Unterstützung der BVG startet eine ganze Aktionswoche gegen Waffen und Messer in den Öffis. Bis zum Freitag noch wird verstärkt kontrolliert. Benjamin Herrmann.
6: Los geht's heute im Westen der Stadt im Bereich der Polizeidirektion 2. In den nächsten Tagen ziehen dann die anderen vier Direktionen nach, jede mit ihrem eigenen Schwerpunkteinsatz. Hintergrund ist das Messer- und Waffenverbot in Bussen, Bahnen und auf Bahnhöfen, das seit Juli 2025 gilt. Die Polizei will damit nicht nur Verstöße ahnden, sondern auch einfach sichtbar präsent sein, damit sich alle in Berlin sicher fühlen können.
5: Die Chefin der AOK, Carola Reimann, kritisiert die geplante Abschaffung der telefonischen Krankschreibung. Die schwarz-rote Koalition möchte sie beenden. Reimann verteidigt sie als gutes Mittel, gerade in Zeiten von Infektionswellen. Das hat sie den Zeitungen der Funke Mediengruppe gesagt. David Riemer berichtet.
7: Laut der AOK-Chefin können telefonische Krankschreibungen Ansteckungen vermeiden und medizinisches Personal schützen. Eine missbräuchliche Nutzung kann sie nicht feststellen. Auch die geplante Pflicht zur Vorlage einer Arbeitsunfähigkeitsbescheinigung ab dem ersten Krankheitstag hält Reimann für unsinnig. Eine solche Pflicht binde Kapazitäten, die für die Versorgung nicht zur Verfügung stünden. Kanzler Merz will die telefonische Krankschreibung abschaffen, um den Krankenstand zu senken. An den Plänen gibt es auch Kritik aus den Reihen der Regierungsparteien.
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5: Deutschlands Hockeymänner stehen im Halbfinale der Weltmeisterschaft. Der Titelverteidiger hat sein letztes Zwischenrundenspiel in Wavre mit 4:2 gegen Australien gewonnen und damit einen der ersten beiden Plätze in der Gruppe gesichert. Bundestrainer André Henning sprach bei Magenta Sport von der bisher besten Leistung des Teams. Soweit das Neueste aus dem Star FM News Center.
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8: Wir gucken auf die aktuellen Temperaturen in Berlin und Brandenburg. Die sind nicht so richtig geil, ne? 16 Grad kühl in Kaulsdorf, Mariendorf 16 Grad, auch in Wilmersdorf sind 16 Grad. Aber wir knacken die 20 Grad Marke heute noch. 22 Grad die Höchsttemperaturen. Dazu auf dem Tag verteilt so um die 6 Stunden Sonne. Die Star-FM Prognose wird schöner. Morgen schon 24 Grad mit Sonne, Mittwoch 25 Grad und Sonne, Donnerstag 28 Grad und Sonne. Aber dann ist auch schon wieder vorbei mit der Steigerung. Schöner wird es da nicht. Dann nämlich Freitag, Samstag, Sonntag unbeständiger, immer wieder Regenschauer und maximale 23 Grad. Die aktuellsten Verkehrsmeldungen aus Berlin und Brandenburg. Bitte Vorsicht, ne? Die Schüler sind unterwegs. Ferien, Schluss heute, also Schule geht wieder los. Passt da auf die Kleinen, auf die Großen natürlich auch, aber insbesondere auf die Kleinen. Die 100 zugestaut Richtung Treptow mit gut 10 Minuten zwischen Detmolder Straße, Albuinstraße. Auch in der Gegenrichtung stehst du so 10, 15 Minuten zwischen Wechsstraße und Schmargendorf. Langer Stau auch auf der 103 Richtung Schöneberg im Kreuz Schöneberg vor der Ausfahrt Sachsendamm. Gut 20 Minuten anstehen gerade. Das hat aber dann anscheinend morgen irgendwie langsam so ein Ende, denn zwischen Philanderstraße, Saarstraße, ja im Moment noch mittlere linke Spur gesperrt. Die Tunnelwartungsarbeiten dauern bis morgen Nachmittag. Planmäßig jedenfalls. Auf der 115 stehst du auch 10 Minuten an, Richtung Dreieck-Funkturm zwischen Kleinmachnow und Spanische Allee. Auch in der Rock City immer wieder kleinere Staus. Jetzt zum Beispiel aktuell 10 Minuten Lichterfelde, Königsberger Straße, Treptow-Elsenstraße vor der Elsenbrücke und Lichtenberg auf der Frankfurter Allee ab der Möllendorfstraße bis Proskauer Straße. Auch so 10-12 Minuten länger gerade. Aktuelle Blitzer stehen im Friedrichshain in der Jüterburger Straße, Tiergartenblitz ist in der Klingelhöfer Straße, Wilmersdorf auf dem Hohenzollerndamm, Lichtenberg in der Prendener Straße, dann auf dem südlichen Ring im Schönefelder Kreuz, in Potsdam Humboldtring und Schönefeld in der Rothberger Dorfstraße. Beim Öffis nach wie vor keine aktuellen Meldungen. Nur gute Meldungen gibt es vielleicht noch. Der Bus M36 fährt zwischen Rauchstraße und U-Bahnhof Haselhorst wieder. Hier gab es ja einen Verkehrsunfall, der ist inzwischen aber geräumt. Also insofern rollt da alles wieder. Ja, ansonsten gilt natürlich, wenn du noch was hast für die Liste. Staus, Blitzer, irgendwas, was rauf. Ah, Kugelblitz hat noch was.
9: Moin, der Kugelblitz. Sonderallee, Ecke, Grenzallee, Dammweg. Sind alle Ampeln aus und noch keine Rennleitung vor Ort. Also vorsichtig, manche Leute kennen das Prinzip rechts vor links nicht.
8: Gut, dankeschön. Kugelblitz fürs Melden. Also wie gesagt, wenn du noch was hast, 0800 0303 666, ruf einfach durch oder schick deine WhatsApp-Sprachnachricht dir kostenlos ins Star-FM-Studio. Gute Fahrt.
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8: Einen wunderschönen Montag wünsche ich dir. Ja, die Arbeit ist wieder da. Viel Spaß auf der Arbeit wünsche ich dir trotzdem. Staffen und Work machst du ja so einfach wie möglich. Ich bin's, Thomas, der alte Franke. Freue mich, dass du mit am Start bist. Die Burner nach wie vor im wohlverdienten Urlaub. Und wir rocken rein in die nächste Stunde at Work. Gleich mit deinen Rock-News und natürlich ganz viel Maximum Rock. Lenny Kravitz, Always on the Run ist dabei. Kiss habe ich gleich dabei mit Crazy Crazy Nights. Und los geht's mit Bullets for My Valentine. 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Also, Happy Monday.

0: Na, so eine Runde Corey Taylor schadet nie, ne? Egal ob Montag, Dienstag, Donnerstag oder Freitag. Das war er gerade mit Stone Sour Song Number 3. Gehört hier bei StarFM at Work.
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0: Und damit Zeit für ein paar Rocknews und wir starten mal durch mit den Foo Fighters. Die sind am Wochenende zum ersten Mal im Hollywood Bowl in Los Angeles aufgetreten. Die Foo Fighters, nicht nur deswegen ein ganz besonderes Konzert, nein, sie standen mit Stardirigent Gustavo Dudamel und dem Los Angeles Philharmonic Orchester auf der Bühne. Gespielt haben sie Klassiker und einige Raritäten, zum Beispiel zum ersten Mal Razor seit 2006, Home zum ersten Mal gespielt seit 2007. Eine Pläne für eine gemeinsame Tour gibt's nicht, das war ein einmaliges Event, also Foo Fighters im klassischen Gewand wirst du jetzt so vielleicht nicht nochmal erleben. Aber alle Fans hoffen natürlich auf eine Veröffentlichung als Live-Album. Hier gibt es allerdings noch keine aktuelle Bestätigung, dass das irgendwie mitgeschnitten wurde und veröffentlicht wird. Kommen wir zu Chris Slade. Der ehemalige Schlagzeuger von AC/DC hat mit 79 jetzt seinen Ruhestand angekündigt wegen anhaltender Gesundheitsprobleme. Ein Schlaganfall habe letztlich den Ausschlag für diese Entscheidung gegeben. Er wird aber sicher seine Autobiografie noch zu Ende schreiben, an der er ja schon länger arbeitet. Chris Slade, erinnern wir uns, spielte von 89 bis 94 inzwischen 2015 und 16 bei AC/DC. Das einzige Studioalbum mit ihm ist, genau, The Razor's Edge. Und ZZ Top. ZZ Top standen ja am Samstag zum ersten Mal nach dem Tod von Frank Beard wieder zusammen auf der Bühne. Nach dem ersten Song gab es von Billy F. Gibbons eine kurze Ansprache und dann war der Tod kein Thema mehr. Er hat gesagt, wir sind alle hier, um zu feiern. Ihr wisst, was passiert ist, also werden wir eine gute Zeit haben. Für Frank Beard saß Michael Monahan am Schlagzeug, der auch schon letztes Jahr ist er eingesprungen, als Frank Beard pausieren musste. Und komm, einen habe ich noch, die Band Turnstile. Die hat jetzt eine Neuauflage ihres aktuellen Albums Never Enough angekündigt. Schon am Freitag kommt die neue Version raus. Mit zahlreichen Gaststars wurde sie eingespielt, unter anderem mit Sir Elton John, mit Hayley Williams von Paramore, Blood Orange, Angel Dust und Dying Fetus sind mit dabei. Never Enough ist das bisher erfolgreichste Album von Turnstile, ist Grammy ausgezeichnet und hat international richtig gute Kritiken und Chartplatzierungen bekommen. Jetzt also Freitag die Neuauflage mit internationalen Gaststars. Soweit erstmal deine Rock News. 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
1: Es ist Montagvormittag. Ich freue mich, dass du eingeschaltet hast. Hier ist Starfm at Work. Und ich finde, wir könnten mal nach einem coolen Event für dich suchen, oder?
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1: Und da habe ich doch auch schon eins gefunden. Wie wär's denn mal mit einem coolen Konzert im Huxleys von dieser Dame hier? Ja, da trifft klassischer Operngesang auf fette Gitarrenriffs. Die finnische Sängerin Tarja Turunen gehört ja seit Jahren so zu den bekanntesten Gesichtern des Symphonic Metal. Begeistert dich immer wieder mit einer richtig guten, kraftvollen Live-Show. Und das macht sie auch diesmal im Huxleys, Mittwoch, 30.08. ab 20 Uhr. Beginn ist 20 Uhr, Einlass ist 19 Uhr, so rum. Und ich habe natürlich Free-Tickets, sonst würde ich dir den ganzen Sülz hier nicht erzählen. Also, hast du Bock auf Tarja im Huxleys, Mittwoch, 30.08. ab 20 Uhr? Einlass 19 Uhr, dann setze ich dich jetzt gerne plus 1 natürlich auf unsere Gästeliste. Ruf durch 0800 0303 666 und dann viel Spaß mit Tarja.
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6: Im Studio Michael Bottlick. Ziemlich teure Angelegenheit. Ernteausfälle, Brände und Niedrigwasser sorgen für enorme Schäden. Die extreme Hitze und Trockenheit in diesem Sommer kosteten die deutsche Wirtschaft nach Schätzungen von Greenpeace 36 Milliarden Euro. Mindestens, sagen die Umweltschützer. Claudia Wächter berichtet.
7: Bei brütender Hitze schalten viele von uns einen Gang zurück. Wir sind weniger produktiv. Und allein das verursacht Schäden von mehr als 10 Milliarden Euro, sagt Greenpeace. Und dann sind da die Bauern, die weniger ernten. Wälder werden zu Asche. Eine Katastrophe für die Menschen und die Volkswirtschaft, nennen die Umweltschützer diesen Sommer und fordern die Regierung auf, nun schnell zu handeln. Denn, Zitat, ein Weiter-so können wir uns nicht mehr leisten.
6: Ab heute macht die Berliner Polizei wieder ernst. Zusammen mit der Bundespolizei und Unterstützung der BVG startet eine ganze Aktionswoche gegen Waffen und Messer in den Öffis. Bis zum Freitag noch wird verstärkt kontrolliert. Benjamin Herrmann.
8: Los geht's heute im Westen der Stadt im Bereich der Polizeidirektion 2. In den nächsten Tagen ziehen dann die anderen 4 Direktionen nach, jede mit ihrem eigenen Schwerpunkteinsatz. Hintergrund ist das Messer- und Waffenverbot in Bussen, Bahnen und auf Bahnhöfen, das seit Juli 2025 gilt. Die Polizei will damit nicht nur Verstöße ahnden, sondern auch einfach sichtbar präsent sein, damit sich alle in Berlin sicher fühlen können.
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6: Die erste DFB-Pokalrunde geht heute in die nächste Runde. Der Hamburger SV tritt beim Drittligisten SV Werl an, der erste FC Köln bei den Würzburger Kickers, beide um 18 Uhr. Zur gleichen Zeit fordert Regionalligist VSG Altglienicke den Bundesliga-Absteiger VfL Wolfsburg und ab 20.45 Uhr muss Schalke 04 beim Viertligisten Hallescher FC ran. Viele Spiele werden bei Sky live gezeigt. Soweit das Neueste aus dem Star FM News Center.
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10: Und damit gucken wir auf die aktuellen Temperaturen für Berlin und Brandenburg. 19 Grad mit ein bisschen Sonne in Lübars, mit Adlershof 19 Grad und auch in Mitte sind es 19 Grad. War es das für heute? Nicht ganz. 22 Grad erreichen wir heute maximal. 7 Stunden Sonne insgesamt und die Regenwahrscheinlichkeit, die liegt so bei knappen 8%. Also sieht ganz gut aus. Nachts bleibt es auch trocken bei 11 Grad. Morgen schöner Tag, 12 Stunden Sonne mit 24 Grad. Auch der Mittwoch und Donnerstag schön. Mittwoch 25 Grad, Donnerstag 28 Grad. Ab Freitag wird wieder ein bisschen unbeständiger, aber bis dahin schön. Die aktuellsten Verkehrsmeldungen aus Berlin und Brandenburg kommen aus dem Prenzlauer Berg. Die Danziger Straße, die ist zwischen Kollwitzstraße, Prenzlauer Allee Richtung Greifswalder Straße gerade nach dem Unfall gesperrt. Dann vorsichtig fahren auf der A9 Richtung Leipzig. Hier liegen zwischen Belitz und Brück mehrere Holzteile auf der linken Spur. Und auf dem westlichen Berliner Ring A10 Richtung Dreieckwerder auch vorsichtig fahren. Hier liegt zwischen Dreieckhaveland und Falkensee ein Fahrzeugteil auf der linken Spur. Kommen wir zu den Staus. A100 zugestaut in beiden Richtungen. Richtung Treptow 10 Minuten ab Detmolder Straße bis zur Alboinstraße. Richtung Wedding ab Wechsstraße bis Schmargendorf 10 Minuten. Auf der 103 noch bis morgen Nachmittag die Baustelle im Tunnel Richtung Schöneberg im Kreuz Schöneberg vor der Ausfahrt Sachsendamm. Gerade aktuell auch so 10, 15 Minuten Stau. Und 10 Minuten Staus Treptow Elsenstraße vor der Elsenbrücke Neukölln-Hermannstraße. So ab Jonasstraße bis zur Herfurtstraße. Und auf der A10 staut sich's auch Richtung Dreieckwerder zwischen Leest und Vöben mit 10, 15 Minuten. Geblitzt wird aktuell Und als Steglitz habe ich die Straße noch nie gehört oder gesehen. In der Betty-Katz-Straße. Na gut. Marzahnblitz ist in der Eben-Welk-Straße, Reinickendorf, Eichborn-Damm, Friedrichshain-Jüterborger Straße, Tiergarten, Klingelhöfer Straße und in Potsdam, Humboldt-Ring in Großbehrenoch an der Anhalter Bahn. Keine aktuellen Meldungen bei den Öffis, kommst im Moment gut durch, gute freie Fahrt, aber vielleicht hast du noch was für die Liste in Sachen Stausplitzer, ne? Dann schick uns gerne WhatsApp-Sprachnachricht vorbei, kostenlos an die 0800 0303 666. Habt eine gute Fahrt.
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10: Mit Thomas. Schön, dass du mit dabei bist. Wir starten rein in die nächste Stunde Star FM at Work. Und es ist ja so geil, was die Rock-Community hier vorbringt. Ja, da braucht man mal ein Rad und schon kommen 1000 Ratschläge. Welches Geschenk bringe ich mit auf eine ungezwungene Party zu Leuten, die ich nicht kenne? Ja, reicht eine Flasche Wein? Muss es dann doch Geld sein? Da bringt man gar nichts mit, ja? Ja, total unsicher. Aber ich krieg die ersten guten Ratschläge und die gibt's gleich. Vielleicht kannst du die auch gut gebrauchen. Journey habe ich jetzt für dich. Wheel in the Sky, Metallica sind dabei mit Whiskey in the Jar und wir starten mit Mando Diao rein in diese Stunde at Work. Get it on! Ich wünsche dir einen schönen Montag. Viel Spaß bei allem, was du gerade tust.

0: Ach, ihr seid die Geilsten. Danke für deine Ratschläge. Ne? Also Wochenende war ein bisschen chaotisch bei mir. Ich war eingeladen zu Nachbarn. Die haben geheiratet und haben gesagt, haben einen Brief geschrieben. So, ja, kommt einfach vorbei, alle, die da in der Nähe wohnen, irgendwie ab 17 Uhr anstoßen. Jetzt habe ich gedacht, na gut, ich kann ja nicht einfach so vorbeikommen und anstoßen, muss ja irgendwas mitbringen. Geld, ich meine, man grüßt sich mal über den Zaun, man kennt sich aber nicht wirklich gut, ne? Geld, dachte ich mir, nee, so unpersönlich Geld und so, na, wenn da nicht offiziell steht, wir sammeln für irgendwas, ist doof. Flasche Wein war ich unsicher, denke, naja, trinken die gar keinen Wein, freuen sich vielleicht gar nicht. Family hat auch gesagt, so, ja, nee, kannst du nicht machen, da eine Flasche Wein und ein Baguette ankommen, das geht nicht, das macht man nicht, ist eine Hochzeit, muss schon was Richtiges schenken. Da ich aber ein richtiges Geschenk, ja, das ist einfach nur eine lockere Einladung, ist auch blöd, aber ich weiß gar nicht, was die mögen. Ich bin letztendlich nicht hingegangen. Das war das Ende vom Lied, weil ich einfach so verunsichert war, was ich schenken soll, ob ich nichts mitbringe. Und deswegen heute, naja, ich suche deinen Ratschlag. Ja, was macht man in so einer Situation? Was bringt man mit zu Leuten, wo man eingeladen ist, gerne was mitbringen möchte, aber eigentlich nicht genau weiß, was, weil man die Leute nicht genug kennt?
1: Jo, wegen der Hochzeitssache. Hochzeit ist teurer denn je. Und alles, wo Hochzeit dran steht, kostet extra viel. Und ich finde, wenn man zu einer Hochzeit eingeladen wird, scheißegal. Ob so eine richtige Feier oder ob man nur aus dem Dorf quasi mit eingeladen wird, zu den Nachbarn zum Anstoßen, das kostet trotzdem alles Geld. Und ich finde es absolut in Ordnung, da Geld zu schenken. Ich meine, in deinem Fall, wenn du jetzt nur so nachbarschaftsmäßig eingeladen wurdest, dann denke ich, reicht so eine Summe von einem Fuffi oder so, finde ich schon okay. Kann man ruhig mal geben.
0: Also jetzt doch Geld? Und Fuffi? Also ich habe immer gedacht, ein Fuffi ist so viel irgendwie eigentlich, so, wenn man eigentlich nur eine lockere Einladung hat, ne? Ja, was sagt denn Miss Freddy?
2: Hallo, hallo. Also wenn ich eine Einladung von meinen Nachbarn bekommen würde zur Hochzeit, würde ich auf jeden Fall hingehen und würde einfach eine kleine Karte schreiben und einen 50-Euro-Schein reinlegen. Weil eine Hochzeit ist kein Geburtstag, der jedes Jahr stattfindet. Eine Hochzeit sollte ja eigentlich einmalig sein. Dementsprechend finde ich 50 Euro, auch wenn man sich nicht so gut kennt, für eine Hochzeit angemessen. Ist es jetzt ein Geburtstag, auf den man eingeladen ist und man kennt sich nicht so gut? Ja, dann reicht auch die Flasche Wein mit dem Ciabatta und dem Käse. Eine nette Geste, man wird ja nicht umsonst eingeladen.
0: Also hätte ich doch Geld schenken sollen mit einer Grußkarte, ja?
3: Ja, hallo, Peggy hier zu Thomas seiner Frage heute, wenn man irgendwo eingeladen ist. Das hört sich ja eher nach einer unformulären Einladung an. Komm einfach vorbei, wir feiern ein bisschen hier, stoßen an. Da, glaube ich, bist du mit einer Flasche Wein und ein Stück Käse. Finde ich, ist das in Ordnung. Ihr seid ja jetzt nicht so dicke befreundet. Bist du nur zur Feier eingeladen und noch nicht mal zum offiziellen Teil. Wie du schon sagtest, eine Flasche Wein, schön Käse, Käse fetzt sowieso immer, passenden Wein dazu, ist so toppi, einwandfrei. Und dann macht man sich da einen schönen Tag. Man freut sich, sind die Nachbarn, ist gegenüber. Wenn es blöde wird, gehst halt nach Hause, meine Güte. Ein nettes Mitbringsel als Dankeschön für die Einladung. Alles schick. Geld würde ich da ja nicht mitbringen. Das sieht so aus, als ob du dafür bezahlst fürs Saufen.
0: Also was denn nun, ne? Also jetzt doch lieber Geld, weil es teuer ist. Doch lieber Flasche Wein und ein Brot. Doch lieber wegbleiben. Ich brauche weiterhin dein Rat. Gerne per WhatsApp-Sprachnachricht 0800 0303 666. Was macht man in so einer Situation, ja? Ungezwungene Einladung nach der Hochzeit, also zur Hochzeitsparty, danach irgendwie Nachbarn, die man nicht so gut kennt. Gerne her damit, weiter mit deinen Nachrichten.
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0: Das ist krass. Ja, ich meine, am Anfang dachte ich ja noch, dass der Song nur mir gefällt mit meiner Vorliebe für diesen Rockabilly-Sound, aber anscheinend gefällt es nicht nur mir, was Green Day da rausgehauen haben. Mit I'm Never Gonna R.I.P. Ich meine, die Nummer ist die fünfte Woche in Folge auf der 1 in deinen Rockcharts, den Staff im Rock Top 30 von dir reingewählt, ne? Schon geil. Auf der 2 hat sich auch nichts bewegt, heißt Muse halten den zweiten Platz mit Cryogen, genau. Überraschung dafür auf Platz 3 in deinen Rockcharts in dieser Woche, da ist jetzt dein Ex Platz 6. Sag nochmal einer, keiner mag Nickelback, ne? Platz 3 in deinen Rockcharts im Rocktop 30 für Rattle the Cage. Und auch in dieser Woche gibt's wieder drei hammermäßige Neuvorstellungen.
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0: Das sind zum einen Twin Atlantic, hast du heute schon in deinem Breakfast Lab in voller Länge gehört, den Track Super Sweetness vom kommenden 8. Studioalbum des schottischen Trios Separation from the Animals. Hier, wir hören mal rein, Super Sweetness. Dann haben sich da Happy zurückgemeldet, 6 Jahre nach dem letzten Studioalbum mit 9 Songs. Die erste Single Crazy, die kommt, glaube ich, auch ganz gut an bei dir, ne? 2027 ist ein neues Album angekündigt, Empathy is no Weakness. Dazu eine passende Tour präsentiert von StarFM, Crazy. Neuvorstellung Nummer 2, die von dir reingewählt werden kann in deine Rockcharts, die Rock Top 30. Und Neuvorstellung 3 hören wir uns in voller Länge an. Ursprünglich aus Kanada kommt die Band, mittlerweile lebt das Trio in Detroit. Ich rede von den Autumn Kings, hier sind sie mit Gone, Gone, Gone.

Autumn Kings, Gone Gone Gone, eine unserer drei Neuvorstellungen für deine Rockcharts, die Rock Top 30. Du willst den Song drin haben, gilt natürlich auch für alle anderen. Dann geh fleißig voten in der App und auf starfm.de. Wie immer voten kannst du bis kommenden Freitag bis 16:45 Uhr, denn da starten sie dann die neuen.

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6: Im Studio Jan Seifert. Der Ranzen fliegt in die Ecke. Berlins Kids haben den ersten Schultag fast überstanden. Und Berlins Bildungssenatorin Günther Wünsch blickt zum Schulstart heute optimistisch auf das Schulsystem. Noch nicht perfekt, aber die Richtung stimmt, sagt die CDU-Politikerin zum RBB. Michael Bottlick.
7: Vor 3 Jahren haben noch 1500 Lehrer gefehlt. Jetzt sind es nur noch 500. Laut Günther Wünsch gibt es so viele Referendare wie seit 10 Jahren nicht mehr. Ab diesem Wintersemester soll außerdem ein flexiblerer Masterstudium helfen, dass weniger Studis abbrechen. Und es soll viele Verbeamtungen geben und durch neue Grundschulen können in Problemkiezen die ersten Klassen wieder kleiner werden. Langfristig wünscht sich Bildungssenatorin Katharina Günther Wünsch eine zentrale Steuerung, um Lehrkräfte gezielter zu verteilen.
6: Gute Nachrichten für alle, die auf Online-Angebote der Berliner Verwaltung angewiesen sind. Der Senat ist wieder am Netz. Die beiden Verwaltungen, die vor 9 Tagen von einem Cyberangriff getroffen wurden, sollen heute wieder arbeiten können. Beispielsweise Wohngeldauszahlungen, Parkverbote für Umzüge oder auch Genehmigungen zu beantragen. All das soll nach und nach wieder vollends funktionieren. Wer hinter der Attacke steckt, sagt der Senat allerdings noch nicht und lässt die IT auch weiter scannen. Das sind aufregende Tage und Wochen für tausende VW-Beschäftigte in Deutschland. Wegen der anhaltenden Autokrise sollen in den nächsten Jahren rund 50.000 Stellen wegfallen. Aber das wird wohl nicht reichen. Angestellte kritisieren die Kommunikation der Konzernspitze. Ab morgen will sich VW äußern, dann stehen auch Werksschließungen im Raum.
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6: Feiern wie die Großen. Fußball-Fünftligist VfB Grischow hat trotz der 0:9-Niederlage gegen Mainz in der ersten Runde des Fußball-DFB-Pokals gefeiert, als wäre es ein Sieg. Auch Mainz-Trainer Urs Fischer, Ex-Union-Trainer, war von der Feierfreude beeindruckt. Heute gibt's das nächste Duell mit mehreren Spielklassenunterschied. Regionalligist Alt-Glienicke empfängt Zweitligisten VfL Wolfsburg. Beide trennen 3 Spielklassen. Anstoß um 18 Uhr im Stadion auf dem Wurfplatz unweit des Olympiastadions. Soweit das Neueste aus dem Star FM News Center.
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9: Dankeschön, Jan. 20 Grad haben wir aktuell in Steglitz. Auch in Britz sind es 20 Grad, genauso wie in Bernau 20 Grad. Höchsttemperaturen für heute erreicht? Noch nicht ganz. 22 Grad sind noch drin. Insgesamt 8 Stunden Sonne und es scheint fast so, als würde es trocken bleiben. Wir haben nur so 8% Regenwahrscheinlichkeit. Das ist ja nichts. Gucken wir auf die Star FM Prognose. Morgen ist es auch schön, sogar noch schöner mit 12 Stunden Sonne und 24 Grad. Der Mittwoch noch schöner mit 25 Grad und 10 Stunden Sonne. Und der Donnerstag vor allem noch wärmer. Es bleibt sonnig und trocken bei 27 Grad. Aber dann geht's los, dann kommt auch schon wieder der Regen. Pünktlich zum Wochenende, schon am Freitag, Samstag und Sonntag immer wieder einzelne Regenschauer, so zwischen 25 und 27 Grad. Aber bis dahin kann sich ja noch eine Menge ändern. Gucken wir mal. Wir gucken jetzt aber auf die Straßen erstmal in Berlin und Brandenburg. Die aktuellsten Verkehrsmeldungen. Ampelausfall in Reinickendorf, Kopenhagen, der Straße Höhe Flottenstraße und auf der 115 Richtung Dreieck-Funkturm zwischen Potsdam-Babelsberg, Kleinmachnow laufen Bergungsarbeiten. Die rechte Spur ist gesperrt. Dann haben wir Staus auf der A100 Richtung Treptow. 10 Minuten zwischen Detmolder Straße, Albuinstraße. In der Gegenrichtung 10 Minuten zwischen Wechsstraße und Schmargendorf. Auch auf der 103 Bauarbeiten bis morgen Nachmittag Richtung Schöneberg. Heute noch Stau 10 Minuten im Kreuz Schöneberg vor der Ausfahrt Sachsendamm. Dann Treptow die Elsen Straße zugestaut vor der Elsenbrücke mit 10 Minuten. Neukölln das gleiche Spiel auf der Hermannstraße. Und auf der A10 westlicher Ring Richtung Dreieck-Havelland aktuell gute 20 Minuten Stau zwischen Großkreuz und Havelbrücke. Die Blitzfurst und Moabit in der Stromstraße, in Steglitz, in der Betty-Katz-Straße, Marzahn, Ebenwelk-Straße, Reinickendorf, Eichborn-Damm, Friedrichshain, Jüterburger Straße, Tiergarten, Klingelhöfer Straße, in Potsdam, Humboldt-Ring und Schönefeld in der Rothberger Dorfstraße. Keine aktuellen Meldungen bei den Öffis, da kommst du im Moment gut durch, gute freie Fahrt, es sei denn, du hast noch Staus und Blitzer entdeckt. Na dann gerne her damit, packen wir sie auf die Liste, schick mir gerne WhatsApp-Sprachnachricht kostenlos an die 0800 0303 666. Anrufen geht natürlich auch, gute Fahrt.
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9: Einen wunderschönen Montagnachmittag inzwischen wünsche ich dir. Immer noch Thomas, der alte Franke, für dich am Start. Und das noch eine ganze Weile, denn Burner ist in ihrem wohlverdienten Urlaub. Wir teilen uns diese wundervolle Show ja hier. Also insofern starten wir rein in diese Stunde StarFM at Work mit ganz viel Maximum Rock natürlich. Papa Roach dabei, POD dabei, der Mann, mit dem ich mein erstes Interview hier bei StarFM hatte. Hab hier gerade ein paar Tage gearbeitet und hieß es, ja, du hast ein Interview im Hyatt Hotel. Und ich so, ach, mit wem denn? Bryan Adams. Ich so, what the... Super netter, entspannter Typ. War sehr, sehr nett. Weinchen getrunken, eine halbe Stunde gequatscht. Mein erstes Interview gleich einer der großen Weltstars. Den habe ich gleich für dich. Bryan Adams, Can't Stop This Thing We Started, gibt's nach Itchy, Bleeding Heads and Heart Attacks. Schönen Montag.

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0: Tja, voten kannst du ja auch aus New York, ne? Moving to New York, das waren die Wombats. Voten für unsere Star FM Rock Talents, denn dafür gibt's ja starfm.de und natürlich die Star FM App.
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0: 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Ja, unsere Star FM Rock Talents. Jede Woche trudeln hier neue Bewerbungen ein und in dieser Woche haben wir wieder ganz, ganz starke Bands am Start. Zwei Bands, für die du abstimmen kannst. Welcher Song von welcher Band soll am Ende in voller Länge gespielt werden? Donnerstag in zwei Wochen in deiner Star FM Rush Hour. So, lange Rede kurzer Sinn, Turn the Course treten an. Das ist so Post-Metalcore aus Bamberg. Stellt euch mal vor.
2: Hey, ich bin Sven und wir sind Turn the Course, eine Metalcore-Band, ursprünglich aus Schweinfurt. Inzwischen sind wir jedoch in ganz Bayern verteilt. Bamberg, Nürnberg, Regensburg, Würzburg. Wir machen modernen Post-Metalcore. Also wenn ihr auf Bands wie Architects, Dayseeker, Northlane oder Silent Planet steht, dann checkt uns auf jeden Fall aus. Könnte ein gutes Match sein.
0: Das wollen wir uns mal anhören.

0: Uff. Turn the Course also, treten an gegen Ampex. Und ihr seid?
1: Wir sind
2: Mo, 29 Jahre alt, Rhythmusgitarrist und Sänger.
3: Dominik, 30, Schlagzeuger.
4: Sigi, 29, Bassist und Songwriter.
5: Und ich bin Michael, 36, Leadgitarre und der Bandoper.
0: Ja, also Deutschrock aus der Region Wittgenstein an der Grenze von NRW zu Hessen. Ampex, und die schicken ihre Single Sag nicht, es ist okay ins Rennen. Die klingt so.

0: Beides geil, aber beides völlig unterschiedliche Genres also. Was gefällt dir besser? Für welche Band gibst du deine Stimme ab? Turn the Course oder Ampex? Machst du am besten in der Star FM App, starfm.de, bei den Rock Talents. Und da kannst du übrigens auch gleich dich und deine Band oder dich als Solo-Artist bewerben. 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

0: Hallöchen, hier ist Chrissy zum Thema Hochzeit. Ich war seit Ende Land und kannte die auch nicht so. Ich habe Geld geschenkt, aber ich habe es witzig verpackt, weil so eine Hochzeit kostet eine Menge Geld und die können Geld bestimmt immer brauchen. Ist meine Meinung. Und dann vielleicht noch ein Blumensträußchen und dann eine Flasche Schnaps für den Herrn, keine Ahnung. Und so würde ich das jedenfalls machen.
1: Ja, ich fand's so unpersönlich, Geld einfach zu schenken für Leute, die man jetzt nicht so gut kennt, außer dass man mal Tag und Tschüss sagt. Einladung zur Hochzeit gehabt am Wochenende, also zur Party nach der Hochzeit. Ja, kommt doch einfach vorbei, wer Lust hat, zum Anstoßen. Und ich war unsicher, bring ich Blumen mit, bring ich Wein mit, bring ich Wein und Käse und Brot mit, bring ich Geld mit, aber da stand nicht explizit, wir sammeln und bring ich gar nichts mit, war auch blöd, ich bin da nicht hingegangen. Deswegen heute dein Rat, was macht man in Situationen, was schenkt man denn da?
2: Ja, hallo, hier ist der Harley Paul. Ja, also was schenkt man denn so zur Hochzeit? Gehängt auch vom Alter ab, sag mal, von dem Brautpaar. Wenn du nicht weißt, was schenken sollst, bist ja nicht der einzigste Nachbar, dann fragt man die anderen Nachbarn, was die schenken. Vielleicht hat das Brautpaar auch irgendwie einen Wunsch, dass sie für irgendwas sammeln. Ansonsten würde ich auch dem Tipp folgen, eine Karte, Hochzeitskarte, eine schöne aussuchen und einen Puffi reinlegen. Oder wenn es jüngere Leute sind, da und Kinderwunsch wird ansteht, Ikea, 50 Euro Gutschein von Ikea, kommt bei den jungen Leuten immer an. Ist ja so ein Wallfahrtsort für schwangere Frauen, Ikea, sage ich immer. Also, auf jeden Fall hingehen. Nicht hingehen ist auch wie eine Beleidigung.
1: Ja, habe ich mir dann auch gedacht. Ah, blöd, aber das mit dem Gutschein, ja. Aber dann eben, ja, wie du sagst, Ikea, Kinderwunsch, weiß ich nicht. So gut kenne ich sie halt nicht, ne? Aber, ja, Gutschein vielleicht. Ja, jetzt öffnen wir mal die Büchse der Pandora. Aber das mache nicht ich, das macht Sabrina.
3: Hey Thomas, ja lustig. In der Situation war ich auch schon. Und ich bin dann letztendlich auch nicht hingegangen, weil ich kannte die gar nicht. Ich muss auch ehrlich sein, ich bin noch immer zu geizig, Geld zu schenken. Ich sehe das gar nicht ein. Und jetzt grätsch ich mal rein und ja, öffne mal die Büchse der Pandora. Ist doch nicht mein Problem, dass die heiraten. Sorry, aber jeder heiratet doch für sich aus seinem guten Grund. Und Geld zu erwarten, muss ich jetzt mal sagen, finde ich ein bisschen daneben. So, Punkt. Lass ich jetzt so stehen. Ich wäre wahrscheinlich auch nicht hingegangen. Und bin da auch definitiv auf der Seite. Ein kleines Mitbringsel, eine nette Geste. Ein Käse geht immer, ein schönes Brot geht immer. Und Wein, ja gut, dann müssen sie weiter verschenken. Also das ist immer das Problem der anderen. Sorry, aber da muss ich sagen, das muss man wirklich selber entscheiden. Definitiv. Und wie gesagt, wer heiratet oder Geburtstag hat, alles schön und gut. Aber Geld zu erwarten oder dass die Leute immer sagen, oh, da schenkt man Geld oder mindestens 50 Euro, da bin ich so was von Spinnefeind. Absolut no go.
1: Hm. Ja gut, die Meinungen sind geteilt, ne? Wie ist denn deine Meinung? Also wie gesagt, nochmal kurz die Fakten. Einladung, lockere Einladung, alle Nachbarn sind eingeladen, kommt doch vorbei zum Anstoßen, wir haben geheiratet. Und wollte irgendwas mitbringen, war aber so unsicher, reichen Blumen, ist zu popelig, Geld ist 50 zu viel, 20 zu wenig, ist Geld überhaupt, ist das vielleicht sogar beleidigend. Bringt mal einfach eine Flasche Wein mit, nachher trinken die keinen Wein. Was soll man denn da tun? Ja, 0800 0303 666.

0: Tja, Leute, heute Abend ist es soweit.
1: Plattenprüfer live mit StarFM Maximum Rock zum Pre-Listening-Event mit Airborne.
0: Du bist dabei? Na, da bist du wahrscheinlich schon genauso aufgeregt wie der auch dabei ist. Unser Simon. Na?
2: Guten Tag.
0: Aufgeregt?
2: So ein Quatsch, ich bin doch Vollprofi.
0: Airborne Listening Event. Na, du hast es ja auch schon mal gemacht, ne? Wir waren schon in NRW unterwegs, du mit Airborne auf Tour. Und da sind, glaube ich, ich hab das so gehört, so einige Geschichten passiert, da ist man dir jetzt ein bisschen sauer.
2: Ja, ich glaube, das Kino, wo wir es das letzte Mal veranstaltet haben, war jetzt nicht so begeistert, weil Joel seine typische Nummer abgezogen hat, bei der sich so eine Bierdose auf dem Kopf zertrümmert und dann ordentlich Bier versprüht. In so einem 150 Jahre altem Kino, schwierig. Aber der Band und dem Publikum hat es gut gefallen. Nur das Kino war nicht so ganz angetan.
0: Wiederholung folgt dann heute Abend oder was geht ab?
2: Ich hoffe doch.
0: Ja? Nee, also ehrlich, also wer schon dabei ist, macht die Leute mal so ein bisschen heiß. Was geht da heute Abend?
2: Also man hört natürlich erstmal das neue Airborne-Album. Airborne heißt es ja. Und es ist meiner Meinung nach wirklich das fetteste Ding, was die Jungs seit Jahrzehnten wahrscheinlich schon rausgehauen haben.
0: Es ist wirklich mega geil.
2: Aber ich meine, die haben sich ja wirklich Zeit gelassen. Also ich meine, es sind 6 Jahre ins Land gegangen, seitdem wir die letzte Platte hatten. Und die haben sie anscheinend auch gebraucht, weil das Ding klingt so, wie Airborne klingen muss.
0: Ja.
2: Und heute Abend hören wir das Ding alle zusammen. Wir trinken ein paar Biere, wir feiern die Platte ab. Aber das Geilste ist natürlich, die Band ist ja natürlich dabei, ne? Die Leute können der Band Fragen stellen. Wir schreiben vorher alle Fragen auf. Ich gehe die Dinger durch. Die dümmsten werden gestellt und die besten natürlich auch. Und ich quatsch natürlich auch noch mit der Band, werde die auch noch mal schön auf alles mögliche testen. Mal schauen, was sie zu sagen haben zur neuen Platte und warum das Ding 6 Jahre lang gedauert hat.
0: Und zertrümmertes Bier, also am Kopf zertrümmertes Bier, wird natürlich auch wieder versprüht. Heute Abend ist es soweit. Airborne Listening Session auf dem RAW-Gelände. Wer sich nicht beworben hat bei StarFM, wer sich nicht registriert hat, wer keine Karten hat, kommt eben nicht mehr rein jetzt, ne? Das sagen wir nochmal dazu. Also das einfach vor der Tür stehen ist nicht.
2: Leider nicht.
0: Aber allen, die dabei sind heute Abend, ganz, ganz, ganz viel Spaß und dir natürlich auch. Grüße an die Jungs.
2: Dankeschön.
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12: Im Studio Jan Seifert. Sag mir, wie du denkst und ich sage dir, was du wählen könntest. Das Prinzip des Wahl-O-Maten. Der zur Abgeordnetenhauswahl hier in Berlin ist jetzt online. Benjamin Herrmann.
13: Vorneweg, die Macher des Wahl-O-Mats sagen klar, es ist nur eine Hilfe bei der Entscheidungsfindung, keine Wahlempfehlung. Dieses Jahr sind insgesamt 38 Thesen dabei, denen man zustimmen, nicht zustimmen oder neutral gegenüberstehen kann. Mit dabei diesmal zum Beispiel der A100-Ausbau, das Ziel klimaneutral zu werden, verkaufsoffene Sonntage, die Schließung des Görlitzer Parks, die Tempelhofer Feldbebauung und auch privates Feuerwerk. Auch wie wichtig einem ein Thema ist, kann gewichtet werden. Wer alle Thesen beantwortet, bekommt am Ende eine Prozentzahl, wie viel Übereinstimmung man mit den politischen Ansichten, Ideen und Zielen der Parteien hat. Wo in 4 Wochen das Kreuz wirklich gesetzt wird, entscheidet am Ende trotzdem jeder selbst.
12: Gute Nachrichten für alle, die auf Online-Angebote der Berliner Verwaltung angewiesen sind. Der Senat ist wieder am Netz. Die beiden Verwaltungen, die vor 9 Tagen von einem Cyberangriff getroffen wurden, sollen heute wieder arbeiten können. Beispielsweise Wohngeldauszahlungen, Parkverbote für Umzüge oder auch Genehmigungen zu beantragen. All das soll nach und nach wieder vollends funktionieren. Wer hinter der Attacke steckt, sagt der Senat allerdings noch nicht und lässt die IT auch weiter scannen. Teile dieser Antwort können Werbung enthalten. Das gilt zumindest ab heute bei ChatGPT. Wer in Deutschland die Gratis-Version oder den günstigsten Bezahltarif nutzt, dem können Anzeigen ausgespielt werden, sollen laut OpenAI aber klar gekennzeichnet sein. Das Unternehmen sucht schon länger nach Möglichkeiten, seine Dienste zu finanzieren.
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12: Feiern wie die Großen. Fußball-Fünftligist VfB Grischow hat trotz der 0:9-Niederlage gegen Mainz in der ersten Runde des Fußball-DFB-Pokals gefeiert, als wäre es ein Sieg. Auch Mainz-Trainer Urs Fischer, Ex-Union-Trainer, war von der Feierfreude beeindruckt. Heute gibt's das nächste Duell mit mehreren Spielklassenunterschied. Regionalligist Alt-Glienicke empfängt Zweitligisten VfL Wolfsburg. Beide trennen 3 Spielklassen. Anstoß um 18 Uhr im Stadion auf dem Wurfplatz unweit des Olympiastadions. Soweit das Neueste aus dem StarFM News Center.
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0: Danke Jan. Erstmal 20 Grad haben wir aktuell in Brieselang, in Rudow 20 Grad, in Pankow sind sogar 21 Grad. Und damit haben wir die Höchsttemperaturen für heute erreicht. Lehne mich mal aus dem Fenster, die sollen so bei 21, 22 Grad liegen. 8 Stunden Sonne insgesamt, weiß ich nicht, habe ich heute noch nicht gesehen, aber ein bisschen was ist ja noch drin. 20.16 Uhr sollte jedenfalls untergehen, die Sonne, wenn sie dann irgendwann mal rauskommt. Wir gucken auf die StarFM-Prognose für den Rest der Woche. Na ja, die nächsten Tage werden schon schöner, so stetig schöner. Morgen 24 Grad Sonne, Mittwoch 25 Grad Sonne, Donnerstag 27 Grad Sonne. Lassen wir es erstmal dabei. Weil ab da wird es dann wieder kühler und ungemütlicher. Die aktuellsten Verkehrsmeldungen aus Berlin und Brandenburg. Wir fangen an auf der 113, fahren so Richtung Dresden. Zwischen Tunnel Altklinik und Schönefeld Nord ist plötzlich die rechte Spur gesperrt, weil sauber gemacht wird. Dann haben wir 10 Minuten Stau aus A100 Richtung Treptow, von der Detmolder Straße bis zur Albuinstraße in der Gegenrichtung, also Richtung Wedding, 10 Minuten zwischen Wechsstraße und Schmargendorf. Auf der 103 gehen die Arbeiten noch bis morgen nach Mittag, die Tunnelwartungsarbeiten, deshalb immer noch Richtung Schöneberg, im Kreuz Schöneberg, vor der Ausfahrt Sachsendamm, so gute 10 Minuten Stau und noch länger der Stau auf der A10 westlicher Ringrichtung Richtung Dreieckhavelland. 20 Minuten brauchst du zwischen Großkreuz und der Havelbrücke. Geblitzt wird in der Stromstraße. Warte mal, mir hat doch ein Star Ranger was geschickt. Ja, Moment mal. Ich muss jetzt gerade mal noch mal kurz gucken. Moment, Moment. Da habe ich ihn. Ja. Also geblitzt wurde Morbi in der Stromstraße und jetzt kommt das Erstaunen. Steglitz-Betty-Katz-Straße. Und ich habe vorhin gesagt, jetzt wohne ich schon so lange in Steglitz, aber ich kenne die Betty-Katz-Straße gar nicht. Kein Wunder.
14: Hey Thomas, alter Franke, der Thomas aus Siemensstadt. Du hast dich doch vorhin gewundert über die Betty-Katz-Straße in Steglitz. Ja, da ich selber auch eine Weile in Steglitz gelebt habe, kam mir die auch sehr unbekannt vor. Ja, musste auch. Seit dem 1.10.2025 ist die Betty-Katz-Straße neu, weil das war vorher die Treitschke-Straße. Gut, ich hoffe, ich habe dir ein bisschen geholfen. Ciao.
0: Auf jeden Fall, die kenne ich nämlich noch. Jetzt heißt sie Betty-Katz-Straße. Siehst du, Marzahn wird geblitzt in der Ernst-Heckel-Straße, Schöneberg-Hauptstraße, Reinickendorf-Eichborn-Damm, Potsdam-Humboldt-Ring und Blankenfelde-Trebinerstraße. Öffis rollt zurzeit alles. Keine aktuellen Meldungen. Gute freie Fahrt. Es sei denn, du hast noch was. Staus, Blitzer, dann schick sie gerne her als WhatsApp-Sprachnachricht oder rufst an. 0800 0303 666. Vielen Dank.
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0: Auch in der letzten Stunde StarFM at Work natürlich mit mir. Ich bin's, Thomas, der alte Franke. 13.52 Uhr haben wir es jetzt. Wir starten rein in die nächste letzte Stunde StarFM at Work. Unter anderem mit deinen Rock News und natürlich ganz viel Maximum Rock. Faith No More dabei, 3 Days Grace, Maximo Park. Aus den 80s gleich DAD mit Sleeping My Day Away. Starten mit Sum 41 und Landmines. Schönen Montag.

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0: Brick by Boring Brick Paramore hier in deiner Star FM Playlist bei Star FM at Work. Ach ja, kann ich mir schon gut vorstellen, ne? So ein Live-Album Foo Fighters mit Symphonikern. Metallica haben wir es ja auch schon gemacht, viele andere Bands auch schon. Aber wird so ein Ding kommen?
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0: Möglich. Möglich. Also erstmal zur Vorgeschichte. Die Foo Fighters sind am Wochenende zum ersten Mal im Hollywood Bowl in Los Angeles aufgetreten. Schon deswegen ein besonderes Konzert, aber nicht nur deswegen. Sie standen nämlich zusammen mit Stardirigent Gustavo Dudamel und dem Los Angeles Philharmonic Orchester auf der Bühne, haben dann Klassiker gespielt, einige Raritäten, zum Beispiel zum ersten Mal seit 2006 Razor, zum ersten Mal seit 2007 auch Home, also Raritäten dabei. War erstmal ein einmaliges Event, gemeinsame Tour nicht geplant, aber natürlich hofft man als Fan jetzt auf eine Veröffentlichung als Live-Album von diesem Event. Gibt aktuell allerdings noch keine Bestätigung der Band, dass das mitgeschnitten wurde, dass das vielleicht veröffentlicht wird. Aber wir halten dich da natürlich auf dem Laufenden. Und dann schon wieder einer weniger, Chris Slade, der ehemalige AC/DC-Schlagzeuger, hat gesagt, ich mach Schluss, geh in Ruhestand. Hat aber auch recht, ja. Anhaltende Gesundheitsprobleme machen ihm zu schaffen. Schlaganfall hat letztlich den Ausschlag wohl für seine Entscheidung gegeben. Er wird aber ganz sicher noch seine Autobiografie zu Ende schreiben, an der er arbeitet, da ja schon länger, erinnern wir uns mal. Blicken wir zurück, Chris Slade hat von 89 bis 94 und dann nochmal zwischen 2015 und 16 bei AC/DC gespielt. Einziges Studioalbum mit ihm ist The Razor's Edge. Und komm, einen noch, ZZ Top stand ja jetzt am Wochenende, am Samstag zum ersten Mal nach Frank Beards Tod vom Schlagzeuger auf der Bühne. Nach dem ersten Song, da gab es von Billy F. Gibbons eine kurze Ansprache und dann war das Thema Tod auch wirklich kein Thema mehr. Er hat gesagt, wir sind alle hier, um zu feiern, ihr wisst, was passiert ist, also werden wir eine gute Zeit haben. Wer saß an den Drums für Frank Beard? Michael Monahan saß am Schlagzeug, der hat auch schon letztes Jahr, ist er schon eingesprungen, als Frank Beard krankheitsbedingt pausieren musste. Soweit erstmal deine Rock-News. 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

0: Santana zusammen mit Rob Thomas von Matchbox 20 Smooth hier zum Ende von Starfleet at Work. Ging ja heute ein bisschen um das Thema und ich danke dir für deine tollen Ratschläge. Das Problem, was ich am Wochenende hatte, ja, es gab eine Einladung von den Nachbarn, die haben geheiratet am Wochenende, haben gesagt, so formlose Einladung in den Briefkasten gesteckt, so, ja, kommt doch alle vorbei zum Feiern, zum Anstoßen und total Unsicherheit, was bringe ich denn da mit, ja, irgendwie ein Brot und eine Flasche Wein, packe ich noch ein bisschen Käse dazu. Family gesagt, oft können wir nicht machen und auf gar keinen Fall kannst du da mit dem Brot und können wir da mit dem Brot und Wein ankommen. Das geht überhaupt nicht. Ich gesagt, ja, dann nehmen wir nichts mit. Nichts geht auch nicht. Was mit Geld? Ich gesagt, Geld, wir kennen die doch gar nicht so gut. Ja, außerdem haben sie es nicht gesagt, wir sammeln für irgendwas. Deswegen habe ich gesagt, ich brauche heute mal deine Vorschläge. Was macht man in so einer, ja, bei so einer Gelegenheit? Formlose Einladung, kommt vorbei, feiert mit uns. Man möchte trotzdem was mitbringen, möchte aber auch nicht übertreiben, möchte aber auch nicht zu wenig machen, möchte auch nicht falsch liegen. Hier sind die nächsten Tipps.
1: Hier, grüßt euch, Thilo hier. Ich würde meinen, wenn es halt nur die Nachbarn sind, so lockere Einladung, kommt einfach vorbei und so, ne? Naja, dann reicht es, wenn man irgendein Gesöff mitbringt, würde ich meinen. Also ein Sechser oder Flasche Whisky, wie ist der Geier? Irgendwas wie sonst auch, wenn man auf eine Party geht, wo heißt, jeder bringt irgendwas mit.
0: Jo, ciao. Ciao, ciao, Thilo. Also Gesöff und Blumentopf habe ich schon gehört. Was sagst du, Susi?
2: Okay, hi, hier ist die Susi. Also mein Vorschlag zur Hochzeit wäre, jeder kann ja irgendwas toll machen, also jeder hat ja so seine Fähigkeiten. Und ich würde einfach, wenn ich toll handwerken kann oder keine Ahnung, ich kann ganz toll Kuchen backen, in eine Karte schreiben, dass ich hiermit das, was ich super toll kann, eben demjenigen verschenken. Also, danke, tschüss.
0: Ich kann Rasenmähen. Also hätte ich sagen können, so, pass auf, ich komme nächste Woche zum Rasenmähen zu euch vorbei. Dann nehmen die das wahrscheinlich als Beleidigung und denken, sowieso sieht unser Rasen so schlimm aus, dass er gemäht werden muss. Weiß ich nicht, ne? Der beste Vorschlag kommt ja von Christian, dass ich darauf nicht gekommen bin.
3: Eine Schleife um einen selbst rummachen und dann dahin gehen, weil du bist dann nicht geschenkt, weil du da bist. So würde ich es machen. Ja, kein Geld, ja. Kennt man erst nicht, ist so zu unpersönlich. Okay, kennt man ja nicht, aber trotzdem, also. Wäre halt eine geckige Aktion.
0: Ich verschenke mich. Das mache ich beim nächsten Mal. Ich verschenke mich. Vielleicht verstecke ich mich noch in so einer großen Papptorte, stelle mich einfach vor die Tür und springe dann, Klammer auf, angezogen natürlich, Klammer zu, aus dieser Torte und sage, hier ist das Hauptgeschenk. Ich bin da. Geil. Ja, danke für deine Ratschläge. Hat mir auf jeden Fall sehr, sehr, sehr geholfen. Auf die nächste Einladung.
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10: Im Studio Jan Seifert. Das Schutzwestengate der Berliner Polizei ist jetzt ein Fall für die Haftpflicht von Rheinmetall. Innensenatorin Spranger will Schadenersatz und nennt das Ganze einen Skandal. Berlins Polizisten tragen Schutzwesten, hergestellt von Rheinmetall. Mehr als 5200 Schutzplatten aus dem Jahr 2017 haben aber längst ihre Wirkung verloren, obwohl die Herstellergarantie 10 Jahre gilt. Bei Testschüssen ist es sogar zu Durchschüssen gekommen. Für den Übergang hat die Berliner Polizei jetzt 2000 neue Platten bestellt, Kostenpunkt 1,2 Millionen Euro. Die sollen sogar Kalaschnikows standhalten. Sag mir, wie du denkst, und ich sage dir, was du wählen könntest. Das Prinzip des Wahl-O-Maten. Der zur Abgeordnetenhauswahl hier in Berlin ist jetzt online. Benjamin Herrmann.
11: Vorneweg, die Macher des Wahl-O-Mat sagen klar, es ist nur eine Hilfe bei der Entscheidungsfindung, keine Wahlempfehlung. Dieses Jahr sind insgesamt 38 Thesen dabei, denen man zustimmen, nicht zustimmen oder neutral gegenüberstehen kann. Mit dabei diesmal zum Beispiel der A100-Ausbau, das Ziel klimaneutral zu werden, verkaufsoffene Sonntage, die Schließung des Görlitzer Parks, die Tempelhofer Feldbebauung und auch privates Feuerwerk. Auch wie wichtig einem ein Thema ist, kann gewichtet werden. Wer alle Thesen beantwortet, bekommt am Ende eine Prozentzahl, wie viel Übereinstimmung man mit den politischen Ansichten, Ideen und Zielen der Parteien hat. Wo in 4 Wochen das Kreuz wirklich gesetzt wird, entscheidet am Ende trotzdem jeder selbst.
10: Cola, Popcorn, Füße hoch. Die Deutschen haben wieder mehr Lust auf Kino. Im ersten Halbjahr wurden rund 47,5 Millionen Tickets verkauft. Das beste Ergebnis seit der Pandemie. Und die Herbstblockbuster kommen ja erst noch. Diana Kramer.
12: Derzeit sorgen vor allem die beiden Sommerblockbuster Spider-Man Brand New Day und Die Odyssee für lange Schlangen an den Kinokassen. Insgesamt fast 7 Millionen verkaufte Tickets mehr als im ersten Halbjahr 2025. Das lässt die Betreiber zuversichtlich aufs Gesamtjahr blicken. Zum Jahresende kommen ja dann auch noch die Marvel-Fortsetzung Avengers Doomsday und das Finale der Science-Fiction-Trilogie Dune 3 in die Kinos.
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10: Nach 12 Abgängen diesen Sommer endlich mal wieder Personalzuwachs bei Hertha. Verteidiger Max Pedersen kommt vom FC Augsburg. Der 29-jährige Däne hatte dort über 120 Einsätze in der Bundesliga und im DFB-Pokal gesammelt. Bei Hertha soll er jetzt die Linksverteidigerposition besetzen. Soweit das Neueste aus dem StarFM News Center. Und jetzt back to the bone.
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14: Guten Tag. Die aktuellen Temperaturen in der Rock City um die 20 Grad jeweils in Brieselang, Rudow und Pankow. Die StarFM-Prognose für morgen und übermorgen sieht viel besser aus als heute. Da haben wir viel Sonnenschein und Temperaturen gehen dann noch ein bisschen rauf auf die 25 Grad maximal. So, Vorsicht hier auf der A13 Richtung Dresden zwischen Tunnel Altklinike und Schönefeld Nord. Rechte Spur ist gesperrt wegen Reinigungsarbeiten. auf der A100 Stadtring Richtung Treptow, hier zwischen Detmolder Straße und Alboin-Straße, brauchst du 10 Minuten länger, ebenfalls 10 Minuten länger auf der Stadtring, diesmal Richtung Wedding, zwischen Weckstraße und Schmargendorf, hier staut sich A103 Abzweig Zehlendorf Richtung Schöneberg, im Kreuz Schöneberg vor der Ausfahrt Sachsendamm kommt es auch zu Stau, 10 Minuten länger einplanen und 20 Minuten länger brauchst du auf der A10 Westlicher Ring Richtung Dreieckhaveland zwischen Großkreuz und Havelbrücke. Geblitzt wird zurzeit in Moabit in der Stromstraße, Steglitz-Betty-Katz-Straße und Marzahn-Ernst-Heckel-Straße. So, von den Öffis habe ich nichts. Das heißt, wenn du noch was hast, Staus, Blitzer oder so, schick uns gerne mal eine Sprachnachricht an die kostenlose Star Ranger Hotline 0800 0303 666. Dankeschön und gute Fahrt.
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14: Hey, die Heini Hody, T-Bone hier, auch als Krankenvertretung für Bianca. Bin frisch aus dem Urlaub und merke, dass die Ferien langsam abgehängt werden. 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Und jetzt back to the Maximum Rock, Red Hot Chili Peppers, Bruce Springsteen und ich habe sie schon erwähnt als Konzertticket-Möglichkeit Blink 182, What's My Age Again?

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0: Star FM Maximum Rock an einem Montag. Eine Woche Urlaub hatte ich und komme wieder aus dem Urlaub und muss gleich Krankenvertretung machen für Bianca. Und dann erfahre ich auch noch, dass unsere Simon hat ja wohl den Rockstar raushängen lassen, irgendwie in Köln letztens, mit Airborne zusammen.
1: Siehst du, was du alles verpasst, wenn du im Urlaub bist?
0: Ist unglaublich. Also einmal nicht aufgepasst und schon lässt du den Sau raus.
1: Aber hallo.
0: Ohne mich.
1: Ja, kommst du mit einfach. Heute Abend geht's ja weiter.
0: Ah, echt? Was hast du in Köln gemacht mit Airborne? Was war das?
1: Also erstmal hören wir ja alle zusammen das neue Album, ne? Airborne heißt die Platte und dementsprechend klingt das Ding auch. Das ist wirklich die Definition von purem Badass Rock'n'Roll. Das hören wir uns zusammen mit der Band an.
0: Klingt wie AC/DC in Jung, ja?
1: Klingt wie AC/DC in Jung. Fast teilweise ein bisschen geiler. Also auf der Platte sind sie ein bisschen melodischer geworden. Es ist wirklich spannend. Also Aha. Ich würde sagen, es ist das Beste, was sie in den letzten 6 Jahren gemacht haben. Aber es ist auch die erste Platte in 6 Jahren. Also daher.
0: Und mir ist zu Ohren gekommen, dass in Köln Master und hast irgendwo ein Kinohausverbot bekommen oder irgendwas in der Richtung?
1: Also sagen wir mal so, das Kino war nicht ganz happy. Oder ist das eine Legende? Weil also nachdem wir das Album gehört haben, kommt die Band mit auf die Bühne und dann interviewe ich die Jungs und dann geht's natürlich auch so ein bisschen um die Live-Performances von Airborne und Wer die schon mal gesehen hat, weiß ja, dass Joel ein großer Fan davon ist, sich so eine Bierdose auf den Kopf zu zerlegen Und den Spaß dann ordentlich in der Menge zu verteilen. Das ist dann auch im Kino passiert und ich glaube, dem Kino hat es gar nicht so gut gefallen. Aber den Fans und der Band auf jeden Fall umso mehr.
0: Also war ein Crowdpleaser, aber nicht Managementpleaser.
1: Ja, so ist es nun mal beim Rock'n'Roll, oder?
0: Und heute Abend geht die Tour weiter dann mit Airborne in Berlin?
1: Heute Abend machen wir das ERW-Gelände klar und ich habe das Gefühl, es ist zwar ein Montag, aber wir haben alle saumäßig Bock und ich glaube, es wird eine richtige Rock'n'Roll-Party.
0: Okay, und gibt's schon Tour-T-Shirts dafür mit deinem Namen drauf?
1: Wir arbeiten daran.
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0: am Rock an diesem Montag und was ist los in der Rockwelt an diesem 24. August?
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0: Die Foo Fighters sind am Wochenende zum ersten Mal im Hollywood Bowl in Los Angeles aufgetreten und nicht nur deswegen ein besonderes Konzert, sondern sie standen mit Star-Dirigent Gustavo Dudamel und dem Los Angeles Philharmonic auf der Bühne. Gespielt wurden Klassiker und einige Raritäten. Razor zum Beispiel hat das erste Mal seit 2006 gespielt. Home zum ersten Mal seit 2007. Keine Pläne für eine gemeinsame Tour. Es war ein einmaliges Event, aber Fans hoffen auf eine Veröffentlichung als Live-Album. Und hier gibt es noch keine aktuelle Bestätigung, aber wir halten nicht auf den Laufenden. ZZ Top standen am Samstag zum ersten Mal nach dem Tod von Frank Beard wieder auf der Bühne. Nach dem ersten Song gab es ja von Billy F. Gibbons eine kurze Ansprache und dann war der Tod kein Thema mehr. Wir sind alle hier, um zu feiern. Ihr wisst, was passiert ist, also werden wir eine gute Zeit haben, hat er gesagt. Für Frank Beard saß Michael Monahan am Schlagzeug, der auch schon 2025 eingesprungen ist, als Beard denn pausieren musste. Chris Slade, der ehemalige Schlagzeuger von AC/DC, hat mit 79 Jahren seinen Ruhestand angekündigt. Der Grund? Anhaltende Gesundheitsprobleme. Ein Schlaganfall hatte letztlich den Ausschlag für diese Entscheidung gegeben. Er wird aber sicher seine Autobiografie noch zu Ende schreiben, an der er schon lange arbeitet, wollen wir hoffen. Chris Slade spielte von 89 bis 1994 und zwischen 2015 und 16 bei AC/DC. Das einzige Studioalbum, was er eingetrommelt hat, war The Razor's Edge. Und dann haben wir noch eine Meldung von der Band, US Hardcore Band Turnstile. Die haben eine neue Auflage ihres aktuellen Albums Never Enough angekündigt. Bereits am Freitag kommt die neue Version raus, die mit zahlreichen Gaststars eingespielt wurde. Unter anderem mit dabei Sir Elton John, Hayley Williams von Paramore, Blood Orange, Angel Dust und Dying Fetus. Never Enough ist das bisher erfolgreichste Album der Band, ist Grammy ausgezeichnet und bekam international tolle Kritiken und Chartplatzierungen.
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6: Im Studio Jan Seifert. Schutzwesten, die keinen Schutz mehr bieten. Ein Skandal, so Berlins Innensenatorin Spranger. Jetzt will sie Schadenersatz. Die ganze Story von Christian Haffmann.
7: Berlins Polizisten tragen Schutzwesten, hergestellt von Rheinmetall. Mehr als 5200 Schutzplatten aus dem Jahr 2017 haben aber längst ihre Wirkung verloren, obwohl die Herstellergarantie 10 Jahre gilt. Bei Testbeschüssen ist es sogar zu Durchschüssen gekommen. Spranger will sich jetzt mit Rheinmetall treffen, um die Schadenersatzansprüche durchzudrücken. Für den Übergang hat die Berliner Polizei 2000 neue Platten für 1,2 Millionen Euro bestellt. Die sollen auch Kalaschnikow-Schüssen standhalten.
6: Am ersten Schultag gleich zu spät kommen, zumindest Berliner Kinder, die die Busse 112 und 186 benutzen, haben heute ein handfestes Alibi. Wegen eines großen Polizeieinsatzes war der Busverkehr am Morgen in Steglitz-Zehlendorf unterbrochen. In der Ostdorfer Straße wurde in der Nacht auf ein Friseurgeschäft geschossen. Die Polizei entdeckte außerdem einen Sprengsatz, der aber nicht zündete. Deswegen war bis zum Mittag der Bereich nahe des S-Bahnhofs Ostdorfer Straße weiträumig abgesperrt. Der Laden soll dem Rapper Samra gehören, laut Morgenpost nicht das erste Mal, dass er Ziel einer Attacke war. Den Gelben am Telefon, geht's nach AOK-Chefin Reimann, sollte an der Krankschreibung per Telefon unbedingt festgehalten werden, gerade um während der kommenden Infektwelle Ansteckungen zu vermeiden. Das sagte sie den Funke-Medien. Außerdem stellte sie sich gegen die laufende Diskussion, dass Krankenkassen künftig Abnehmspritzen wie Wegovy übernehmen könnten. Bis zu 45 Milliarden Euro im Jahr könnten Abnehmspritzen auf Rezept die Krankenkassen kosten. Bisher müssen Patienten die Spritzen selbst zahlen. Eine Kostenübernahme bei schwerem Übergewicht wird gerade diskutiert. Teile dieser Antwort können Werbung enthalten. Das gilt zumindest ab heute bei ChatGPT. Wer in Deutschland die Gratis-Version oder den günstigsten Bezahltarif nutzt, dem können Anzeigen ausgespielt werden, sollen laut OpenAI aber klar gekennzeichnet sein. Das Unternehmen sucht schon länger nach Möglichkeiten, seine Dienste zu finanzieren.
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6: Nach 12 Abgängen diesen Sommer endlich mal wieder Personalzuwachs bei Hertha. Verteidiger Max Pedersen kommt vom FC Augsburg. Der 29-jährige Däne hatte dort über 120 Einsätze in der Bundesliga und im DFB-Pokal gesammelt. Bei Hertha soll er jetzt die Linksverteidigerposition besetzen. Soweit das Neueste aus dem Star-FM News Center.
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8: Guten Tag. Aktuelle Temperaturen in Rock City um die 21 Grad jeweils in Mitte, Steglitz und Barsdorf. Es wird auch immer schöner zum Abend hin. Und bleibt ja auch diese kleine Mix aus Sonne und Wolken. Star-FM Prognose für morgen und übermorgen. 13 Stunden Sonne angesagt und Temperaturen bis zu 25 Grad. Ist das der Sommer wieder? So, was haben wir denn hier? Dicke, fette Staus. 20 Minuten brauchst du in Biesdorf auf der B5 statt einwärts. 10 Minuten in beiden Richtungen auf der A10 zwischen Vöben und Leest. Und auch 10 Minuten brauchst du auf der 100 Richtung Wegstraße, Richtung A100 ab Wegstraße Richtung Kreuz Schönefeld. 20 Minuten länger brauchst du in der Gegenrichtung. 10 Minuten. So haben wir das dann entziffert. Und dann nochmal eine Meldung von der A10 südlicher Regenrichtung Dreieck Spreeau zwischen Schönefelder Kreuz und Königs Wusterhausen. Ein ungesicherter Unfallstelle, also aufpassen bitte. und dann A115 Dreieck Nutetal Richtung Dreieck Funkturm hier zwischen Potsdam-Babelsberg und Kleinmachnow gab es einen Unfall mit mehreren Fahrzeugen. Also das könnte sich noch zu irgendwas entwickeln. Wir halten nicht auf den Laufenden. Geblitzt wird zurzeit in Tiergarten, Klingelhofer Straße, Heinersdorf, Blankenburger Straße und Mariendorf, Mariendorfer Damm. Dann auf den südlicher Ring an zwei Stellen im Schönefelder Kreuz und im Dreieck Spreeau. Und Potsdam wird auch noch geblitzt, Humboldt Ring. Da sehe ich nicht. Hast du noch was gesehen, Staus, Blitzer oder sonstiges? Dann schick uns gern mal kostenlose Sprachnachricht an die Star Ranger Hotline 0800 0303 666. Dankeschön und gute Fahrt.
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8: 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Es geht auch weiter mit unserer Talents Voting. Wir stellen dir jede Woche neue Rockbands aus ganz Deutschland vor. Du sagst uns, was dir am besten gefällt und bei A in der Show auch voll ausgespielt werden soll. 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

Glass, van Stone Sour, Star FM, Maximum Rockhurster. Happy Monday. T-Bone hier für dich an diesem Nachmittag und ich brauche ein bisschen deine Hilfe, lieber Maximum Rocker. Ich hadere nämlich schon seit langem mit mir. Ich würde ganz gerne mal mein Handy updaten. Ich habe ja den iPhone 13 und liebäugle mit dem 17 Pro, also diese neueste Modell, schon seit einer ganzen Weile. Das Teil kostet 1300 Euro. Ich hatte auch schon überlegt, das Teil zu finanzieren. Meine 2 Jahre zu null Zinsen, das könnte man machen. Das sind, ich weiß nicht, 50, 55 Euro im Monat. Dann habe ich am Wochenende mitbekommen, dass Apple mit einem neuen Upgrade-Angebot am Start geht. Ich glaube, erstmal in den USA. Soweit ich weiß, in Deutschland gibt es ja gar nicht. Das heißt, statt kaufen oder finanzieren, könnte ich das Handy leasen und am Ende der Laufzeit gleich weitermachen mit der neuesten Modell, das neueste Modell. Also die Vorteile sind, ich muss ja nicht 1300 auf einmal berappen. Die monatliche Rate wäre bedeutend weniger als die Finanzierungsrate und ich könnte auch alle paar Jahre die neueste Technik am Start haben. Nachteil ist, dass Handy gehört mir nicht, ne? Klaus Schwab lässt grüßen. Du wirst nichts besitzen und trotzdem glücklich sein. Wie gesagt, ich bin noch am Hadern und so ein Angebot gibt es, soweit ich weiß, nicht in Deutschland noch nicht. Aber ist schon verlockend, oder? Ich meine, wenn Apple damit Erfolg hat, werden andere Firmen sicherlich nachziehen. Samsung, Microsoft, Google, die werden in Zukunft dann bestimmt auch ein Abo-Modell wie Netflix und Co. anbieten. Frage: Ist das ein interessantes Modell für dich? Monatlichen Betrag bezahlen für dein Handy, Laptop, aber auch Smartwatch und so weiter und am Ende der Laufzeit ein neues Gerät aussuchen und weitermachen? Teil mir deine Meinung mit. Sprachnachricht bitte an die 0800 0303 666. In der Zwischenzeit spiele ich dir Social Distortion. Here's Tonight's.

0: Star FM, Maximum Rock, Happy Monday. 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

0: Evolution for Nothing But Thieves, Star FM, Maximum Rock Hörste. Happy Monday. Die Frage ist, Handy leasen oder nicht? Das ist die Frage, die sich mir neu stellt. Bjarke, was sagst du?
1: Hallo, Tibo.
0: Hi.
1: Also, ich bin der Meinung, ich würde es wahrscheinlich nutzen, wenn es preisgünstig ist. Und ich finde es halt auch gut, wenn dann viele Nutzer auch Geräte zur Verfügung stellen würden, damit die dann halt auch nicht in den Schubladen verschimmeln. Meine persönliche Meinung, einen schönen Nachmittag noch.
0: Das ist auch ein guter Aspekt, ne? Die Geräte, die dann zurückgehen an den Laden, die können ja weiterverwertet werden, entweder für Teile, Bauteile oder auch weiterverkauft werden, also restauriert werden und dann neu verkauft werden an Leute, die das dann auch billiger abschießen können. Ich würde mir gerne das aktuelle iPhone abschießen, ist mir aber zu teuer. Und wenn man bedenkt, dass das Teil so ein paar Jahre technisch veraltet ist, in ein paar Jahren dann technisch veraltet ist, ich weiß nicht. Apple, habe ich am Wochenende entdeckt, bietet ein Abo-Dienst in den USA. Das heißt, du zahlst monatlichen Beitrag oder im Betrag, so wie bei Netflix. Du zahlst monatlich einen Betrag, so wie Netflix, ne? Bekommst du dein gewünschtes Modell und am Ende der Laufzeit tauschst du das ein gegen ein neues Gerät und zahlst weiter den Abo-Preis. Oder du zahlst mehr und kannst dann den Handy behalten. Ansonsten gehört es dir nicht. Findest du sowas interessant? Sprachnachricht bitte an die 0800 03 03666. Jetzt Creed für dich. One Last Breath.

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10: Im Studio Jan Seifert. Das Schutzwestengate der Berliner Polizei ist jetzt ein Fall für die Haftpflicht von Rheinmetall. Innensenatorin Spranger will Schadenersatz und nennt das Ganze einen Skandal. Berlins Polizisten tragen Schutzwesten, hergestellt von Rheinmetall. Mehr als 5200 Schutzplatten aus dem Jahr 2017 haben aber längst ihre Wirkung verloren, obwohl die Herstellergarantie 10 Jahre gilt. Bei Testschüssen ist es sogar zu Durchschüssen gekommen. Für den Übergang hat die Berliner Polizei jetzt 2000 neue Platten bestellt, Kostenpunkt 1,2 Millionen Euro. Die sollen sogar Kalaschnikows standhalten. Damit sie geschützt und sicher leben können, in Berlin hat ein neues Frauenhaus aufgemacht. Es hat 46 Plätze, die ersten sind bereits eingezogen. Insgesamt gibt es jetzt 10 Frauenhäuser hier in der City, das 11. macht im September auf. Dieses Jahr gibt Berlin rund 45 Millionen Euro für Gewaltschutz von Frauen aus. Nächstes Jahr sollen es über 50 Millionen sein. Besenreine Übergabe in Berlin. Der Bundespräsident hat den Schlüssel für seinen neuen Amtssitz bekommen, weil der bisherige, das Schloss Bellevue, ja saniert wird. Thomas Thonfeld war dabei.
11: 6 Geschosse und eine auffallend bunte Fassade. So sieht das Ausweichquartier des Bundespräsidenten aus, mitten in Berlin, nah am Kanzleramt und Hauptbahnhof gelegen. Modern und funktional, freundlich und einladend, außerdem stilvoll. So lobt der Hausherr das Gebäude, das er schon Anfang Juli bezogen hat. Der Stammsitz des Staatsoberhaupts Schloss Bellevue soll in den kommenden 8 Jahren von Grund auf saniert werden.
10: Wer ein Heavy-Metal-Festival besucht, ist schmerzresistenter. Das haben wir jetzt auch wissenschaftlich. Aktuelle Studie der Uni Leipzig vom Wacken Open Air. Die Forscher haben mehr als 120 Metal-Fans getestet. Einmal vor Beginn des Festivals und einmal mittendrin. Ergebnis, wer beim Festival war, konnte seine Hand deutlich länger in Eiswasser halten. Die Wissenschaftler vermuten, dass die Fans dadurch widerstandsfähiger geworden sind. Eine Rolle könnte das Kuschelhormon Oxytocin spielen, das bei intensiven Gemeinschaftserlebnissen mit Musik ausgeschüttet wird.
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10: Das dürfte eine der meistgestellten Fragen unter Fußballfans sein. Wie stellt der neue Bundestrainer Jürgen Klopp die Nationalmannschaft auf? Termin 17. September. Dann gibt er das erste DFB-Aufgebot für die Nations League bekannt. Eine Woche später dann Anpfiff gegen die Niederlande. Soweit das Neueste aus dem Star FM News Center.
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12: Guten Tag, man wird ja jetzt geblendet inzwischen von der Sonne. Aktuell 22 Grad jeweils in Kreuzberg und Marzahn. 21 Grad in Wandlitz. Und die Starfam-Prognose für morgen und übermorgen sieht ja ganz nett aus, ne? 13 Stunden Sonne und 25 Grad maximal. Das sieht ja ganz, richtig ganz gut aus. Was haben wir denn hier? Staus, dick und fett auf der 100, Abwegstraße Richtung Kreuz Schönefeld, hier 15 Minuten mehr einplanen und in der Gegenrichtung 10 Minuten mehr. In Biesdorf auf der B5 stadteinwärts, Viertelstunde länger einplanen und in Lichtenberg auf der Rienstraße Richtung Landsberger Allee 20 Minuten plus und Richtung Alt-Friedrichsfelde eine halbe Stunde mehr sogar. Dann haben wir noch die Meldung auf der A10 westlicher Ring Richtung Dreieck Werder. In der Überfahrt zur A2 steht ein defektes Fahrzeug und A115 Dreieck Nutetal Richtung Dreieck Funkturm. Zwischen Potsdam, Babelsberg und Kleinmachnow gab es einen Unfall mit mehreren Fahrzeugen. Da wirst du vielleicht auch deine Schwierigkeiten haben, durchzukommen. Geblitzt wird zurzeit in Mitte Leipziger Straße, Charlottenburg-Siemensdamm und Lichtenberg-Alt-Friedrichsfelde sowie auf der südliche Ring im Schönefelder Kreuz und im Dreieck Spreeau. Bötzow wird auch noch in der Feldnerstraße geblitzt und Eiche-Blumberger-Damm. Nach einem Polizeieinsatz in Gesundbrunn kommt es auf den Linien S15 und S41 noch zu Verspätungen und Zugausfällen. Hast du noch was gesehen? Dann bitte melden. Unsere kostenlose Ranger Hotline ist für dich geschaltet. 0800 0303 666. Dankeschön und gute Fahrt.
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12: 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Hey, die Honey Holy, T-Bone hier, Krankenvertretung für Bianca. 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Und jetzt Maximum Rock für dich von, was habe ich denn hier aufgeladen für dich? The Rasmus ist dabei, Rick Springfield und das hier von Rise Against, hier ist Broken Dreams Incorporated.

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0: Shadows, Fun the Rasmus, Star FM, Maximum Rockhost, The Happy Monday. Ich habe vorhin erzählt, ich würde gerne mein Handy upgraden, aber 1300 Euro auf einmal ist schon ein bisschen hart. Finanzieren zu 0% Zinsen würde ja gehen, aber nach 2 Jahren sieht die Handylandschaft dann wieder anders aus. Und am Wochenende habe ich erfahren, dass Apple eine Art Abo für Handys, Laptops und Uhren und so weiter macht. Die Raten sind wesentlich weniger, als wenn man finanzieren würde. Und man kann am Ende der Laufzeit weitermachen mit ein neues Gerät. Das klingt ziemlich attraktiv. Ich bin noch am hin und her überlegen. Und die Maximum Rocker greifen mir jetzt ein bisschen unter die Arme. Robin schreibt, würdest du jedes Jahr ein neues Handy haben wollen? Du musst immer alles neu einrichten. Touché. Mir ist das nicht wichtig, immer das Aktuellste zu haben, schreibt sie weiter. Maximum Rocker Ingo hat ganz andere Bedenken.
1: Nee, ich glaube, da ist mein Misstrauen mittlerweile zu groß. Ich möchte schon die Hoheit über die Dinge haben, die mir gehören, beziehungsweise wo sich wichtige Daten drauf befinden, die mein persönliches Leben betreffen. Ja, insofern Leasing von Smartphones oder von mir aus auch Uhren oder weiß der Kuckuck was, ist für mich persönlich nichts. Liebe Grüße, euer Ingo.
0: Das ist auch ein guter Hinweis, Ingo. Würdest du dich auf eine Art Netflix-Abo einlassen mit deinem Handy oder Laptop beziehungsweise Technik? Du zahlst monatlich ein Gebühr und dann kannst du nach der Laufzeit ein neues Gerät aussuchen und weitermachen. Was sagst du dazu? Sprachnachricht bitte an die 0800 0303 666. Hier sind die Foo Fighters of all people. Happy Monday.

0: So, Star FM Maximum Rock hörst du an einem Montag, ein unerwarteter Montag für mich. Ich komme gerne aus dem Urlaub und dann krieg dann auf meinen Zettel verpasst, ich soll ja Krankenvertretung machen für Bianca. Und dann kriege ich auch noch so Horrorgeschichten von unserem Simon, dass er unterwegs ist mit einer Rock'n'Roll-Band namens Airborne und er hat ja dann Köln heiß gemacht. Am Wochenende war das?
1: Das war vorletzte Woche. Ist schon ein paar Tage her.
0: Ist schon eine Weile her,
1: erholen, ja? Und es war natürlich absolut nötig, weil das war eine dermaßen eine Rock'n'Roll-Party.
0: Aha.
1: Und ich glaube, heute Abend in Berlin wird es noch ein bisschen heftiger.
0: Was heißt denn Party? Habt ihr das neue Album gehört von Airborne?
1: Exakt. Also wir hören die neue Platte in voller Länge,
0: ja.
1: Und es fetzt halt monumental rein.
0: Und dann also, kommst du dann auf die Bühne und ihr macht Faxen miteinander, oder?
1: Und dann
0: wie?
1: Kommt die Band auf die Bühne, dann bin ich auf der Bühne und dann machen wir da richtig schön Faxen. Dann wird, naja, also es ist natürlich, ich frag dich schon noch ein bisschen was zur Platte, aber wer Airborne kennt, weiß auch, man weiß nie, was man zu erwarten hat, wenn die Jungs auf einer Bühne stehen. Ne?
0: Und also, da geht's ab. Ihr seid auch so Veranstaltungen ausgeschmissen worden in Köln, oder wie?
1: Naja, das ist vielleicht leicht übertrieben, aber ich glaube, das Kino, wo wir es letztes Mal gemacht haben, war kein großer Fan von der Veranstaltung, weil...
0: Also ihr kriegt ja keine neue Einladung dafür.
1: Airborne zumindest, die haben sich schmutzig gemacht, weil Joel hat nämlich eine Dose Bier auf seinem Kopf zerknüllt und in die 100 Jahre alten Sitze reingeworfen.
0: Ja.
1: Das kam gar nicht so gut an, aber bei uns kam es gut an und bei den Fans auch.
0: Hast du jetzt fast 2 Wochen Zeit gehabt, dich zu erholen von die Strapazen und wie gesagt, heute Abend in Berlin... Geht das nochmal von vorne los, also gleiche Programm?
1: Das gleiche Programm, aber wie gesagt, man weiß nie, was man zu erwarten hat. Ne? Also die Leute können ja auch Fragen stellen an Airborne. Ich sammle vorher fleißig Fragen ein und das heißt, es werden die Karten neu gemischt. Also mal sehen, was heute Abend passiert.
0: Na denn, mal gucken, ob du denn morgen zur Arbeit kommst und ob ich dich vielleicht vertreten
1: muss. Ich hoffe nicht.
2: Oh, Captain, mein Captain. Ah, oh, nee, sorry, das ist ja gar nicht der Film. Das ist die Rock-Version. Dead Poets.

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Fun Van Halen, Star FM, Maximum Rock. Happy Monday. Hast du schon deinen Rockcharts, die Rock Top 30 gecheckt? Auf Platz 3 Nickelback. Der gefällt mir richtig gut. Härter als je und je. Auf der 2 keine Veränderung.

0: Jin von News und seit Wochen auf Platz 1. Green Day mit I'm Never Gonna R.I.P. Vielleicht steckt der Thomas Motherfucking Frankie aus At Work dahinter. Der ist so ein Rockabilly-Freak. Aber ich glaube eher, dass der Sound kommt bei vielen Maximum-Rockern an, offensichtlich. Gehe auf starfm.de oder in der starfm-App und stimme für Freitag ab. Und nicht vergessen, die Neuvorstellungen zu berücksichtigen.
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0: Zum Beispiel Twin Atlantic mit Super Sweetness. Ja, vom kommenden 8. Studioalbum des schottischen Trios Separation from the Animals. Das ist Super Sweetness. Vielleicht willst du den noch weiter hören in unserer Countdown. Die Happy sind vertreten. Mit Crazy 6 Jahre nach dem letzten Studioalbum melden sich Die Happy aus Ulm mit neuen Songs zurück. Die erste Single Crazy kommt vom neuen 10. Album Empathy is No Weakness. Tour dazu geht im Frühjahr 27 los, präsentiert von Star FM natürlich. Und dann haben wir noch deine dritte Neuvorstellung, Autumn Kings mit Gone, Gone.

Gone, Gone, Gone von The Autumn Kings, ursprünglich aus Kanada, lebt das Trio mittlerweile in Detroit. Die dominiert seit Wochen die amerikanischen Rockcharts. Vielleicht ist es auch was für deinen Rockcharts, die Rock Top 30. Wie gesagt, geh auf starfm.de oder in der Starfm App und vote. Und dann hören wir am Freitag ab 16.45 Uhr, was dir so gefallen hat in der letzten Woche. Jetzt gibt es, ja, weil ich das eben angespielt habe, können wir es auch ausspielen. Hier ist die Autumn Kings mit Gone, Gone, Gone in voller Länge.

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5: Im Studio Jan Seifert. Gute Nachrichten für alle, die auf Online-Angebote der Berliner Verwaltung angewiesen sind. Der Senat ist wieder am Netz. Die beiden Verwaltungen, die vor 9 Tagen von einem Cyberangriff getroffen wurden, sollen heute wieder arbeiten können. Beispielsweise Wohngeldauszahlungen, Parkverbote für Umzüge oder auch Genehmigungen zu beantragen. All das soll nach und nach wieder vollends funktionieren. Wer hinter der Attacke steckt, sagt der Senat allerdings noch nicht und lässt die IT auch weiter scannen. Damit sie geschützt und sicher leben können, in Berlin hat ein neues Frauenhaus aufgemacht. Es hat 46 Plätze, die ersten sind bereits eingezogen. Insgesamt gibt es jetzt 10 Frauenhäuser hier in der City, das 11. macht im September auf. Dieses Jahr gibt Berlin rund 45 Millionen Euro für Gewaltschutz von Frauen aus, nächstes Jahr sollen es über 50 Millionen sein. Fenster putzen, Rasenmähen, Staubsaugen, fast die Hälfte der Deutschen kann sich dabei einen Haushaltsroboter vorstellen. Aktuelle Bitkom-Umfrage. Thomas Bremser.
6: Menschenähnliche Roboter sind auf dem Vormarsch und sie spalten. Denn während die eine Hälfte sich helfen lassen würde im Haushalt, lehnt die andere Hälfte das kategorisch ab. Das menschenähnliche Aussehen fasziniere zwar, könne aber auch verunsichern, sagt der Chef des Digitalverbandes Bitkom. Wer offen dafür ist, würde den Roboter vor allem aufräumen oder putzen lassen. Generell werden Smart Home Anwendungen immer beliebter, vor allem Lampen und Leuchten, die von alleine an- und ausgehen.
5: Wer ein Heavy-Metal-Festival besucht, ist schmerzresistenter. Das haben wir jetzt auch wissenschaftlich. Aktuelle Studie der Uni Leipzig vom Wacken Open Air. Die Forscher haben mehr als 120 Metal-Fans getestet. Einmal vor Beginn des Festivals und einmal mittendrin. Ergebnis, wer beim Festival war, konnte seine Hand deutlich länger in Eiswasser halten. Die Wissenschaftler vermuten, dass die Fans dadurch widerstandsfähiger geworden sind. Eine Rolle könnte das Kuschelhormon Oxytocin spielen, das bei intensiven Gemeinschaftserlebnissen mit Musik ausgeschüttet wird.
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5: Nach 12 Abgängen diesen Sommer endlich mal wieder Personalzuwachs bei Hertha. Verteidiger Max Pedersen kommt vom FC Augsburg. Der 29-jährige Däne hatte dort über 120 Einsätze in der Bundesliga und im DFB-Pokal gesammelt. Bei Hertha soll er jetzt die Linksverteidigerposition besetzen. Soweit das Neueste aus dem Star FM News Center.
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8: Hello. Temperatur in der Rock City um die 21 Grad. Die Star FM Prognose für morgen und übermorgen sieht's richtig gut aus. Schön sommerlich bei 13 Stunden Sonne und 25 Grad maximal. So, wo sind unsere Staus? Da sind wir. 100 A100 Wegstraße Richtung Kreuz Schönefeld. Hier 15 Minuten mehr einplanen und in der Gegenrichtung 10 Minuten mehr in Lichtenberg auf der Rienstraße. 20 Minuten länger in Richtung Landsberger Allee. Eine halbe Stunde länger Richtung Alt-Friedrichsfelde. Und in Biesdorf auf der B5 stadteinwärts. Hier eine Viertelstunde mehr auch einplanen, bitte. Geblitzt wird zurzeit in Lichtenberg, Alt-Friedrichsfelde und auf der südlicher Ring im Schönefelder Kreuz sowie in Botzow oder Bötzow, Feldnerstraße und Eiche-Blumberger Damm. So, da habe ich nicht. Hast du noch was? Dann bitte melden uns unter unsere kostenlose Ranger-Hotline 0800 03 03 666. Dankeschön und gute Fahrt.
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8: Hey, die Heidi Hody T-Bone hier als Krankenvertretung für Bianca. Es geht auch weiter mit unserer Talents Voting. Wir stellen dir jede Woche neue Rockbands aus ganz Deutschland vor. Du sagst uns, was dir am besten gefällt. Und dann bei A in der Show wird es dann voll ausgespielt. Und du kannst natürlich auch mit deiner Band mitmachen. Alle Infos dazu auf starfm.de und in der Star FM App. Jetzt ein Maximum Rock Block für dich von Fourhot Boy. Dance Dance kommt gleich nach Queen mit Killer Queen. Vorher noch System of a Down mit Chop Suey.

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0: Dance, dance, dance, fun for hot boys, Star FM, Maximum Rock, hörst du, happy Monday, der Christian hat uns was mitzuteilen.
1: Gut, also hier ist Christian und ich halte Internet für total blöd und bringt uns nicht weiter in der Menschheit und ich nutze nach wie vor ein Nokia 3510i zum Telefonieren und man kann damit gut überleben.
0: Christian, du klingst wie mein Schwager, der kommt auch ganz gut ohne diesen großen Schnickschnack aus. Aber der kleine T-Bone überlegt schon seit langem, sich ein neues Smartphone zuzulegen. Kam bisher nicht wirklich in Frage, weil, wie gesagt, zu teuer. Aber seitdem ich von diesem neuen Abo-Modell von Apple gehört habe, bin ich wieder schwerstens am Überlegen. Also sie nennen das Ganze Upgrade-Abo, also es ist wie Leasen. Ne? Es ist genau so ein Ding zwischen Kaufen und Finanzieren. Und die Rate beim Leasen ist wesentlich weniger als beim Finanzierung. Und am Ende deiner Laufzeit kannst du auch ein neues Gerät dann

Vielleicht wird es sogar in Zukunft auch nur so sein, dass man ja auch nicht mehr besitzen wird und halt nur noch liest. So Abo-Modelle. Weißt du, was sagst du dazu? Sprachnachricht bitte an die 0800 0303 666. Könntest du dir vorstellen, dein Handy zu leasen statt zu besitzen? 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

Brian Fallon hat die richtige Medizin gefunden. Gute Musik. Neben The Gaslight Anthem ist er endlich auch wieder mit seiner Band Painkillers zu hören. Im September gibt's das neue Album und hier das Titelstück daraus in der Star FM Playlist. Brian Fallon and the Painkillers mit Not Bad for New Jersey.

0: Star FM, Maximum Rock, Happy Monday. Hey, Angelo, was gibbet?
1: Hey, Bezugnahme zu der einer Nachricht gerade wegen Handy finanzieren, kaufen oder Leasing. Ja. Also für mich ist sowas überhaupt nicht interessant. Ich benutze meine Handys so lange, bis sie auseinanderfallen. Ich hatte bis vor kurzem auch noch das iPhone 13 und bin jetzt nur zufälligerweise aufs iPhone 15 geupgradet, weil mein Bruder sich ein neues geholt hat und das in der Familie weitergereicht hat. So ist meine Tochter dann aber in den Genuss des iPhone 13 von mir gekommen, so dass das dann einfach auch in der Familie weitergereicht wird, was ja dann bei so einem Leasing überhaupt nicht funktioniert. Und jeder quasi alle 2 Jahre oder wie auch lange auch immer so ein Leasing-Vertrag läuft, dann ja immer gezwungen ist, das neueste Modell zu nehmen und das ältere Modell wieder abzugeben, was dann aber nach 2 Jahren ja eigentlich immer noch ja gut in Ordnung ist. Also selbst mein iPhone 13, was jetzt auch schon 4-5 Jahre auf dem Buckel hat, funktioniert noch einwandfrei. Mhm. Und kann immer noch weiter genutzt werden, ohne dass man jetzt das irgendwie gezwungenermaßen zurückgeben hätte müssen. Und daher finde ich so eine Angebote gar nicht gut.
0: Aber das ist ein guter Hinweis von dir, Angelo, das mit dem Weitergeben, ne? Also normalerweise kriegt der, wenn ich mir, meine Frau interessiert sich nicht für Technik in dem Sinne, aber wenn ich mir was Neues hole, dann kriegst du immer mein altes Gerät und wenn ich das dann leasen würde, dann würde das auch gar nicht mehr gehen. Das muss man auch noch bedenken. Sprachnachricht an die 0800 03 03 666. Würdest du ein Leasing-Angebot für dein Handy oder dein Laptop oder dein Smartwatch in Anspruch nehmen? Deine Meinung dazu würde mich interessieren.
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0: Maximum Rock an diesem Montag. Und was ist los in der Rockwelt an diesem 24. August?
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0: Die Foo Fighters sind am Wochenende zum ersten Mal im Hollywood Bowl in Los Angeles aufgetreten. Und nicht nur deswegen ein besonderes Konzert, sondern sie standen mit Star-Dirigent Gustavo Dudamel und dem Los Angeles Philharmonic auf der Bühne. Gespielt wurden Klassiker und einige Raritäten. Razor zum Beispiel hat das erste Mal seit 2006 gespielt. Home zum ersten Mal seit 2007. Keine Pläne für eine gemeinsame Tour. Es war ein einmaliges Event, aber Fans hoffen auf eine Veröffentlichung als Live-Album. Und hier gibt es noch keine aktuelle Bestätigung, aber wir halten nicht auf den Laufenden. ZZ Top standen am Samstag zum ersten Mal nach dem Tod von Frank Beard wieder auf der Bühne. Nach dem ersten Song gab es ja von Billy F. Gibbons eine kurze Ansprache und dann war der Tod kein Thema mehr. Wir sind alle hier, um zu feiern. Ihr wisst, was passiert ist, also werden wir eine gute Zeit haben, hat er gesagt. Für Frank Beard saß Michael Monahan am Schlagzeug, der auch schon 2025 eingesprungen ist, als Beard denn pausieren musste. Chris Slade, der ehemalige Schlagzeuger von AC/DC, hat mit 79 Jahren seinen Ruhestand angekündigt. Der Grund? Anhaltende Gesundheitsprobleme. Ein Schlaganfall hatte letztlich den Ausschlag für diese Entscheidung gegeben. Er wird aber sicher seine Autobiografie noch zu Ende schreiben, an der er schon lange arbeitet, wollen wir hoffen. Chris Slade spielte von 89 bis 1994 und zwischen 2015 und 16 bei AC/DC. Das einzige Studioalbum, was er eingetrommelt hat, war The Razor's Edge. Und dann haben wir noch eine Meldung von der Band, US-Hardcore-Band Turnstile. Die haben eine neue Auflage ihres aktuellen Albums Never Enough angekündigt. Bereits am Freitag kommt die neue Version raus, die mit zahlreichen Gaststars eingespielt wurde. Unter anderem mit dabei Sir Elton John, Hayley Williams von Paramore, Blood Orange, Angel Dust und Dying Fetus. Never Enough ist das bisher erfolgreichste Album der Band, ist Grammy ausgezeichnet und bekam international tolle Kritiken und Chartplatzierungen.
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5: Im Studio Jan Seifert. Damit sie geschützt und sicher leben können, in Berlin hat ein neues Frauenhaus aufgemacht. Es hat 46 Plätze, die ersten sind bereits eingezogen. Insgesamt gibt es jetzt 10 Frauenhäuser hier in der City, das 11. macht im September auf. Dieses Jahr gibt Berlin rund 45 Millionen Euro für Gewaltschutz von Frauen aus. Nächstes Jahr sollen es über 50 Millionen sein. Besenreine Übergabe in Berlin. Der Bundespräsident hat den Schlüssel für seinen neuen Amtssitz bekommen, weil der bisherige, das Schloss Bellevue, ja saniert wird. Thomas Thonfeld war dabei.
6: 6 Geschosse und eine auffallend bunte Fassade. So sieht das Ausweichquartier des Bundespräsidenten aus, mitten in Berlin, nah am Kanzleramt und Hauptbahnhof gelegen. Modern und funktional, freundlich und einladend, außerdem stilvoll. So lobt der Hausherr das Gebäude, das er schon Anfang Juli bezogen hat. Der Stammsitz des Staatsoberhaupts Schloss Bellevue soll in den kommenden 8 Jahren von Grund auf saniert werden.
5: Sollen Krankenkassen Wegovy, Ozempic und Co. bezahlen? Die Abnehmspritzen. Nein, sagt AOK-Bundeschefin Reinmann, das wären Milliardenkosten. Ronny Thorau.
7: Die Behandlung mit Abnehmspritzen, die den Appetit zügeln, kostet mehrere hundert Euro im Monat. Würde man die Spritzen zur Kassenleistung machen, etwa für Menschen ab einem Body-Mass-Index von 30 oder mehr, würden 45 Milliarden Euro an Kosten bei der GKV entstehen, so AOK-Chefin Reimann. Vom Sozialverband heißt es dagegen differenzierter, man dürfe nicht nur über die Medikamentenkosten sprechen. Auch Adipositas verursache medizinische Kosten in Milliardenhöhe. Bisher gelten Abnehmspritzen als Lifestyle-Produkt und müssen in der Regel selbst bezahlt werden.
5: Wer ein Heavy-Metal-Festival besucht, ist schmerzresistenter. Das haben wir jetzt auch wissenschaftlich. Aktuelle Studie der Uni Leipzig vom Wacken Open Air. Die Forscher haben mehr als 120 Metal-Fans getestet. Einmal vor Beginn des Festivals und einmal mittendrin. Ergebnis, wer beim Festival war, konnte seine Hand deutlich länger in Eiswasser halten. Die Wissenschaftler vermuten, dass die Fans dadurch widerstandsfähiger geworden sind. Eine Rolle könnte das Kuschelhormon Oxytocin spielen, das bei intensiven Gemeinschaftserlebnissen mit Musik ausgeschüttet wird.
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5: Das dürfte eine der meistgestellten Fragen unter Fußballfans sein. Wie stellt der neue Bundestrainer Jürgen Klopp die Nationalmannschaft auf? Termin 17. September. Dann gibt er das erste DFB-Aufgebot für die Nations League bekannt. Eine Woche später dann Anpfiff gegen die Niederlande. Soweit das Neueste aus dem Star-FM News Center.
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8: Hallo. 22 Grad in der Rock City zurzeit und die Starfang-Prognose für morgen und übermorgen sieht richtig gut aus. Ich glaube, der Sommer kommt ja noch ein bisschen zurück. 13 Stunden Sonne sind angesagt und Temperaturen bis zu 25 Grad. So, was haben wir noch? Immer noch diese Probleme auf der A100. Natürlich musst du länger einplanen, wenn du unterwegs bist Richtung Kreuz-Schönefeld und auch in der Gegenrichtung. Ungefähr 10 bis 15 Minuten länger, auch auf der Rienstraße in Lichtenberg. So eine Viertelstunde bis halbe Stunde einplanen. Auch Richtung Landsberger Allee oder auch in Richtung Alt-Friedrichsfeld. Es ist egal, in welche Richtung du fährst, du brauchst länger. Und dann haben wir noch das Was. Ja, zu dem Blitzer übergehen. In Mitte-Leipziger Straße wird geblitzt, Charlottenburg-Siemensdamm und in Bötzow in der Feldnerstraße. Da habe ich nichts. Hast du noch was gesehen? Dann bitte melden unsere kostenlose Ranger Hotline 0800 03 03 666. Dankeschön und gute Fahrt.
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8: Hey! Heidi, Heidi, Heidi, T-Bone hier als Krankenvertretung für Bianca in der letzten Stunde von Rush Hour an diesem Montag. 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Und jetzt Maximum Rock für dich von Feinsten. Ich habe ja gar nicht geguckt, was wir haben. Ah, Boys Sets Fire, Garbage und Volbeat. Alles im Rockblock für dich. Happy Monday. Wait a minute.

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0: Star FM Maximum Rock an einem Montag. Eine Woche Urlaub hatte ich und komme wieder aus dem Urlaub und muss gleich Krankenvertretung machen für Bianca. Und dann erfahre ich auch noch, dass unsere Simon hat ja wohl den Rockstar raushängen lassen, irgendwie in Köln letztens, mit Airborne zusammen.
1: Siehst du, was du alles verpierst, was du alles verpasst, wenn du im Urlaub bist?
0: Ist unglaublich. Also einmal nicht aufgepasst und schon lässt du den Sau raus.
1: Aber hallo.
0: Ohne mich.
1: Ja, kommst du mit einfach. Heute Abend geht's ja weiter.
0: Ah, echt? Was hast du in Köln gemacht mit Airborne? Was war das?
1: Also erstmal hören wir ja alle zusammen das neue Album, ne? Airborne heißt die Platte und dementsprechend klingt das Ding auch. Das ist wirklich die Definition von purem Badass Rock'n'Roll. Das hören wir uns zusammen mit der Band an.
0: Klingt wie AC/DC in Jung, ja?
1: Klingt wie AC/DC in Jung. Fast teilweise ein bisschen geiler. Also auf der Platte sind sie ein bisschen melodischer geworden. Es ist wirklich spannend. Also Aha. Ich würde sagen, es ist das Beste, was sie in den letzten 6 Jahren gemacht haben. Aber es ist auch die erste Platte in 6 Jahren. Also daher.
0: Und mir ist zu Ohren gekommen, dass in Köln Master und hast irgendwo ein Kinohausverbot bekommen oder irgendwas in der Richtung?
1: Also sagen wir mal so, das Kino war nicht ganz happy. Oder ist das eine Legende? Weil also nachdem wir das Album gehört haben, kommt die Band mit auf die Bühne und dann interviewe ich die Jungs und dann geht's natürlich auch so ein bisschen um die Live-Performances von Airborne und Wer die schon mal gesehen hat, weiß ja, dass Joel ein großer Fan davon ist, sich so eine Bierdose auf den Kopf zu zerlegen. Aha. Und den Spaß dann ordentlich in der Menge zu verteilen. Das ist dann auch im Kino passiert und ich glaube, dem Kino hat es gar nicht so gut gefallen. Aber den Fans und der Band auf jeden Fall umso mehr.
0: Also war ein Crowdpleaser, aber nicht Managementpleaser.
1: Ja, so ist das nun mal beim Rock'n'Roll, oder?
0: Und heute Abend geht die Tour weiter dann mit Airborne in Berlin?
1: Heute Abend machen wir das ERW-Gelände klar und ich hab das Gefühl, es ist zwar ein Montag, aber wir haben alle saumäßig Bock und ich glaube, es wird eine richtige Rock'n'Roll-Party.
0: Okay, und gibt's schon Tour-T-Shirts dafür mit deinem Namen drauf?
1: Wir arbeiten daran.
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0: the swing from the Dire Straits, Star FM Maximum Rock. Schon den ganzen Rush Hour heute haben wir darüber gesprochen, ob man das interessant findet, dein Smartphone zu leasen, statt zu kaufen oder finanzieren, beziehungsweise zu besitzen. Auch andere Geräte wie Laptops oder deine Smartuhr, Smartwatch und so. Und ja, viele Maximum Rocker haben sich gemeldet und wir lassen Vivian dann zum Sendeschluss noch zu Wort kommen.
1: Hallo, liebes StarFM-Team, hallo T-Bone.
0: Hey.
1: Interessante Sache, ein Gerät zu leasen.
0: Oh.
1: Handy, ja, gibt es ja mittlerweile in Deutschland auch viele Möglichkeiten, wo du dein Telefon dann wieder veräußern kannst. Ich glaube, wenn man sich ganz klar darüber sein kann, dass alle Daten, die man da drauf hat, wirklich weg sind, ne? Also Fotos, Chats oder sonstiges, dann wäre das für mich sicherlich auch kein Problem, ein Gerät zu leasen. Aber ich selber kenne mich damit überhaupt nicht aus und zweifle ein bisschen an, dass wenn man ein Telefon auf Werkseinstellung zurückstellt, dass dann wirklich alles runter ist. Von daher, wir haben uns da in der Familie etwas schwer. Meistens nutzen wir die Telefone so lange, bis sie dann kaputt sind, beziehungsweise nehmt es als Backup für die Kinder, dass wenn die Kinder ein Telefon kaputt machen, wir halt immer noch eins in der Tasche haben, was sie nutzen können, trotzdem es auf Werkseinstellung zurückgestellt wurde. Von daher, ja, können gerne andere machen. Nee, für mich ist das, glaube ich, noch nichts. Dafür fehlt mir einfach das Wissen zu.
0: Das kann ich verstehen. Vivian, vielen Dank für dein Feedback. Und Vivian hat angesprochen, was viele Maximum Rocker auch schon gesagt haben im Laufe des Nachmittags, ist diese Datenschutzgeschichte. Die sind sich nicht im Klaren, ob das dann so mit rechten Dingen zugeht. Und das kann ich ja nachvollziehen, vollkommen. So, das war's für Rush Hour für heute. Ich verlasse dich jetzt mit Platz Nummer 2 in unsere Rock Top 30 Muse. Here's Cryogen.

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4: Im Studio Jan Seifert. Der Berliner Senat ist wieder am Netz. Das ist die gute Nachricht des Tages. Die beiden Verwaltungen, die vor 9 Tagen von einem Cyberangriff getroffen wurden, sollen wieder arbeiten können. Also Wohngeldauszahlungen, Parkverbote für Umzüge beantragen oder Genehmigungen einholen, das funktioniert wieder. Aber Berlins Chief Digital Officer Hauer sagte, der Angriff ist noch nicht beendet. Noch immer ist auch unklar, wie der oder die Hacker überhaupt ins System kamen und vor allem wann. Jetzt laufen weiter Scans, um Lücken im Netz zu finden. Sollen Krankenkassen Wegovy, Ozempic und Co. bezahlen? Die Abnehmspritzen. Nein, sagt AOK-Bundeschefin Reinmann, das wären Milliardenkosten. Ronny Thorau.
5: Die Behandlung mit Abnehmspritzen, die den Appetit zügeln, kostet mehrere hundert Euro im Monat. Würde man die Spritzen zur Kassenleistung machen, etwa für Menschen ab einem Body-Mass-Index von 30 oder mehr, würden 45 Milliarden Euro an Kosten bei der GKV entstehen, so AOK-Chefin Reimann. Vom Sozialverband heißt es dagegen differenzierter, man dürfe nicht nur über die Medikamentenkosten sprechen. Auch Adipositas verursache medizinische Kosten in Milliardenhöhe. Bisher gelten Abnehmspritzen als Lifestyle-Produkt und müssen in der Regel selbst bezahlt werden.
4: Mal wieder hat sein fast vergessener Song dank Social Media zurück in die Charts geschafft. Diesmal Von hier an blind der Berliner Band Wir sind Helden. Das 20 Jahre alte Lied läuft gerade mit Coverversionen und Tanzvideos im Netz und ist dadurch aus dem Nichts auf Platz 59 der deutschen Singlecharts eingestiegen. Heldenfrontfrau Judith Holofernes hat sich aus dem Urlaub gemeldet, sichtlich gerührt. Sie freue sich besonders, dass der Song jetzt eine neue Generation anspreche.
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4: Formel 1 Rekordpilot Sebastian Vettel will jetzt segeln lernen. Der viermalige Weltmeister ist zwar schon seit 3 Jahren Miteigentümer des deutschen Teams in der Sail GP Rennserie, hat selbst aber noch keinen Segelschein. Vettel sagte jetzt beim Segelcup in Sassnitz auf Rügen, dass er erstmal mit dem Motorbootschein anfangen will. Soweit das Neueste aus dem Star FM News Center.
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2: Im Studio Jan Seifert. Der Berliner Senat ist wieder am Netz. Das ist die gute Nachricht des Tages. Die beiden Verwaltungen, die vor 9 Tagen von einem Cyberangriff getroffen wurden, sollen wieder arbeiten können. Also Wohngeldauszahlungen, Parkverbote für Umzüge beantragen oder Genehmigungen einholen, das funktioniert wieder. Aber Berlins Chief Digital Officer Hauer sagte, der Angriff ist noch nicht beendet. Noch immer ist auch unklar, wie der oder die Hacker überhaupt ins System kamen und vor allem wann. Jetzt laufen weiter Scans, um Lücken im Netz zu finden. Sollen Krankenkassen Wegovy, Ozempic und Co. bezahlen? Die Abnehmspritzen. Nein, sagt AOK-Bundeschefin Reinmann, das wären Milliardenkosten. Ronny Thorau.
3: Die Behandlung mit Abnehmspritzen, die den Appetit zügeln, kostet mehrere hundert Euro im Monat. Würde man die Spritzen zur Kassenleistung machen, etwa für Menschen ab einem Body-Mass-Index von 30 oder mehr, würden 45 Milliarden Euro an Kosten bei der GKV entstehen, so AOK-Chefin Reimann. Vom Sozialverband heißt es dagegen differenzierter, man dürfe nicht nur über die Medikamentenkosten sprechen. Auch Adipositas verursache medizinische Kosten in Milliardenhöhe. Bisher gelten Abnehmspritzen als Lifestyle-Produkt und müssen in der Regel selbst bezahlt werden.
2: Mal wieder hat sein fast vergessener Song dank Social Media zurück in die Charts geschafft. Diesmal von hier an blind der Berliner Band Wir sind Helden. Das 20 Jahre alte Lied läuft gerade mit Coverversionen und Tanzvideos im Netz und ist dadurch aus dem Nichts auf Platz 59 der deutschen Singlecharts eingestiegen. Heldenfrontfrau Judith Holofernes hat sich aus dem Urlaub gemeldet, sichtlich gerührt. Sie freue sich besonders, dass der Song jetzt eine neue Generation anspreche.
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2: Formel 1 Rekordpilot Sebastian Vettel will jetzt segeln lernen. Der viermalige Weltmeister ist zwar schon seit 3 Jahren Miteigentümer des deutschen Teams in der Sail GP Rennserie, hat selbst aber noch keinen Segelschein. Vettel sagte jetzt beim Segelcup in Sassnitz auf Rügen, dass er erstmal mit dem Motorbootschein anfangen will. Soweit das Neueste aus dem Star FM News Center.
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2: Im Studio Jan Seifert. Der Berliner Senat ist wieder am Netz. Das ist die gute Nachricht des Tages. Die beiden Verwaltungen, die vor 9 Tagen von einem Cyberangriff getroffen wurden, sollen wieder arbeiten können. Also Wohngeldauszahlungen, Parkverbote für Umzüge beantragen oder Genehmigungen einholen, das funktioniert wieder. Aber Berlins Chief Digital Officer Hauer sagte, der Angriff ist noch nicht beendet. Noch immer ist auch unklar, wie der oder die Hacker überhaupt ins System kamen und vor allem wann. Jetzt laufen weiter Scans, um Lücken im Netz zu finden. Sollen Krankenkassen Wegovy, Ozempic und Co. bezahlen? Die Abnehmspritzen. Nein, sagt AOK-Bundeschefin Reinmann, das wären Milliardenkosten. Ronny Thorau.
3: Die Behandlung mit Abnehmspritzen, die den Appetit zügeln, kostet mehrere hundert Euro im Monat. Würde man die Spritzen zur Kassenleistung machen, etwa für Menschen ab einem Body-Mass-Index von 30 oder mehr, würden 45 Milliarden Euro an Kosten bei der GKV entstehen, so AOK-Chefin Reimann. Vom Sozialverband heißt es dagegen differenzierter, man dürfe nicht nur über die Medikamentenkosten sprechen. Auch Adipositas verursache medizinische Kosten in Milliardenhöhe. Bisher gelten Abnehmspritzen als Lifestyle-Produkt und müssen in der Regel selbst bezahlt werden.
2: Mal wieder hat sein fast vergessener Song dank Social Media zurück in die Charts geschafft. Diesmal Von hier an blind der Berliner Band Wir sind Helden. Das 20 Jahre alte Lied läuft gerade mit Coverversionen und Tanzvideos im Netz und ist dadurch aus dem Nichts auf Platz 59 der deutschen Singlecharts eingestiegen. Heldenfrontfrau Judith Holofernes hat sich aus dem Urlaub gemeldet, sichtlich gerührt. Sie freue sich besonders, dass der Song jetzt eine neue Generation anspreche.
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2: Formel 1 Rekordpilot Sebastian Vettel will jetzt segeln lernen. Der viermalige Weltmeister ist zwar schon seit 3 Jahren Miteigentümer des deutschen Teams in der Sail GP Rennserie, hat selbst aber noch keinen Segelschein. Vettel sagte jetzt beim Segelcup in Sassnitz auf Rügen, dass er erstmal mit dem Motorbootschein anfangen will. Soweit das Neueste aus dem Star FM News Center.
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1: Im Studio Jan Seifert. Der Senat ist wieder am Netz. Die beiden Verwaltungen, die vor über einer Woche von einem Cyberangriff getroffen wurden, sollen wieder arbeiten können. Wohngeldauszahlungen, Parkverbote für Umzüge beantragen oder Genehmigungen einholen, das funktioniert wieder. Aber Berlins Chief Digital Officer Hauer sagte, der Angriff ist noch nicht beendet. Noch immer ist unklar, wie der oder die Hacker ins System kamen und vor allem auch nicht wann. Jetzt laufen weiter Scans, um Lücken im Netz zu finden. Damit sie geschützt und sicher leben können, in Berlin hat ein neues Frauenhaus aufgemacht. 46 Plätze hat es, die ersten sind bereits eingezogen. Insgesamt gibt es jetzt 10 Frauenhäuser hier in der City, das 11. macht im September auf. Dieses Jahr gibt Berlin rund 45 Millionen Euro für Gewaltschutz von Frauen aus, nächstes Jahr sollen es über 50 Millionen sein. Und das dürfte eine der meistgestellten Fragen unter Fußballfans sein. Wie stellt der neue Bundestrainer Jürgen Klopp die Nationalmannschaft auf? Termin ist der 17. September. Dann gibt er das erste DFB-Aufgebot für die Nations League bekannt. Eine Woche später ist dann Anpfiff gegen die Niederlande. Soweit der Star-FM-Nachrichtenüberblick.
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1: Im Studio Jan Seifert. Der Senat ist wieder am Netz. Die beiden Verwaltungen, die vor über einer Woche von einem Cyberangriff getroffen wurden, sollen wieder arbeiten können. Wohngeldauszahlungen, Parkverbote für Umzüge beantragen oder Genehmigungen einholen, das funktioniert wieder. Aber Berlins Chief Digital Officer Hauer sagte, der Angriff ist noch nicht beendet. Noch immer ist unklar, wie der oder die Hacker ins System kamen und vor allem auch nicht wann. Jetzt laufen weiter Scans, um Lücken im Netz zu finden. Damit sie geschützt und sicher leben können, in Berlin hat ein neues Frauenhaus aufgemacht. 46 Plätze hat es, die ersten sind bereits eingezogen. Insgesamt gibt es jetzt 10 Frauenhäuser hier in der City, das 11. macht im September auf. Dieses Jahr gibt Berlin rund 45 Millionen Euro für Gewaltschutz von Frauen aus, nächstes Jahr sollen es über 50 Millionen sein. Und das dürfte eine der meistgestellten Fragen unter Fußballfans sein. Wie stellt der neue Bundestrainer Jürgen Klopp die Nationalmannschaft auf? Termin ist der 17. September. Dann gibt er das erste DFB-Aufgebot für die Nations League bekannt. Eine Woche später ist dann Anpfiff gegen die Niederlande. Soweit der Star-FM-Nachrichtenüberblick.
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1: Im Studio Jan Seifert. Der Senat ist wieder am Netz. Die beiden Verwaltungen, die vor über einer Woche von einem Cyberangriff getroffen wurden, sollen wieder arbeiten können. Wohngeldauszahlungen, Parkverbote für Umzüge beantragen oder Genehmigungen einholen, das funktioniert wieder. Aber Berlins Chief Digital Officer Hauer sagte, der Angriff ist noch nicht beendet. Noch immer ist unklar, wie der oder die Hacker ins System kamen und vor allem auch nicht wann. Jetzt laufen weiter Scans, um Lücken im Netz zu finden. Damit sie geschützt und sicher leben können, in Berlin hat ein neues Frauenhaus aufgemacht. 46 Plätze hat es, die ersten sind bereits eingezogen. Insgesamt gibt es jetzt 10 Frauenhäuser hier in der City, das 11. macht im September auf. Dieses Jahr gibt Berlin rund 45 Millionen Euro für Gewaltschutz von Frauen aus, nächstes Jahr sollen es über 50 Millionen sein. Und das dürfte eine der meistgestellten Fragen unter Fußballfans sein. Wie stellt der neue Bundestrainer Jürgen Klopp die Nationalmannschaft auf? Termin ist der 17. September. Dann gibt er das erste DFB-Aufgebot für die Nations League bekannt. Eine Woche später ist dann Anpfiff gegen die Niederlande. Soweit der Star-FM-Nachrichtenüberblick.
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1: Im Studio Jan Seifert. Der Senat ist wieder am Netz. Die beiden Verwaltungen, die vor über einer Woche von einem Cyberangriff getroffen wurden, sollen wieder arbeiten können. Wohngeldauszahlungen, Parkverbote für Umzüge beantragen oder Genehmigungen einholen, das funktioniert wieder. Aber Berlins Chief Digital Officer Hauer sagte, der Angriff ist noch nicht beendet. Noch immer ist unklar, wie der oder die Hacker ins System kamen und vor allem auch nicht wann. Jetzt laufen weiter Scans, um Lücken im Netz zu finden. Damit sie geschützt und sicher leben können, in Berlin hat ein neues Frauenhaus aufgemacht. 46 Plätze hat es, die ersten sind bereits eingezogen. Insgesamt gibt es jetzt 10 Frauenhäuser hier in der City, das 11. macht im September auf. Dieses Jahr gibt Berlin rund 45 Millionen Euro für Gewaltschutz von Frauen aus, nächstes Jahr sollen es über 50 Millionen sein. Und das dürfte eine der meistgestellten Fragen unter Fußballfans sein. Wie stellt der neue Bundestrainer Jürgen Klopp die Nationalmannschaft auf? Termin ist der 17. September. Dann gibt er das erste DFB-Aufgebot für die Nations League bekannt. Eine Woche später ist dann Anpfiff gegen die Niederlande. Soweit der StarFM-Nachrichtenüberblick.
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